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1: Felix Lobrecht hat offenbar neben Comedy noch ein zweites Talent, nämlich Verbrecher jagen. Bei dem Comedian wurde nämlich eingebrochen und die Geschichte klingt ehrlich gesagt wie so eine James-Bond-Filmszene. Die Einbrecher sind nämlich über ein Baugerüst in seine Wohnung gekommen, haben es sogar versucht, mit einer Flex sein Safe aufzuknacken. Dann sind allerdings die ganzen Rauchmelder in seiner Wohnung losgegangen und die Täter sind abgehauen. Mitgenommen haben sie unter anderem Rucksäcke von Luxusmarken und auch seine AirPods und genau die sind jetzt zu einem wichtigen Hinweis geworden, denn Felix kann seine Kopfhörer orten. Und was macht man natürlich als normaler Mensch? Man ärgert sich, kauft sich neue. Was macht Felix Lobrecht? Er geht auf Verfolgungsjagd und das zusammen mit der Polizei. Sie haben das Signal genau verfolgt, einmal quer durch Berlin. Erst waren sie im Treptow, am nächsten Tag ist es dann auch noch weitergegangen. Und sie sind tatsächlich auch dann bei einem Auto angekommen, wo die im Kofferraum gefunden wurden. Allerdings haben sie nicht wirklich rausfinden können, ob das jetzt die Täter waren oder nicht. Spannende Geschichte auf jeden Fall und bestimmt auch noch Part von Felix' neuem Comedy-Programm, was dann irgendwann kommt.

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4: Mit Finn Riebesel freundlieb. In Preetz suchen zahlreiche Einsatzkräfte und Helfer auch in der Nacht weiter nach einem verschwundenen 3-jährigen Mädchen. Unter anderem auch mit einem Hubschrauber, bislang leider ohne Erfolg. Die kleine Bella ist dringend auf medizinische Hilfe angewiesen. Sie hat schwarze Haare mit einem Zopf, ist schlank und hatte zuletzt ein schwarzes Oberteil, eine beige Hose und dazu pinkfarbene Crocs an. Am Mittag wurde sie zuletzt bei sich zu Hause gesehen. Die Ermittlungen nach dem Drohnenvorfall am Leipziger Flughafen laufen auf Hochtouren. Immer noch ist völlig unklar, von wem die mit Sprengstoff bestückte Drohne stammt. Klar ist aber, mit Amateuren hat man es hier nicht zu tun, so Sachsens Innenminister Schuster.
5: Das ist nicht irgendjemand, der fälschlicherweise in der Anflugschneise mit seiner Drohne herumspielt. Hier geht es um eine sehr ernste Angelegenheit. Die Tatsache, dass erstmals in Deutschland eine Drohne mit Sprengstoff bestückt wurde, spricht, glaube ich, Bände, von welchem Szenario wir sprechen müssen.
4: Bundesinnenminister Dobrindt spricht von einem hybriden Anschlagsszenario und einer neuen Gefahrenqualität. In der Rentendebatte wird der Ton immer rauer. Unionsfraktionschef Frei macht jetzt Druck auf Bundessozialministerin Baas. Sie soll im Herbst einen konkreten Gesetzentwurf vorlegen, damit die Reform noch in diesem Jahr durch den Bundestag kommt, so Frei in der Rheinischen Post. Der Streitpunkt bleibt die abschlagsfreie Rente nach 45 Beitragsjahren. Frei will, dass diese Regel wie geplant abgeschafft wird, so wie es auch die Rentenkommission vorgeschlagen hat. Dagegen regt sich aber Widerstand, auch aus den eigenen Reihen. Mehrere Ministerpräsidenten, sowohl von SPD als auch CDU, wollen daran festhalten und warnen davor, die lange Arbeitsleistung vieler Menschen nicht ausreichend zu berücksichtigen. Die niedrigen Pegel in deutschen Flüssen, vor allem dem Rhein, sorgen aktuell für eine ganze Reihe an Problemen. Um mögliche Gegenmaßnahmen soll es heute auf einer Konferenz in Bonn gehen. Dazu hat Bundesverkehrsminister Bilger eingeladen. Der BUND kritisiert, dass Umweltverbände nicht dabei sind. Um weiter an der Macht zu bleiben, soll FIFA-Präsident Infantino Marokko das WM-Finale 2030 zugesagt haben. Im Gegenzug für Unterstützung bei seiner Wiederwahl. Das berichtet die britische Times. Auch die Co-Gastgeber Spanien und Portugal hoffen aufs Endspiel im eigenen Land und dürften darüber wenig begeistert sein. Die nächsten Delta News gibt's in einer Stunde.
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6: In Hamburg ist auf der B73 der Buxtehuder Straße zwischen der Seehafenbrücke und dem Schlossmühlendamm wegen eines Wasserrohrbruchs in beiden Richtungen nur eine Spur frei. Und die Glacis-Chaussee ist zwischen der Feldstraße und der Budapester Straße in beiden Richtungen wegen einer Veranstaltung gesperrt. 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
1: Elektroautos boomen. Spätestens seit die Spritpreise durch die Decke gegangen sind und die E-Prämie eingeführt wurde, gucken sich viele bei einer Autoneuanschaffung zuerst mal den Elektromarkt an. Es gibt aber auch noch genügend Skeptiker, die sich Sorgen um die Batterie machen. Aber ist das überhaupt begründet? Nein, sagt zumindest gerade aktuell ein schwedisches Autohandelsportal. Die haben nämlich zwischen 2022 und 2026 für eine Untersuchung knapp 10.000 Batterietests durchgeführt bei verschiedensten Marken und Modellen auf dem schwedischen Gebrauchtwagenmarkt. Dabei rausgekommen ist, dass mehr als die Hälfte der getesteten Fahrzeuge noch eine Batteriekapazität von mindestens 95% hatten und fast alle sogar mindestens 90%. Gerade mal 13 Autos hatten einen Batteriezustand von unter 18%. Auch eine hohe Laufleistung wirft die Akkus dann nicht so schnell aus der Bahn. Damit halten E-Autos laut dieser Studie länger als erwartet.
2: Ich kauf dich einfach.
1: Noch stecken wir in der Sommerurlaubszeit und vielleicht kennt ihr es ja auch. Sobald ihr frei habt, zwickt's hier, zwickt's da, auf einmal dröhnt der Kopf, der Hals kratzt, die Nase läuft. Und anstatt sich auf den Urlaub zu freuen und sich richtig schön entspannen zu können, liegt man erstmal flach. Der Grund lautet Leisure Sickness, also Freizeitkrankheit, und ist ein psychologisches Phänomen. Es gibt aber auch ein paar Tricks, um das Ganze zu verhindern bzw. das Risiko zu minimieren. Punkt 1, ausgewogene Ernährung mit viel Obst und Gemüse, dazu regelmäßige Bewegung und ausreichend Schlaf. Punkt 2, sich direkt vorm Urlaub nicht noch unnötig abkämpfen und versuchen, alles irgendwie noch zu schaffen, sondern auch mal Aufgaben abgeben können und Entspannungseinheiten in den Alltag einbauen. Und Punkt 3, das Smartphone einfach mal ausschalten und nicht noch ständig dienstliche Mails im Urlaub checken. Und wenn es euch doch erwischt hat, dann holt euch einen Attest und damit die Urlaubstage wieder zurück.
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1: Es gibt so eine Momente im Leben, da denkt man sich so, nee, das kann nicht sein. Das Leben schreibt wirklich die besten Drehbücher. Eine Frau in Italien hat sich nämlich einen Lottoschein gekauft, hat so ihre Zahlen gecheckt und der Automat hat auch gesagt, nein, nein, nein, nichts gewonnen. Also was macht man denn richtig? Diesen Schein wegwerfen. Das Problem ist nur, der Schein war nicht verloren, da war fast 1 Million Euro drauf. Und der Automat hat nicht gesagt, du hast verloren, sondern eigentlich, dieser kleine Lottoladen, wo du das hier gerade machst, darf dir das halt nicht auszahlen. Naja, schade, sagt man so. Und die Frau hat das dann später erfahren, dass sie halt eben doch gewonnen hat. Und das Problem war halt, dass dieser Schein schon längst im Müllwagen unterwegs war. Und dann hat sie aber einfach mal ein bisschen rumtelefoniert bei der Müllabfuhr und gefragt, Entschuldigung, kann ich nicht einfach mal mit euch mitfahren und wir suchen dieses kleine Stückchen Müll. Sie haben also den ganzen Wagen durchwühlt und eine Spezialfirma war am Start. Und tatsächlich wurde dieser Lottoschein gefunden. Das ist wirklich absolut crazy und ich glaube, wenn man so viel Geld gewinnt, kann man dann diese Spezialoperation auch bezahlen, ne? Wir schauen mal auf eure Kommentare im Netz. Die sind nämlich auf jeden Fall auch Gold wert. Cornelius schreibt nur, den Kollegen von der Müllabfuhr hat die Dame hoffentlich erstmal ein bisschen was abgedrückt von dem Gewinn. Laura noch, Netflix Documentary incoming. Marie noch, unglaublich, so ein doppeltes Glück muss man erstmal haben. Herzlichen Glückwunsch. Und Luca, Ehrenmüllabfuhr.
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3: Mit Finn Riebesel, Freund lieb. Polizei und Feuerwehr sind in Preetz im Großeinsatz. Dort wird seit dem Mittag ein 3 Jahre altes Mädchen vermisst. Neben den Einsatzkräften beteiligen sich auch die Busfahrer und die Bürgerinnen und Bürger in dem Ort an der Suchaktion und halten die Augen offen. Die kleine Bella ist schlank, hat schwarze Haare, trägt einen nach oben gebundenen Zopf und hat ein schwarzes Oberteil mit Schleifen und eine beige Hose ebenfalls mit Schleifen an. Das Mädchen wurde am Mittag um 12:30 zuletzt gesehen. Wer einen Hinweis hat, bitte sofort die Polizei anrufen. Eine neue Gefahrenqualität. So beschreibt Bundesinnenminister Dobrindt die mit Sprengstoff bestückte Drohne, die am Leipziger Flughafen unschädlich gemacht wurde. Nach seiner Einschätzung handelt es sich um ein hybrides Anschlagsszenario. Dobrindt sagte:
4: Vor wenigen Monaten habe ich gegenüber der Öffentlichkeit auch deutlich gemacht, dass wir die Bedrohungslage hochstufen müssen. Weg von einer abstrakten Bedrohungslage hin zu einer hohen Gefährdung. Und das zeigt sich auch gerade jetzt, dass diese Einschätzung real ist.
3: Die Ermittlungen laufen auf Hochtouren. Bislang ist völlig unklar, wer hinter dem Vorfall steckt. Die niedrigen Pegel in deutschen Flüssen, vor allem dem Rhein, sorgen aktuell für eine ganze Reihe an Problemen. Um mögliche Gegenmaßnahmen soll es heute auf einer Konferenz in Bonn gehen. Dazu hat Bundesverkehrsminister Bilger eingeladen. Colin Mock mit den Einzelheiten.
5: Wir gucken uns an, was wir da aktuell machen können, sagte ein Sprecher seines Ministeriums im Vorfeld. Kritik gab es auch schon vorher, unter anderem vom BUND, weil Umweltverbände nicht mit dabei sind. Die Binnenschifffahrt muss an die Flüsse angepasst werden und nicht umgekehrt, sagte BUND-Chef Band. Die Bundesregierung konzentriere sich nur auf die wirtschaftlichen Folgen und verkenne die eigentlichen Probleme.
3: Immer mehr Länder in Europa melden Rekordtemperaturen. In Österreich gab es den 2. Tag in Folge einen neuen Höchstwert. Knapp über 41 Grad wurden im Osten des Landes gemessen. Und auch in der Slowakei war es mit etwas mehr als 41 Grad so heiß wie noch nie. Die FIFA-Spitze stellt sich weiter geschlossen hinter ihren Präsidenten Infantino. Das hat der Fußball-Weltverband nach einem Krisentreffen in Marokko klargestellt. Die FIFA räumt zwar Fehler mit Blick auf die Investorenaffäre ein, macht für den Ärger aber auch die Medien mitverantwortlich. Die nächsten Delta News gibt's in einer Stunde.
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6: In Hamburg ist auf der B73 Buxtehuder Straße zwischen der Seehafenbrücke und dem Schlossmühlendamm wegen eines Wasserrohrbruchs in beiden Richtungen nur eine Spur frei. Außerdem ist die Glacis-Chaussee zwischen der Feldstraße und der Budapester Straße in beiden Richtungen wegen einer Veranstaltung gesperrt. 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
1: Poetry Slam, Kabarett und jede Menge Alltagswahnsinn. Die Kieler Allstars Lesebühne Irgendwas mit Möwen macht mit ihrem Sommerspecial Halt in der Forstbaumschule. Freut euch auf Slam-Poetry, Kurzgeschichten und Liedermaching. Alles selbst geschrieben und mit viel Humor auf die Bühne gebracht. Mit dabei sind einige der erfolgreichsten Slam-Poeten des Landes, darunter Landesmeister und bekannte Gesichter aus TV und Kabarett. Ein Abend voller Witz, Kreativität und bester Unterhaltung erwartet euch da auf jeden Fall. Heute Abend ab 19.30 Uhr in der Forstbaumschule in Kiel und der Eintritt, der ist frei. Bühne frei für euren Lieblingssong. Beim Karaoke-Kiosk könnt ihr in entspannter Atmosphäre zeigen, was in euch steckt. Egal ob Pop, Rock oder Schlager, es zählt einfach nur der Spaß. Los geht's um 19 Uhr im Freundlich und Kompetent in Hamburg. Und auch hier ist der Eintritt for free.
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3: Mit Finn Riebesel, Freundlieb. In Preetz suchen zahlreiche Einsatzkräfte und Helfer auch in der Nacht weiter nach einem verschwundenen 3-jährigen Mädchen. Unter anderem auch mit einem Hubschrauber, bislang leider ohne Erfolg. Die kleine Bella ist dringend auf medizinische Hilfe angewiesen. Sie hat schwarze Haare mit einem Zopf, ist schlank und hatte zuletzt ein schwarzes Oberteil, eine beige Hose und dazu pinkfarbene Crocs an. Am Mittag wurde sie zuletzt bei sich zu Hause gesehen. Nach dem Drohnenvorfall am Leipziger Flughafen spricht Bundesinnenminister Dobrindt von einem hybriden Anschlagsszenario. Wer dahinter steckt, lasse sich aber noch nicht sagen. Es waren aber definitiv keine Amateure, so Dobrindt. Und weiter?
4: Drohnensichtungen, Drohnenbedrohungen, auch im hybriden Zusammenhang, das kennen wir aus der Vergangenheit, dass eine Drohne bewaffnet mit Sprengstoff sich hier auf einem Flughafengelände befindet. Das ist ein neues Bedrohungsszenario.
3: Die Drohne war in der Nähe eines ukrainischen Frachtflugzeugs entdeckt und dann unschädlich gemacht worden. In der Rentendebatte wird der Ton immer rauer. Unionsfraktionschef Frei macht jetzt Druck auf Bundessozialministerin Baas. Sie soll im Herbst einen konkreten Gesetzentwurf vorlegen, damit die Reform noch in diesem Jahr durch den Bundestag kommt, so Frei in der Rheinischen Post. Der Streitpunkt bleibt die abschlagsfreie Rente nach 45 Beitragsjahren. Frei will, dass diese Regel wie geplant abgeschafft wird, so wie es auch die Rentenkommission vorgeschlagen hat. Dagegen regt sich aber Widerstand, auch aus den eigenen Reihen. Mehrere Ministerpräsidenten, sowohl von SPD als auch CDU, wollen daran festhalten und warnen davor, die lange Arbeitsleistung vieler Menschen nicht ausreichend zu berücksichtigen. Der neue Bundesverkehrsminister Bilger will heute über Maßnahmen gegen das Niedrigwasser vor allem im Rhein sprechen. Er hat Experten zu einer Konferenz nach Bonn eingeladen. Kritik gibt es im Vorfeld vom BUND. Dass keine Umweltorganisation dabei ist, zeige, dass die Bundesregierung die eigentlichen Probleme verkennt, heißt es. Um weiter an der Macht zu bleiben, soll FIFA-Präsident Infantino Marokko das WM-Finale 2030 zugesagt haben. Im Gegenzug für Unterstützung bei seiner Wiederwahl. Das berichtet die britische Times. Auch die Co-Gastgeber Spanien und Portugal hoffen aufs Endspiel im eigenen Land und dürften darüber wenig begeistert sein. Die nächsten Delta News gibt's in einer halben Stunde.
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5: Auf der A1 Hamburg Richtung Bremen. Bitte aufpassen, zwischen Hamburg-Stillhorn und Hamburg-Harburg steht ein Pannenauto. Und in Hamburg ist auf der B73 Buxtehuder Straße zwischen der Seehafenbrücke und dem Schloss Mühlendamm wegen eines Wasserrohrbruchs in beiden Richtungen nur eine Spur frei. 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
1: Mit Jana Klonikowski. Die Suche nach der vermissten dreijährigen Bella aus Preetz geht heute weiter. Die Polizei war fast die ganze Nacht mit Hubschrauber, Suchhunden und vielen Einsatzkräften unterwegs, bisher ohne Erfolg. Das Mädchen ist dringend auf medizinische Hilfe angewiesen. Gestern Mittag war sie zuletzt gesehen worden. Mit dem neuen Schuljahr gibt es an den Schulen in Schleswig-Holstein eine Stunde mehr Demokratiebildung. Das ist Teil des sogenannten Paktes für Demokratie. Außerdem gehört unter anderem ein Förderprogramm dazu, bei dem 100 Orte aus dem ganzen Land Demokratieprojekte durchführen sollen. Eine neue Gefahrenqualität, das sagt Bundesinnenminister Dobrindt mit Blick auf die Sprengstoffdrohne, die am Leipziger Flughafen entdeckt und dann unschädlich gemacht wurde. Dobrindt spricht von einem hybriden Anschlagsszenario. Bisher ist völlig unklar, wer dafür verantwortlich ist. Um weiter an der Macht zu bleiben, soll FIFA-Präsident Infantino Marokko das WM-Finale 2030 zugesagt haben, im Gegenzug für Unterstützung bei seiner Wiederwahl, das berichtet die britische Times. Auch die Co-Gastgeber Spanien und Portugal hoffen auf das Endspiel 2030. Die nächsten Delta News gibt's in einer halben Stunde.
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2: In Hamburg ist auf der B73, der Buxtehuder Straße, zwischen der Seehafenbrücke und dem Schloss Mühlendamm wegen eines Wasserrohrbruchs in beiden Richtungen nur eine Spur frei. 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
3: Die erste gute Nachricht ist, es ist schon mal Donnerstag, ne? Das Wochenende steht fast schon vor der Tür. Und ich habe auch noch eine zweite gute Nachricht aus der Tierwelt. Was genau da los ist, dazu gleich mehr hier. Kommt gut rein in diesen Donnerstagmorgen.
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0: Schönen Donnerstagmorgen, hier ist Delta mit Feist und ich finde es schön, dass man um diese frühe Uhrzeit schon richtig gute Nachrichten hat.
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0: Ich denke, ihr habt schon öfter mal gehört, dass Berggorillas stark bedroht sind. Die zählen zu den weltweit am stärksten bedrohten Menschenaffenarten. Aber es gibt jetzt endlich mal gute Nachrichten, denn der Bestand in Zentral- und Ostafrika ist nach Erkenntnissen von Experten in den letzten Jahren gewachsen. Das ist das Ergebnis einer ersten Bewertung. In den 1980er Jahren war die Berggorilla-Population auf weniger als 620 Tiere geschrumpft. Jetzt mittlerweile leben wieder mehr als 1000 Berggorillas in zum Beispiel einem Nationalpark. Also die Erholung schreitet voran und man spricht von einer der weltweit größten Erfolgsgeschichten im Naturschutz.
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0: Das ist doch mal eine richtig schöne Geschichte mit Happy End. Delta hier mit Feist. Moin. Oder man kann es auch als Wunder bezeichnen. Es geht um eine Lottospielerin aus Italien. Die hatte quasi gleich zweimal Glück. Sie hat am Sonntag in der Lottofiliale nämlich mal ihre Zahlen prüfen lassen. Sie spielt immer die gleiche Zahlenkombination und wollte mal gucken, ob sie damit zufällig gewonnen hat. Der Automat in der Filiale hat ihr aber angezeigt, dass der Schein nicht auszahlbar sei. Später hat sich herausgestellt, lag eben daran, dass kleine Geschäfte auch nur kleine Gewinne auszahlen dürfen. Das wusste die vermeintliche Gewinnerin eben nicht und dann hat sie einen ziemlich fatalen Fehler begangen. Sie hat den Schein nämlich einfach so in den Müll geschmissen. Zu Hause hat ihr dann ein Familienmitglied erzählt, dass sie mit ihrer üblichen Zahlenkombination den Jackpot gewonnen hatte. Ein Millionengewinn. Das heißt, beide wieder zurück zur Lottofiliale, aber der Müll war in der Zwischenzeit eingesammelt worden und in dem Müll befand sich eben auch der besagte Millionenschein. Dann haben sie versucht, irgendwie den Müllwagen zu finden, das ist ihnen gelungen, aber man kann natürlich nicht einfach so ein Müllauto durchsuchen. Dafür braucht man eine Spezialfirma, denn im Müll befinden sich nun mal auch gefährliche oder giftige Abfälle. Die Spezialfirma hat es dann auch gemacht und tatsächlich wurde der Schein nach stundenlanger Arbeit gefunden. Ganz gratis war die Suche im Müll allerdings nicht. Das Müllunternehmen hat angekündigt, dass da wohl noch ein Betrag auf die Frau zukommt, aber gut, ich sag mal so, mit einem Millionengewinn kann man sich das mal durchaus erlauben.
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0: 5:43 Uhr, Delta hier mit Feist. Kommt gut rein in diesen Donnerstag. Mit dabei gleich. Summer mit dem Titelsong für diese Uhrzeit. My Body Isn't Ready. Passt auf jeden Fall. My Body Isn't Ready, denke ich quasi jeden Morgen, wenn der Wecker klingelt. Und das ist bei mir doch sehr, sehr früh. Also um 3:15 Uhr ist definitiv noch kein Body wirklich ready. Außerdem gleich hier Olivia Dean mit So Easy To Fall In Love. Das Ganze nach den Delta News. Bis gleich.
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0: Es ist 5:45 Uhr.
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2: Mit Jana Klonikowski. Die Suche nach der verschwundenen 3-jährigen Bella aus Preetz geht heute weiter. Fast die ganze Nacht über waren Polizei, Feuerwehr und viele freiwillige Helfer im Einsatz. Finn Riebesel-Freundlieb berichtet.
3: Auch ein Hubschrauber mit Suchscheinwerfer flog in der Nacht über die Stadt. Die Polizei war auch mit Spürhunden unterwegs, durchkämmte Wälder, suchte an Gewässern. Bislang jedoch ohne Erfolg. Die kleine Bella ist dringend auf medizinische Hilfe angewiesen. Sie hat schwarze Haare mit einem Zopf, ist schlank und hatte zuletzt ein schwarzes Oberteil, eine beige Hose und dazu pinkfarbene Crocs an. Gestern Mittag wurde sie zuletzt bei sich zu Hause gesehen. Heute geht die Suche weiter.
2: Im neuen Schuljahr gibt es an den Schulen in Schleswig-Holstein eine Stunde mehr Demokratiebildung. Das ist Teil des sogenannten Paktes für Demokratie. Bildungsministerin Dorit Stenke.
4: Die Schule entscheidet das in diesem Jahr frei, passend zu ihrem Profil, zu den Schülerinnen und Schülern, zu den Bedingungen vor Ort. Und es gibt natürlich vielfältige Ideen, um was es gehen kann. Es kann um Mitbestimmung gehen, es kann um soziale Medien gehen, es kann um den Umgang mit Informationen gehen. Themen können aber auch politische Institutionen, die Grundrechte, gesellschaftliche Konflikte sein oder ganz konkrete Fragen aus dem Schulalltag.
2: Zu dem Pakt gehört außerdem unter anderem noch ein Förderprogramm, bei dem 100 Orte aus dem ganzen Land Demokratieprojekte durchführen sollen. Eine neue Gefahrenqualität, das sagt Bundesinnenminister Dobrindt mit Blick auf die Sprengstoffdrohne, die am Leipziger Flughafen entdeckt und dann unschädlich gemacht wurde. Dobrindt spricht von einem hybriden Anschlagsszenario. Bisher ist völlig unklar, wer dafür verantwortlich ist. Die Nachfrage nach der neuen E-Auto-Förderung bleibt groß. Mehr als 100.000 Menschen haben mittlerweile einen Antrag gestellt, heißt es vom Bundesamt für Wirtschaft. Seit Mai gibt es je nach Einkommen und Fahrzeug bis zu 6.000 Euro Förderung. Um weiter an der Macht zu bleiben, soll FIFA-Präsident Infantino Marokko das WM-Finale 2030 zugesagt haben, im Gegenzug für Unterstützung bei seiner Wiederwahl, das berichtet die britische Times. Auch die Co-Gastgeber Spanien und Portugal hoffen auf das Endspiel 2030. Die nächsten Delta-News gibt's in einer halben Stunde.
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0: Wir gucken mal zusammen, was auf den Straßen los ist aktuell. Um 5:47 Uhr haben wir einmal im Kreis Herzogtum Lauenburg die Straße zwischen der B209 in Lütau und dem Abzweig nach Lauenburg-Elbe. Die ist nämlich in beiden Richtungen wegen eines Unfalls gesperrt. Außerdem nach wie vor mit dabei die B73 in Hamburg, Buxtehuder Straße zwischen der Seehafenbrücke und dem Schlossmühlendamm. Wegen eines Wasserrohrbruchs in beiden Richtungen ist da nur eine Spur frei. Die Tonhofer Hauptstraße in Hamburg, Jenfelder Allee, da ist die Ampel außer Betrieb, seid da entsprechend vorsichtig und es wird geblitzt in Kiel, Kronshagener Weg in Höhe der Veloroute. Da sind 30 für euch erlaubt und sie stehen auch nach wie vor kurz vor Bad Segeberg. Das ist die B206. Da stehen sie quasi in Höhe des Baumarkts Richtung Segeberg und da entsprechend auch aufpassen, sonst macht's Pling aus dem dunklen Anhänger. 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
0: Ja, wobei, vielleicht brauchen wir das bald nicht mehr, wenn immer mehr Leute Elektroautos kaufen. Ihr habt es vielleicht gerade auch schon gehört. Es gab schon über 100.000 Anträge für die E-Auto-Förderung. Je nach Einkommen gibt es ja seit Mai bis zu 6.000 Euro Förderung. Und das gilt auch rückwirkend. Also alle, die sich seit Januar schon ein Elektroauto gekauft haben, können rückwirkend auch nochmal einen Antrag einreichen. Man darf gespannt sein, wie das Ganze in den nächsten Wochen, Monaten und Jahren verändert und wie viele Elektroautos dazukommen. Wir starten jetzt hier ganz entspannt in diesen Donnerstag mit A Somber, My Body Isn't Ready. Ich habe eben schon gesagt, es ist der Soundtrack für diese Uhrzeit auf jeden Fall. Vorher noch Olivia Dean. Das ist wirklich eine smoothe und chillige Nummer. So easy to fall in love. Kommt gut rein in diesen Donnerstag. Bald ist Freitag.
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0: Die singt ein großer deutscher Lyriker mit Hut und Sonnenbrille. Es ist nie zu spät, um nochmal durchzustarten. Zitat Udo Lindenberg, Delta hier. Mit Schwenker und Feist im Normalfall. Kollege Schwenker hat aktuell Urlaub. Es ist nie zu spät, um nochmal durchzustarten und sich selbst was zu beweisen oder sich Träume oder Wünsche zu erfüllen. Die einen wollen Fallschirm springen, Polarlichter sehen, einmal um die Welt reisen oder einen Uni-Abschluss machen, nochmal in vielleicht auch etwas älterem Alter. Mit 89 Jahren hat sich eine Frau aus Mexiko auch nochmal ihren Doktortitel geholt und sich eben damit gezeigt und bewiesen, für manche Träume gibt es einfach kein Ablaufdatum. Habt ihr zufällig auch solche Träume? Gibt es bei euch eine Bucketlist? Gibt es bei euch Dinge, wo ihr sagt, das würde ich mir gerne nochmal erfüllen? Das möchte ich gerne nochmal abhaken, das möchte ich gerne nochmal gesehen haben, gemacht haben, gekauft haben, was auch immer. Ich bin gespannt, was ihr dazu sagt und wir haben euch mal das Mikrofon auf der Straße unter die Nase gehalten und euch gefragt, was steht denn bei euch noch auf eurer Bucketlist?
1: Ich möchte auf jeden Fall mal mit dem Fahrrad um den Bodensee fahren.
2: Oh ja, ganz viele Reiseziele auf jeden Fall. Restaurants, immer mal neuer Kunden.
3: Ich glaube, Fallschirmspringen.
4: Ich würde gerne unbedingt noch mal zu einem Formel 1 Rennen. Das will ich eigentlich schon seit meiner Kindheit machen, hat sich bisher aber nie ergeben. Und das steht bei mir noch ganz weit oben.
5: Auf jeden Fall ganz viel verreisen und noch ganz viel Zeit und auf Reisen mit meinem kleinen Hund verbringen.
6: Ganz, ganz oben auf jeden Fall eine Eigentumswohnung kaufen und vom passiven Einkommen leben. Also das ist schon so mein Hauptziel.
7: Ich würde halt trotzdem gerne mal irgendwann ein bisschen außerhalb von Europa auf jeden Fall reisen.
0: Ja, da war ganz schön viel mit dabei auf jeden Fall. Was ist es denn bei euch? Welchen Wunsch, welchen Traum wollt ihr euch vielleicht nochmal erfüllen? Gibt es bei euch was auf der Bucketlist steht, was ihr gerne nochmal abhaken wollen würdet? Oder ja, was allgemein noch bei euch auf der Liste steht, was ihr nochmal erleben wollt, kaufen wollt, machen wollt, sehen wollt, wie auch immer. Gerne mal Bescheid sagen. Ich bin gespannt, was ihr noch so für Wünsche und Träume habt. 0431 986 986 11. Haut doch gerne mal raus, was bei euch noch auf eurer Bucketlist steht. Schickt es per WhatsApp-Sprachnachricht oder klingelt durch. Hier auch das ist die 0431 986 986 11. Ich kann euch nicht versprechen, dass ich es euch erfüllen kann, aber zumindest kann man ja ein bisschen träumen und drüber quatschen. Sag gerne Bescheid.

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1: Bevor ihr ihn hört, Don't Be So Shy war ursprünglich Teil des Soundtracks eines französischen Films von 2014 und wurde erst 2 Jahre später durch den Remix von Filatov und Karas zum Sommerhit. Und davon war Sängerin Imani komplett überrascht. Hier ist Don't Be So Shy bei Delta.

0: Delta hier um 12 Minuten nach 6 mit Feist, der Kollege Schwenke, aktuell noch auf Schwedenreise unterwegs. Und gleich gibt's die Frau von Travis Kelce. Darf man das eigentlich so sagen? Oder muss man eher sagen, der Mann von Taylor Swift? Wie rum ist es jetzt richtig? Ich weiß es nicht genau. Auf jeden Fall gibt's Taylor Swift hier gleich mit Opalight, außerdem The Bowser und Magnetic. Im Kalender. Aha, es ist schon Donnerstag. 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
0: Viertel nach 6 ist es.
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8: Mit Jana Klonikowski. Mit einem Hubschrauber und Suchscheinwerfern hat die Polizei fast die ganze Nacht über nach der vermissten Bella aus Preetz gesucht. Von der Dreijährigen fehlt seit gestern Mittag jede Spur. Sie ist auf medizinische Hilfe angewiesen, trug zuletzt ein schwarzes Oberteil, eine beige Hose und pinke Crocs. Die Suche geht heute weiter. Schleswig-Holstein setzt mit dem Start des neuen Schuljahrs den sogenannten Pakt für Demokratie um. Im Mittelpunkt stehen die Schulen, die jetzt eine Stunde mehr Demokratiebildung bekommen. Die Inhalte werden den Schulen überlassen. Es kann um soziale Medien, politische Institutionen oder auch um die Grundrechte gehen. Nach dem Drohnenvorfall am Leipziger Flughafen spricht Bundesinnenminister Dobrindt von einem hybriden Anschlagsszenario. Wer dahinter steckt, lasse sich noch nicht sagen. Die Sprengstoffdrohne war in der Nähe eines ukrainischen Frachtflugzeuges entdeckt und dann unschädlich gemacht worden. Immer mehr Länder in Europa melden Rekordtemperaturen. In Österreich gab es den 2. Tag in Folge einen neuen Höchstwert. Knapp über 41 Grad wurden im Osten des Landes gemessen. Und auch in der Slowakei war es mit etwas mehr als 41 Grad so heiß wie noch nie. Die nächsten Delta News gibt's in einer halben Stunde.
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0: Der Blick mit euch zusammen auf die Straßen. Da ist zum Glück noch nicht ganz so viel los. Wir haben nur aktuell den Elbtunnel, der vorübergehend gesperrt ist. A7 Hamburg Richtung Flensburg. Da wurde nämlich die Höhenkontrolle ausgelöst. Und im Kreis Herzogtum Lauenburg ist die Straße zwischen der B209 in Lütau und dem Abzweig nach Lauenburg-Elbe in beiden Richtungen gesperrt. Grund dafür ein Unfall. Dann blitzt es aktuell schon in Kiel auf dem Kronshagener Weg. Höhe Veloroute. Da sind 30 erlaubt. Außerdem stehen sie noch auf der A21 Kiel in Richtung Bargteheide im Baustellenbereich, Höhe Lezen. Da steht der gute alte Blitzeranhänger auch schon seit Ewigkeiten. Und wir haben auch noch einen Blitzer auf der B206. Das ist kurz vor Bad Segeberg in Höhe des Baumarkts. Und da stehen sie und haben ihren Blitzeranhänger aufgestellt. 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
1: Wenn euch die Ärmel beim Händewaschen runterrutschen, dann föhnen die beiden sie wieder trocken.
0: Ja.
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0: Und falls ihr irgendwie vorhabt, nochmal zu verreisen in dieser Zeit, ist ja immer noch Hauptreisezeit, dann solltet ihr beim Login ins Hotel WLAN ein bisschen aufpassen. Da könnte hier und da vielleicht euch ein bisschen was Spanisch vorkommen oder sagen wir vielleicht eher Russisch. Gibt nämlich gerade so ein paar Probleme mit Hotel WLAN-Geschichten. Microsoft hat da was aufgedeckt, was genau da los ist und warum ihr vielleicht gefährdet seid. Dazu gleich mehr in der neuen Ausgabe Was zum Schwenker, nur damit du Bescheid weißt.
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1: Was macht ihr eigentlich als erstes, wenn ihr ein Hotelzimmer betretet? Wahrscheinlich dauert es nicht so lange und ihr versucht euch ins Hotel-WLAN einzuloggen, falls ihr es nicht schon in der Lobby erledigt habt. Man macht sich da auch erstmal keinerlei Gedanken, was das alles so für Folgen haben könnte. Microsoft warnt nämlich gerade vor einer Cyberangriff-Kampagne auf Hotel-WLANs. Russische Hacker manipulieren wohl die Netzwerke, um gefälschte Update-Meldungen an Reisende zu schicken und darüber dann Schadsoftware einzuschleusen. Wenn also die Anmeldeseite des Hotels auf einmal ein bisschen merkwürdig aussieht und ihr aufgefordert werdet, Updates zu installieren, bevor ihr das WLAN nutzen könnt, dann solltet ihr auf jeden Fall sehr stutzig werden. Wer falsch klickt, hat quasi schon verloren, denn damit haben die Hacker Zugriff auf Browser, Passwörter, Mikrofon oder auch Webcam. Also Augen auf beim Hotel-WLAN und lieber nicht um jeden Preis versuchen, Datenvolumen zu sparen.
2: Ist mir eigentlich egal, es macht Spaß.
1: Wie oft wurdet ihr eigentlich schon in diesem Sommer von der Mücke gestochen?
3: 1, 2, 3.
1: Es ist ja irgendwie ein Phänomen, ne? Dass die einen nach einer Sommerparty übersät sind von Stichen, während andere keinen einzigen abbekommen haben. Forscher der Florida International University haben jetzt mal untersucht, warum das so ist. Erstmal kommt es auf die Mückenart an. Es gibt Arten, die stechen tatsächlich lieber Männer als Frauen. Bei anderen Arten ist es genau andersrum. Besonders entscheidend sind aber auf jeden Fall Geruch und Hautbakterien. Bestimmte Duftstoffe finden Mücken extrem anziehend. Wenn ein Mensch aber eher weniger davon abgibt, dann fliegen sie nicht so auf ihn. Genauso sieht es auch bei den Hautbakterien aus. Forscher haben nämlich herausgefunden, dass Menschen, die viele bestimmte Hautbakterien an sich tragen, von Mücken fast schon überfallen werden, andere ebenso gar nicht.
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0: Man kann mit 89 Jahren durchaus sich auch nochmal einen Doktortitel besorgen. Delta hier mit Feist. Moin, das hat eine Frau aus Mexiko bewiesen. Und damit zeigt sie, für manche Träume gibt's halt kein Ablaufdatum. Die einen wollen vielleicht mal einen Fallschirmsprung machen, die anderen wollen den Eiffelturm sehen. Polarlichter ist für viele ein großer Traum oder ein Marathon laufen. Was ist es bei euch? Ich möchte gerne wissen, was steht bei euch noch auf der Bucketlist? Was wollt ihr nochmal erleben? Was wollt ihr euch nochmal gönnen? Was wollt ihr euch nochmal kaufen? Habt ihr irgendwie Wünsche oder Träume? Falls ja, dann sagt mal gerne Bescheid. 0431 986 98611, schickt doch gerne mal eine WhatsApp-Sprachnachricht oder klingelt durch hier bei mir und wir träumen gemeinsam so ein bisschen. Und die absurdesten Dinge, die vielleicht so auf eurer Bucketliste stehen könnten, die hat sich Kollegin Pia mal genauer angeschaut.
1: Von einem Kapibara umarmt werden.
2: Diese Tiere sehen einfach aus, als hätten sie nie Stress im Leben gehabt. Die chillen mit Krokodilen, Enten und Affen. Einmal von so einem flauschigen Zen-Meister gedrückt werden, klingt irgendwie nach der günstigsten Therapiestunde der Welt.
1: Einmal Tatortleiche sein.
2: Nicht sprechen, nicht rennen. Einfach 30 Sekunden regungslos im Bild liegen und am Ende sagen können, Mama, ich war gestern um 20.15 Uhr tot im Ersten. Das ist Karriere.
1: Bei IKEA den Ausgang finden, ohne Abkürzung.
2: Einfach rein, Kerzen ignorieren, keine Zimtschnecken kaufen und ohne Navi wieder draußen stehen.
3: Bitte in einem Kilometer rechts abfahren.
2: Wer das schafft, braucht wirklich kein Escape Room mehr.
4: Ich muss raus!
1: Im Publikum sitzen und im Fernsehen erkannt werden.
2: Man macht extra diese übertriebene Winke-Winke-Bewegung und hofft, dass irgendjemand schreibt, ey, warst du das gerade bei der Sportschau? Kurz berühmt sein reicht manchmal völlig.
1: Mit dem ICE pünktlich ankommen.
2: Ja, klingt unrealistisch. Aber hey, wir reden hier schließlich über Bucketlists und nicht über Dinge, die garantiert passieren.
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0: 6:42 Uhr, Delta hier mit Schwenker und Feist im Normalfall. Der Kollege Schwenker macht aktuell die schwedischen Campingplätze unsicher. Wir gucken mal kurz zusammen auf die Straßen. Da ist was los auf der B76 Schleswig Richtung Kiel zwischen Kikut und Altenhof. Da hat es nämlich einen Unfall gegeben. Hier geht's ja weiter nach den Delta News mit Shabuzi. Und sein Bar-Song. Außerdem Shakira und Burna Boy mit. Das hören wir uns auch gleich an nach den Delta News. Und die Suche nach der vermissten Dreijährigen aus Preetz geht weiter. Bella wird seit gestern Mittag vermisst und sie ist dringend auf medizinische Hilfe angewiesen. Mehr dazu gibt's hier gleich in den Delta News. Da auch nochmal alle Infos zur Beschreibung von Bella. Wir hoffen natürlich, dass sie wiedergefunden wird, vor allem wohlbehalten.
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0: Es ist 6:45 Uhr.
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10: Mit Jana Klonikowski. Mit Hubschrauber, Suchscheinwerfer und Drohnen mit Wärmebildkamera haben Polizei und viele Freiwillige auch die Nacht über nach der vermissten Bella aus Preetz bei Kiel gesucht. Von der Dreijährigen fehlt seit gestern Mittag jede Spur. Die kleine Bella ist dringend auf medizinische Hilfe angewiesen. Sie hat schwarze Haare mit einem Zopf, ist schlank und hatte zuletzt ein schwarzes Oberteil, eine beige Hose und dazu pinke Crocs an. Zuletzt wurde sie bei sich zu Hause gesehen. Heute geht die Suche weiter. Schleswig-Holstein setzt mit dem Start des neuen Schuljahrs den sogenannten Pakt für Demokratie um. Im Mittelpunkt stehen die Schulen, die jetzt eine Stunde mehr Demokratiebildung bekommen. Die Inhalte werden den Schulen überlassen. Es kann um soziale Medien, politische Institutionen oder auch um die Grundrechte gehen. Eine neue Gefahrenqualität. Das hat Bundesinnenminister Dobrindt zu der Sprengstoffdrohne gesagt, die am Leipziger Flughafen entdeckt und dann unschädlich gemacht wurde. Dobrindt spricht von einem hybriden Anschlagsszenario.
11: Vor wenigen Monaten habe ich gegenüber der Öffentlichkeit auch deutlich gemacht, dass wir die Bedrohungslage hochstufen müssen. Weg von einer abstrakten Bedrohungslage hin zu einer hohen Gefährdung. Und das zeigt sich auch gerade jetzt, dass diese Einschätzung real ist.
10: Bisher ist noch völlig unklar, wer hinter dem Vorfall steckt. Die Ermittlungen laufen auf Hochtouren. Ungewöhnliches Urteil in New York. Drei Großproduzenten müssen da wegen illegaler Preisabsprachen 53 Millionen Eier an Ausgabestellen für kostenlose Lebensmittel spenden. Die Eierpreise sind in den USA ein hochsensibles Thema. Letztes Jahr kostete ein Ei teilweise fast $1. Dicke Überraschung im Tennis. French Open-Sieger Zverev ist beim Masters-Turnier in Montreal schon in der ersten Runde gegen den Niederländer Griekspor rausgeflogen. Für Zverev ist das ein Dämpfer im Kampf um Weltranglisten Platz 1. Die nächsten Delta-News gibt's in einer halben Stunde.
0: 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Wir gucken mal auf die B76. Seid weiterhin vorsichtig. Schleswig Richtung Kiel zwischen Kiekuth und Altenhof ist nämlich ein Unfall passiert. Dann haben wir die A7. Da gibt es Stop and Go Hannover Richtung Flensburg zwischen Heimfeld und dem Elbtunnel 6 Kilometer. Und A25 Geesthacht Richtung Hamburg zwischen Nettelnburg und dem Dreieck Südost 5 Kilometer. Im Kreis Herzogtum Lauenburg ist die Straße zwischen der B209 in Lütau und dem Abzweig nach Lauenburg-Elbe in beiden Richtungen wegen eines Unfalls gesperrt. Dann ist in Hamburg der DAG Hammerskjöld Platz zwischen dem Dammtordamm und dem Kongressplatz wegen Dreharbeiten heute von 14 bis 2 Uhr morgen früh in beiden Richtungen gesperrt. Und es wird geblitzt einmal in Kiel auf der Prinz-Heinrich-Straße Richtung Holtenau in Höhe der Hochbrücke. Da sind 80 erlaubt. Kronshagener Weg in Höhe Veloroute. Da gelten 30 für euch, genau wie auf der Flensburger Straße in Schleswig. Und auf der Straße Hohenfelde-Saatjendorf ist auch noch ein Blitzer. 70er Bereich. Und diese Geschwindigkeit gilt auch für Rotenhusen im Kreis Herzogtum-Lauenburg. Da stehen sie aktuell Richtung Lübeck am Waldparkplatz. Danke dir, Michel, fürs Bescheid sagen. 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
0: Aber nicht mal das stimmt leider aktuell, denn der Kollege Schwenker hat gerade frei und gönnt sich mal 2 Wochen so ein bisschen Schweden mit seinem Wohnklo. Wir kümmern uns heute um eure Wünsche. Vielleicht habt ihr auch den Wunsch, mal durch Schweden mit dem Wohnmobil, Wohnwagen zu reisen. Vielleicht steht das bei euch noch auf der Bucketlist. Genau sowas hätte ich gerne. Eure Bucketlist-Pläne. Also was habt ihr noch auf eurer Liste stehen? Was wollt ihr unbedingt mal erlebt haben oder noch mal erleben? Was wollt ihr euch vielleicht mal gönnen? Kaufen, leisten, welchen Traum wollt ihr euch mal erfüllen? Also, was steht bei euch noch auf der Bucketlist? Gerne mal Bescheid sagen. 0431 986 986 11. Vielleicht ist es ein Fallschirmsprung. Vielleicht wollt ihr unbedingt mal Mickey Mouse im Disneyland treffen. Anna und Elsa, Olaf, was auch immer. Gerne mal eure Bucketlist rüberschicken. Also, genau genommen, irgendwas daraus, was ihr euch gerne mal erfüllen wollen würdet. 0431 986 986 11. WhatsApp-Sprachnachricht nehme ich sehr, sehr gerne, genauso wie einen Anruf.
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0: Vielleicht wollt ihr gerne mal ein bestimmtes Konzert besuchen oder ihr sagt, ich möchte einmal den schiefen Turm von Pisa sehen, bevor er umkippt. Oder ihr sagt, ich möchte einfach mal Polarlichter sehen. Nicht so hier wie bei uns in Schleswig-Holstein mit Langzeitbelichtung und Handy, sondern richtig mal voll und prall am Himmel, wenn es dunkel ist, irgendwo in den nordischen Ländern. Das sind alles so Sachen, die könnten auf einer Bucketlist stehen. Delta hier mit Feist, moin. Was ist es denn bei euch? Was steht denn bei euch auf der Bucketlist? Was wollt ihr euch nochmal erfüllen? Welchen Traum, welchen Wunsch? Was wollt ihr nochmal sehen, nochmal hören, nochmal erleben, euch nochmal leisten? Gerne mal Bescheid sagen. 0431 986 986 11. WhatsApp-Sprachnachricht oder Anruf und es ist was reingekommen.
1: Moin Delta. Also ganz oben auf der Bucketlist steht bei mir auf jeden Fall noch einmal im Leben zu einem WM-Finale zu reisen und das im Stadion mitzubekommen. Das größte Spiel, was es irgendwie so im Fußball gibt. Und das möchte ich als großer Fußballfan natürlich irgendwie einmal miterleben.
0: Ja, aber erst wenn Infantino nicht mehr FIFA-Chef ist. Also das wäre meine Idee dazu. Oder wenn es keine Halftime-Show mehr gibt. Naja, auf jeden Fall ist es natürlich auch ein schöner Wunsch, den man sich mal erfüllen könnte. Mit ein bisschen Glück natürlich und vielleicht auch dem einen oder anderen Cent auf dem Konto. Was ist es bei euch? Was steht denn bei euch auf eurer Bucketlist? Ich habe gelesen, mit 89 Jahren hat sich eine Frau aus Mexiko nochmal schnell einen Doktortitel geholt und hat damit bewiesen, okay, man ist nie zu alt, um sich nochmal irgendwelche Träume oder Wünsche zu erfüllen. Haut doch gerne mal raus, was bei euch noch auf der Liste steht. Was wollt ihr gerne mal erleben, euch kaufen, euch leisten, euch gönnen? Was ist euer Traum? Was steht auf eurer Bucketlist? 0431 986 986 11. Ich hätte gerne eine WhatsApp-Sprachnachricht oder einen Anruf und bin sehr gespannt, was ihr noch so zu erzählen habt.
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1: Bevor ihr ihn hört, Martin Garrix und Ed Sheeran hatten Repeated schon vor 12 Jahren in Nashville aufgenommen. Veröffentlicht wurde der Song aber erst jetzt und mit dem Release hatte Martin Garrix gar nicht mehr so wirklich gerechnet. Er ging eher davon aus, dass die Nummer nie veröffentlicht wird. Hier sind Martin Garrix und Ed Sheeran mit Repeated bei Delta.
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0: Hier ist für euch der Delta-Verkehr. Seid bitte vorsichtig auf der A21 Bargteheide Richtung Neumünster zwischen Raststätte-Schackendorf und der Ausfahrt Wahlstedt. Da ist ein Auto liegen geblieben. Delta hier mit Feist. Moin. 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

0: Es ist 9:09, hier ist für euch der Delta-Verkehr auf der A1 Hamburg Richtung Lübeck. Seid da bitte vorsichtig, in Höhe Buddykarte liegt ein Metallteil auf der Straße. Außerdem haben wir noch die A7 Hannover Richtung Hamburg zwischen Hausbruch und Waltershof. Da ist eine ungesicherte Unfallstelle.
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13 nach 7, Delta hier mit Schwenker und Feist. Minus Schwenker, der ist aktuell im Schwedenurlaub unterwegs und wird für diese Verkehrsmeldung jetzt hier wahrscheinlich nicht verantwortlich sein. Nein, ist er nicht. Das sind nämlich Rehe auf der Straße. Wir gucken mal ganz kurz auf die A7 Flensburg-Hamburg. Seid da bitte vorsichtig in beiden Richtungen. Zwischen Flensburg-Harrislee und Flensburg, da sind wie gesagt Rehe auf der Straße. Hier geht's gleich weiter nach den Delta-News mit... Clubbing Sounds von Ugel, unter anderem Movin'

0: Impala und Jenny. Wie gesagt, das Ganze nach eurem halbstündigen News-Update.
1: Bis gleich.
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0: Es ist 7:15.
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13: Mit Jana Klonikowski. Die Suche nach der vermissten 3-jährigen Bella aus Preetz geht heute weiter. Die Polizei war fast die ganze Nacht mit Hubschrauber, Suchhunden und vielen Einsatzkräften unterwegs, bisher ohne Erfolg. Das Mädchen ist dringend auf medizinische Hilfe angewiesen. Gestern Mittag war sie zuletzt gesehen worden. Mit dem neuen Schuljahr gibt es an den Schulen in Schleswig-Holstein eine Stunde mehr Demokratiebildung. Das ist Teil des sogenannten Paktes für Demokratie. Außerdem gehört unter anderem ein Förderprogramm dazu, bei dem 100 Orte aus dem ganzen Land Demokratieprojekte durchführen sollen. Eine neue Gefahrenqualität, das sagt Bundesinnenminister Dobrindt mit Blick auf die Sprengstoffdrohne, die am Leipziger Flughafen entdeckt und dann unschädlich gemacht wurde. Dobrindt spricht von einem hybriden Anschlagsszenario. Bisher ist völlig unklar, wer dafür verantwortlich ist. Ungewöhnliches Urteil in New York. 3 Großproduzenten müssen da wegen illegaler Preisabsprachen 53 Millionen Eier an Ausgabestellen für kostenlose Lebensmittel spenden. Die Eierpreise sind in den USA ein hochsensibles Thema. Letztes Jahr kostete ein Ei teilweise fast $1. Die nächsten Delta News gibt's in einer halben Stunde.
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0: Ganz schon was los auf den Straßen auf jeden Fall. Wir starten mal mit der A215. Seid da bitte vorsichtig. Und zwar Kiel-Neumünster in beiden Richtungen in Höhe Blumenthal. Da ist jemand zu Fuß auf der Straße unterwegs. Da bitte aufpassen. Dann nach wie vor A7 vorsichtig sein. Flensburg-Hamburg in beiden Richtungen. Zwischen Flensburg-Harrislee und Flensburg, da laufen Rehe auf der Straße. Und wir haben noch die A21 Bagdeheide Richtung Neumünster zwischen der Raststätte Schackendorf und der Ausfahrt Wahlstedt. Da ist ein Auto liegen geblieben. Dann gucken wir uns mal Stop and Go an. Da haben wir 5 Kilometer auf der A7 Hannover Richtung Flensburg zwischen Heimfeld und dem Elbtunnel und 2 sind es auf der A25 Geesthacht Richtung Hamburg zwischen Nettelnburg und dem Dreieck Südost. B201 Schleswig-Husum zwischen Silberstedt und Treier ist die Straße in beiden Richtungen wegen Sanierungsarbeiten gesperrt. Und im Kreis Herzogtum Lauenburg ist die Straße zwischen der B209 in Lütau und dem Abzweig nach Lauenburg-Elbe in beiden Richtungen wegen eines Unfalls gesperrt. Außerdem Hamburg-Dag-Hammarskjöld-Platz zwischen dem Dammtor Damm und dem Kongressplatz wegen Dreharbeiten heute von 14 Uhr bis morgen früh 2 Uhr in beiden Richtungen dicht. Es wird geblitzt, Kiel-Prinz-Heinrich-Straße, und zwar stehen sie da Richtung Holtenau in Höhe der Hochbrücke, sind 80 für euch erlaubt. Dann blitzt es hier in Kiel nochmal auf dem Kronshagener Weg in Höhe der Veloroute 30. Nochmal 30, Schleswig-Flensburger Straße. Dann haben wir einen Blitzer auf der Straße zwischen Hohenfelde und Saatjendorf im 70er-Bereich, und diese Geschwindigkeit gilt auch maximal für euch in Rothenhusen am Ratzeburger See. Richtung Lübeck stehen sie da am Waldparkplatz.
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0: Ja.
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0: Ja, ich denke, das meint er positiv. Wir kümmern uns gleich mal um eine kleine Abkühlung. Es ist ja temperaturtechnisch heute auch wieder ziemlich was dabei. Also geht auf jeden Fall ziemlich weit nach oben noch im Laufe des Tages. Und da tut eine kleine Abkühlung doch mal ganz gut. Das kann man zum Beispiel im Wasser machen. Das kann man in einem Supermarkt machen. Oder man hat eine eigene Klimaanlage. Oder man setzt sich ins Auto und klimatisiert das Ganze ein bisschen nach unten. In Japan gibt es jetzt eine ganz andere Erfindung, um ein bisschen cool zu bleiben. Was genau die da erfunden haben. Und man weiß ja, Japaner sind bekannt für wilde Erfindungen. Dazu gleich mehr.
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0: Wenn jemand bekannt ist für skurrile Erfindungen, dann auf jeden Fall die Japaner. Da gibt es ja wirklich die abgefahrensten und auch die krankesten Verkaufsautomaten. Und eine Firma, die genau sowas herstellt, hat sich jetzt mal gedacht, man könnte so ein Gehäuse doch auch einfach mal zweckentfremden. In Japan herrschen nämlich aktuell Temperaturen von über 40 Grad. Da reicht es anscheinend nicht, einfach nur die Getränke zu kühlen und sich innerlich zu erfrischen.
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0: Gegen Hitzewelle. Japaner erfinden Kühlschrank für Menschen. Gut, ist ja vielleicht erstmal ganz nett, was die sich da ausgedacht haben, aber ganz ehrlich, neu ist die Idee ja nun wirklich nicht. Ein Prototypen gibt's auf jeden Fall schon mindestens seit der Fußball-WM 2014. Damals sogar mit Frostfunktion, nicht wahr, Per Mertesacker?
2: Was wollen sie? Wollen sie eine erfolgreiche WM oder sollen wir wieder ausscheiden und haben schön gespielt? Also, ich lege mir das mal 3 Tage in die Eistonne und dann analysieren wir das Spiel und dann sehen wir weiter.
3: Oh.

0: Mit 89 einfach mal sich nochmal Doktortitel holen. Diesen Traum oder Wunsch hat sich eine Frau aus Mexiko jetzt erfüllt und hat nochmal ein bisschen Gas gegeben in hohem Alter und zeigt damit, okay, es gibt kein Ablaufdatum für Träume. Delta hier. Mit Feist, moin. Bucketlists sind ja schön und gut, ne? Manchmal kommt es aber gar nicht darauf an, was ihr macht, sondern wann. Manche Erlebnisse machen nämlich zu einem bestimmten Zeitpunkt noch viel mehr Spaß, vielleicht auch erst mit 89, oder ersparen euch richtig Ärger. Hier kommt ein Besserwisser von der Kollegin Pia, wann ihr den Haken auf eurer Bucketlist lieber zur richtigen Zeit setzen solltet.
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2: Australienreise nach dem Studium.
3: Vorlesung am Bondi Beach klingt zwar cool, aber viele bereuen später ein ganzes Semester oder wichtige Prüfungen verschoben zu haben. Nach dem Abschluss reist ihr deutlich entspannter.
2: Tattoo mit Partnernamen. Erst nach der Silberhochzeit.
3: Namen gehören zu den häufigsten Motiven, die später wieder entfernt oder überstochen werden. Spart Geld, Schmerzen und das Cover-up mit einem Panther.
2: Vanlife ausprobieren, bevor ihr euch einen Camper kauft.
3: Viele merken erst im Urlaub, dass 4 Quadratmeter zu zweit romantisch aussehen, aber spätestens beim dritten Regentag zur absoluten Belastungsprobe werden.
2: Fallschirmspringen vor dem 90. Geburtstag.
3: Je nach Anbieter gibt es Altersgrenzen oder Gesundheitschecks, das nicht ohne Grund. Wer es machen will, der sollte nicht bis irgendwann dann mal warten.
4: Nee, hier komme ich mir vor wie ein Oma-Paradies.
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1: Dann wollen wir Kotelett, Schnitzel, kein Hack, Braten, aber kein Hack, aber Nacken. Hack brauchen wir nicht so viel. 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Ein bisschen Braten und nicht so viel Hack. Also Hack brauchen wir nicht.
2: Hack brauchen wir nicht, das ist gut.
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8: Viertel vor acht ist es.
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9: Mit Jana Klonikowski. In Preetz bei Kiel geht auch heute die groß angelegte Suche nach der vermissten dreijährigen Bella weiter. Mehr dazu von Imme Kasten.
10: Auch heute geht die Suche nach Bella weiter, wieder mit zahlreichen Kräften von Polizei, auch von der Einsatzhundertschaft aus Eutin, von Feuerwehr und auch mit Spürhunden und Drohnen. Und natürlich helfen auch Anwohner aus Preetz. Die kleine Bella ist dringend auf medizinische Hilfe angewiesen. Sie hat schwarze Haare mit einem Zopf, ist schlank und hatte zuletzt ein schwarzes Oberteil, eine beige Hose und dazu pinkfarbene Crocs an. Zuletzt wurde sie gestern Mittag bei sich zu Hause gesehen.
9: Eine neue Gefahrenqualität, das sagt Bundesinnenminister Dobrindt mit Blick auf die Sprengstoffdrohne, die am Leipziger Flughafen entdeckt und dann unschädlich gemacht wurde. Dobrindt spricht von einem hybriden Anschlagsszenario. Bisher ist völlig unklar, wer dafür verantwortlich ist. Die Linke macht Enteignungen von Wohnungsunternehmen zur Bedingung für Rot-Rot-Grün in Berlin. Parteichefin Schwertner sagte dem Stern, man müsse einen Teil der Wohnungen der Marktlogik entziehen, um den Mietpreis zumindest stabil zu halten. In Berlin wird in 6 Wochen gewählt. FIFA-Boss Infantino bleibt erstmal fest im Sattel. Bei einer Krisensitzung in Marokko hat ihm die Spitze des Fußballweltverbands ihre uneingeschränkte Unterstützung zugesichert. Mehr dazu von Tim Pritztrup.
11: Der Schweizer steht wegen seiner gescheiterten WM-Verkaufspläne unter Druck. Vor allem die europäischen Verbände sind deswegen von ihm abgerückt. Die UEFA hat sogar mit WM-Boykott gedroht. Infantino will sich im kommenden Jahr erneut zum FIFA-Präsidenten wählen lassen. Der Plan ist zumindest etwas ins Wanken geraten. Und gerade im Fußball hält die uneingeschränkte Unterstützung ja oft nur bis zur nächsten Niederlage.
9: Dicke Überraschung im Tennis. French Open-Sieger Alexander Zverev ist beim Masters-Turnier in Montreal schon in Runde 2 gegen den Niederländer Griekspoor rausgeflogen. Für Zverev ist das ein Dämpfer im Kampf um Weltranglistenplatz 1. Die nächsten Delta-News gibt's in einer halben Stunde.
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12: Wir gucken auf Stop & Go bei euch auf der A7 Hannover Richtung Flensburg zwischen Heimfeld und dem Elbtunnel. 5 Kilometer aktuell. Dann die A24 Schwerin Richtung Hamburg zwischen Jenfeld und Horn 2 Kilometer. Die B201 Schleswig-Husum ist zwischen Silberstedt und Treier in beiden Richtungen wegen Sanierungsarbeiten gesperrt. Dann haben wir noch die B404 Wagterheide Richtung Kiel, Höhe Wellsee, nach dem Unfall gesperrt. Und im Kreis Herzogtum Lauenburg ist die Straße zwischen der B209 in Lütau und dem Abzweig nach Lauenburg-Elbe in beiden Richtungen gesperrt. Grund dafür ein Unfall. Dann haben wir stockenden Verkehr auf der B5 in Hamburg. Bergedorfer Straße zwischen Billstedt-Mitte und Schurzallee-Nord. Und in Hamburg ist noch der Dag-Hemmerskjöld-Platz zwischen dem Dammtor-Damm und dem Kongressplatz wegen Dreharbeiten ab heute 14 Uhr bis morgen früh 2 Uhr gesperrt. Und zwar in beiden Richtungen. Wird geblitzt Kiel-Prinz-Heinrich-Straße Richtung Holtenau, Höhe Hochbrücke 80 erlaubt. Kronshagener Weg stehen sind Höhe Veloroute 30 maximal für euch drin. Das gilt auch für die Flensburger Straße in Schleswig. Auch hier sind es 30 für euch und auf der Straße zwischen Hohenfelde und
8: Satjendorf dürfte maximal 70 fahren. Rotenhusen, auch noch ein Blitzer aufgebaut, hat mir Michel heute Morgen gesagt. Stehen sie Richtung Lübeck am Waldparkplatz, da maximal 70 drin. 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Da checkt ihr nochmal alles zum Thema Staus und Blitzern.
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8: Immerhin. Ich muss mal überlegen, was bei mir noch auf der Bucketlist steht. Ich durfte schon mal auf einer Bühne stehen, das wollte ich immer mal machen. Im Radio sein, immer mal machen. Ich bin sogar schon mal ein Flugzeug selber geflogen. Mit einem Fluglehrer auf dem Beifahrersitz quasi. Also ich habe schon ziemlich viele Sachen abgestrichen von meiner Bucketlist. Was ist es denn bei euch? Vielleicht habt ihr ja noch Dinge auf einer Liste, auf einer heimlichen Liste oder öffentlichen Liste, bei denen ihr sagt, das muss ich unbedingt nochmal erleben. Also so eine Art Bucketlist quasi. Was ihr nochmal abhaken wollt, was ihr nochmal erleben wollt, was ihr euch kaufen wollt, leisten wollt, sehen wollt, was auch immer. Wenn ihr da was habt, wo ihr sagt, ja, das muss ich nochmal machen, das muss ich nochmal haben, das muss ich nochmal sehen, dann lasst es mich doch gerne mal wissen. 0431 986 98611. Schickt doch gerne mal eine WhatsApp-Sprachnachricht raus oder klingelt hier durch und erzählt mir mal, was steht denn bei euch noch so auf der Bucketlist. Ich bin sehr, sehr gespannt.
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8: Vielleicht einmal im Radio sein. Das klappt, wenn ihr mir Bescheid sagt, auf jeden Fall. Das kann ich euch versprechen. Oder vielleicht ja auch Tickets gewinnen bei Delta. Auch das funktioniert. 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

0: Eine deutsche Musiklegende hat mal an einem Song gesungen, es ist nie zu spät, um nochmal durchzustarten. Und das hat sich anscheinend auch eine 89-jährige Frau aus Mexiko gedacht, Delta hier mit Feis, moin. Die hat nämlich einfach nochmal in diesem hohen Alter einen Doktortitel nachgeholt quasi und bewiesen, okay, es gibt für Träume kein Ablaufdatum. Man kann immer noch mal was abhaken von seiner Bucketlist. Was ist es bei euch? Die einen wollen vielleicht mal einen Fallschirmsprung machen. Ich weiß, viele wollen Polarlichter sehen und zwar so richtig, irgendwo in den nordischen Ländern. Oder vielleicht hat man auch Bock, noch mal einen Marathon zu laufen, sich sportlich noch mal irgendwie herauszufordern. Was ist es bei euch? Was steht denn bei euch auf eurer Bucketlist? Was wollt ihr noch mal erleben, gesehen haben, gemacht haben, euch selber erfüllen? Sagt doch gerne mal Bescheid, 0431 986 98611, und da ist was reingekommen und zwar per WhatsApp.
1: Wenn ich so über meine Bucketlist nachdenke, fallen mir da halt direkt Reisen oder sowas ein. Aber so eine Sache, die ich mal wirklich machen möchte, ist irgendwie bei so einer Quiz-Sendung im Fernsehen. Also sowas wie Wer wird Millionär oder Gefragt, Gejagt oder so dabei sein. Das finde ich irgendwie ganz cool. Also das wäre so ein Ding, was ich mir gerne noch erfüllen wollen würde.
0: Ja, warum denn nicht? Also ich habe auch schon mal gedacht, so ich hätte auch mal Bock auf so eine Quiz-Sendung. Da einfach mal mitmachen und gucken, wie weit ich da komme. Das war Nicole, die hat sich gemeldet hier per WhatsApp-Sprachnachricht an die 0431 986 98611 und hat uns einen Punkt von ihrer Bucketlist genannt, den sie gerne mal abstreichen wollen würde. Vielleicht wird's ja wahr. Ich drücke auf jeden Fall die Daumen. Was ist es bei euch? Wollt ihr mal ein Flugzeug selber fliegen? Wollt ihr mal einen Fallschirmsprung machen? Wollt ihr mal eine ganz bestimmte Band unbedingt nochmal live erleben? Dann haut mal gerne raus, was bei euch auf der Bucketlist steht. 0431 986 98611. Gerne mal eine WhatsApp-Sprachnachricht rausschicken oder hier anrufen im Studio. Den Haken könnt ihr machen, wenn ihr durchkommt.

0: 8:02. Wir haben einen neuen König. Also nicht jetzt so richtig, sondern einen neuen Pokerkönig. Delta hier mit Feist. Moin. Die World Series of Poker hat nämlich einen neuen Pokerkönig. Und zwar gab es jetzt das Main Event der World Series of Poker in Las Vegas. Und da hat sich Lucas Jumalon, ich hoffe, ich habe ihn, oder Jumalon, ich bin mir nicht ganz sicher, wie man ihn ausspricht, weil ich sag mal so bekannt war er mir bislang noch nicht. Er hat sich auf jeden Fall nach 11 Spieltagen jetzt zum neuen Weltmeister gekrönt, hat ein Goldarmband erstmal bekommen und ganz nebenbei auch noch eine Summe von umgerechnet 8,6 Millionen Euro. Der größte Gewinn seiner noch jungen Karriere. Damit ist er der zweitjüngste Spieler der Geschichte, der dieses Turnier gewinnen konnte. Insgesamt wurden, ja, wie gesagt, 11 Tage gespielt. 9.208 Spieler haben an diesem Turnier teilgenommen und der junge Mann, der Lukas, hat sich jetzt eben dann durchgesetzt und hat mit König und 6 gewonnen gegen Ass und 7, weil er ein 6er-Drilling bekam. Also eine relativ epische Schlacht auch noch im Finale. Er hat auch einen Trainer, mit dem er sich vorbereitet hat auf das Finale, nämlich einen englischen Pokerprofi und mit dem hat er an seinem Spiel gearbeitet, um dann bestmöglich vorbereitet zu sein. Und das Ganze hat anscheinend gefruchtet. Also Glückwunsch an den neuen Pokerkönig Lucas Jumalon. Ich hoffe, ich habe ihn richtig ausgesprochen. Er hat auf jeden Fall jetzt das Main Event der World Series of Poker gewonnen. Ich sag mal so, Max Kruse ist, glaube ich, jetzt ein bisschen neidisch.
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So, genug geklatscht. Raven Lenny gerade gehört mit Love Me Nuts. Geht gleich weiter hier nach den Delta News mit Hendrix und Golden. Außerdem Tampa Cities.

0: kleinen Moment noch.
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0: Viertel nach acht ist es.
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6: Mit Jana Klonikowski. Mit einem Hubschrauber und Suchscheinwerfern hat die Polizei fast die ganze Nacht über nach der vermissten Bella aus Preetz gesucht. Von der Dreijährigen fehlt seit gestern Mittag jede Spur. Sie ist auf medizinische Hilfe angewiesen, trug zuletzt ein schwarzes Oberteil, eine beige Hose und pinke Crocs. Die Suche geht heute weiter. Schleswig-Holstein setzt mit dem Start des neuen Schuljahrs den sogenannten Pakt für Demokratie um. Im Mittelpunkt stehen die Schulen, die jetzt eine Stunde mehr Demokratiebildung bekommen. Die Inhalte werden den Schulen überlassen. Es kann um soziale Medien, politische Institutionen oder auch um die Grundrechte gehen. Nach dem Drohnenvorfall am Leipziger Flughafen spricht Bundesinnenminister Dobrindt von einem hybriden Anschlagsszenario. Wer dahinter steckt, lasse sich noch nicht sagen. Die Sprengstoffdrohne war in der Nähe eines ukrainischen Frachtflugzeuges entdeckt und dann unschädlich gemacht worden. Die Linke macht Enteignungen von Wohnungsunternehmen zur Bedingung für Rot-Rot-Grün in Berlin. Parteichefin Schwertner sagte dem Stern, man müsse einen Teil der Wohnungen der Marktlogik entziehen, um den Mietpreis zumindest stabil zu halten. In Berlin wird in 6 Wochen gewählt. Die nächsten Delta News gibt's in einer halben Stunde.
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0: Der Blick mit euch zusammen auf die Straßen, was da aktuell so los ist. Wir gucken mal ganz kurz auf Stop and Go. Und zwar haben wir die A7 Hannover Richtung Flensburg zwischen Heimfeld und dem Elbtunnel 3 Kilometer. Dann sind es 2 auf der A24 Schwerin Richtung Hamburg zwischen Jenfeld und Horn und auf der A215 in Münster Richtung Kiel zwischen dem Dreieck Bordesholm und Blumenthal auch 2 Kilometer. Grund dafür ein Unfall, da ist nur eine Spur frei. Dann gerade reingekommene Meldung von der A20 Bad Segeberg Richtung Lübeck. Leider liegt da zwischen Geschendorf und Mönchhagen ein totes Tier auf der Straße. Es gibt Sanierungsarbeiten und zwar auf der B201 Schleswig-Husum. Deswegen ist die Straße zwischen Silberstedt und Treier in beiden Richtungen gesperrt. Dann haben wir noch die B404 Bagter Heide Richtung Kiel, ist in Höhe Wellsee nach dem Unfall dicht. Und im Kreis Herzogtum-Lauenburg ist die Straße zwischen der B209 in Lütau und dem Abzweig nach Lauenburg-Elbe in beiden Richtungen gesperrt. Grund dafür ein Unfall. Dann haben wir stockenden Verkehr und zwar auf der B5 Hamburg-Bergedorfer Straße zwischen Billstedt-Mitte und Schurzallee Nord. Und ein paar Blitzer stehen auch noch rum. Es ist ja auch immer noch Speed Week. Das heißt, es wird verstärkt kontrolliert und geblitzt. Unter anderem jetzt gerade aktuell in Kiel, Prinz-Heinrich-Straße Richtung Holtenau in Höhe der Brücke. 80 erlaubt für euch. Dann noch Kronshagener Weg in Höhe Veloroute. Da sind 30 maximal angesagt. Genau wie in Schleswig auf der Flensburger Straße. Auf der Straße zwischen Hohenfelde und Satjendorf solltet ihr die 70 nicht überschreiten. Und das gilt auch für Rotenhusen. Da am Ratzeburger See gelegen Richtung Lübeck. Da stehen sie am Waldparkplatz ebenfalls 70 maximal. Maximal für euch drin. Ansonsten guckt gerne mal rein bei uns auf deltaradio.de oder in die Delta Plus App. Immer eine gute Idee, aber dann checkt ihr noch mal alles zum Thema Staus und Blitzern.
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0: Das ist durchaus richtig, ja. Und ich möchte jetzt gleich gerne Tickets an euch loswerden. Es geht ums Funhouse Festival hier in Kiel. Ist nicht mehr lange hin, nur noch 2 Wochen. Am 21. und 22. August findet das Ganze statt auf dem Nordpark Sportfeld. Ein richtig schönes Festival. Wir von Delta sind auch mit am Start. Und auch wieder ganz viele schicke Acts, unter anderem Johnny Mahoro, Kyla Shikes ist mit dabei, Mako ist mit dabei, Kasi und so weiter. Und sofort. Wenn ihr sagt, das möchte ich sehen, bestenfalls für lau, gar kein Problem, dann hüpft mal rein jetzt bei uns in die Delta Plus App im Backstage-Bereich. Kurz mal euch anmelden, ich brauche einfach nur eure Nummer, den Namen und den Rest erledige ich. Ich greife nämlich gleich in Lostopf und rufe euch hoffentlich zurück. Also anmelden und vielleicht telefonieren wir gleich.
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0: Delta Plus App kostet nichts. Das Einloggen kostet nichts. Das Registrieren fürs Funhouse Festival in Kiel kostet nichts. Und die Tickets werden euch dann auch nichts kosten. Delta hier mit Feist. Moin. 21. und 22. August findet auf Nordmark Sportfeld in Kiel das Funhouse Festival statt. Mit einem richtig schicken Line-Up. Und wenn ihr dabei sein wollt, dann braucht ihr nichts mehr außer unseren Backstage-Bereich in der Delta Plus App. Da klickt ihr das Funhouse an und dann registriert ihr euch quasi direkt mit eurem Namen, eurer Nummer. Und wenn ich die habe, rufe ich euch zurück. Und André ist jetzt dran. Den habe ich aus dem Lostopf gefischt. Alles, was er noch zu tun hat, ist rangehen. Dann sind das seine Tickets.
1: André Bökenschmidt.
0: Moin André, hier ist Feist von Delta.
1: Hey, guten Morgen.
0: André, sag mal, du hast geschrieben, Happy Wife, Happy Life. Was genau willst du uns damit sagen? Was möchtest du für deine Frau tun?
1: Meine Frau einfach glücklich machen, weil sie ein absoluter Festival-Fan ist.
0: Ja.
1: Und sie mit ihrer Schwester da auch immer hindüst. Und dieses Mal wäre sie mit ihrem Mann dabei, der sie happy machen möchte.
0: Verstehe. Es geht um das Funhouse Festival in Kiel auf dem Nordmark Sportfeld, 21. und 22. August. Das Wochenende wäre noch frei bei euch?
1: Absolut wäre das frei.
0: Und war sie schon mal da?
1: Nein, waren wir noch nicht.
0: Okay, das wäre also ein komplett neues Festival für euch?
1: Das wäre ein komplett neues Festival für uns und wir würden dann noch gleich unsere Kinder dann zur Tante bringen und einfach mal das Wochenende genießen.
0: Das ist doch ein richtig guter Plan. Jetzt braucht ihr nur noch die Tickets, aber André, du hast ja alles richtig gemacht. Du warst im Backstage-Bereich der Delta Plus App, hast gesagt, ich möchte bitte zum Funhouse Festival und möchte meine Frau glücklich machen. Und damit schlägst du zwei Fliegen mit einer Klappe. Ihr seid dabei!
1: Geil!
0: Ganz viel Spaß wünsche ich euch. Habt ein tolles Wochenende und genießt die Zweisamkeit.
1: Feist, ich danke dir. Vor allen Dingen war ich mal einmal bei eurem Gewinnspiel hinsichtlich der Reise dabei.
0: Ja.
1: Und da habt ihr mich angerufen und ihr habt mir auch auf der Mailbox eine Nachricht hinterlassen.
0: Ja.
1: Und ich war nicht da. Das habe ich verpasst. Und jetzt freue ich mich umso mehr, dass es endlich mal geklappt hat.
0: Siehste, guck mal, aller guten Dinge sind zwei in dem Fall. Also von daher.
1: Vielen lieben Dank,
0: immer mal wieder,
1: euch, ne?
0: Immer mal wieder versuchen, wenn es mal nicht klappt, dann halt beim nächsten Mal.
1: Dankeschön dafür, ne?
0: André, gerne, viel Spaß.
1: Mach's gut, mein Lieber. Ciao.

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0: Es gibt Leute, die erfüllen sich ein bisschen später einen ganz, ganz großen Lebenstraum. Und kann ein paar Jahre dauern, bis man sich was Bestimmtes erfüllen kann, weil man eben auf einen passenden Zeitpunkt warten muss. Mit 89 Jahren hat sich eine Frau aus Mexiko jetzt nochmal einen Doktortitel geholt. Man muss nicht ganz so lange warten, es geht auch deutlich früher. Delta hier mit Feist, moin. Ich würde gerne mal wissen, was habt ihr noch so auf eurer Bucketlist stehen? Gibt es da irgendwelche bestimmten Highlights, die ihr noch erleben wollt, euch irgendwas leisten wollt, kaufen wollt, irgendwas sehen wollt, dann sagt gerne Bescheid. 0431 986 986L. Schickt mir gerne mal eine WhatsApp-Sprachnachricht oder klingelt hier durch. Und wenn ihr an eure Bucketlist denkt, kommen wahrscheinlich erstmal die ganz großen Träume. Einmal New York, Polarlichter, Fallschirmspringen, aber mal ehrlich, im Alltag gibt es auch Ziele, die sich genauso episch anfühlen, oder? Meine Kollegen Pia und Leo haben sich mal ein paar davon angeguckt.
1: Einmal nach New York fliegen.
2: Einmal die Wäsche direkt zusammenlegen, ohne dass sie 3 Tage auf dem Stuhl wohnt.
1: Polarlichter in Island sehen.
2: Den Kühlschrank öffnen und nichts finden, was abgelaufen ist.
1: Mit Delfinen tauchen.
2: Den Duschvorhang anfassen, ohne dass er am Bein klebt.
1: Einmal den Jakobsweg laufen.
2: Einmal den Weg zum Altglascontainer schaffen, bevor sich 8 Flaschen stapeln.
1: Im Heißluftballon über die Alpen schweben.
2: Alle Socken nach dem Waschen wieder paarweise finden.
1: Einmal den Grand Canyon sehen.
2: Den Wocheneinkauf schaffen, ohne nur kurz zum Supermarkt zu müssen.
1: Einen ganzen Marathon laufen.
2: 3 Stockwerke hochlaufen, ohne oben kurz so tun zu müssen, als würde man die Aussicht genießen.
1: Mit dem Camper durch Norwegen.
2: Einmal das Auto aussaugen, bevor darin ein ganzes eigenes Ökosystem entsteht.

0: Yo, Carly Griffin mit Save My Love hier für euch bei Delta mit Feist. Wir haben es 8.42 Uhr, nicht korrekt, jetzt sind es 8.43 Uhr schon. Und Miles Smith guckt hier auch gleich vorbei.
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0: Mit Nice to Meet You, genau wie Alex Warren, Fever Dream.

0: das Ganze nach euren Delta News, die gibt's hier gleich.
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0: Es ist 8:45.
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2: Mit Jana Klonikowski. In Preetz bei Kiel geht auch heute die groß angelegte Suche nach der vermissten Bella weiter. Die Dreijährige ist seit gestern Mittag verschwunden. Das Kind ist Autistin und auf medizinische Hilfe angewiesen, sagte uns Polizeisprecherin Babette Weiß.
3: Das ist verängstigt, das neigt dazu, sich zu verstecken und ist auch geräuschempfindlich. Und aus diesem Grund würden wir auch gerne noch einen Appell an die Bevölkerung richten, sich noch einmal in den eigenen Kleingärten, Gärten, Garagen, Gartenhäusern, Schuppen umzuschauen, ob sich das Kind dort möglicherweise im Verborgenen hält.
2: An den Schulen in Schleswig-Holstein soll Demokratie künftig mehr Thema im Unterricht sein. Ab dem neuen Schuljahr gibt es eine Stunde Demokratiebildung. Dazu kommen Projekte wie die Juniorwahl. Dabei organisieren und simulieren Schüler selbstständig eine Wahl, so der Landesbeauftragte für politische Bildung Christian Meyer-Heidemann.
4: Wir hoffen auch, dass es besonders die Gemeinschaftsschulen anspricht. Wir sehen ja leider in den Studien immer noch da auch einen Unterschied zwischen den Schularten, auch was das politische Wissen angeht. Und es trägt nach allem, was wir bislang festgestellt haben, wirklich dazu bei, dass sich junge Menschen explizit, konkret mit der Wahl, mit Parteien, mit den zur Wahl stehenden Themen beschäftigen. Insofern ist das ein wichtiges Instrument in diesem Pakt, dass wir die Juniorwahl anbieten.
2: Nach dem Drohnenvorfall am Leipziger Flughafen spricht Bundesinnenminister Dobrindt von einem hybriden Anschlagsszenario. Wer dahinter steckt, lasse sich noch nicht sagen. Die Sprengstoffdrohne war in der Nähe eines ukrainischen Frachtflugzeuges entdeckt und dann unschädlich gemacht worden. Im Prozess um den tödlichen Autoanschlag auf eine Verdi-Demo in München soll heute das Urteil fallen. Der 37-jährige Angeklagte soll im Februar 2025 eine Mutter und ihr zweijähriges Kind getötet haben. Als Motiv sieht die Bundesanwaltschaft eine Mischung aus Religion, Politik und Einsamkeit. Gutachtern zufolge war der Mann voll schuldfähig. Um weiter an der Macht zu bleiben, soll FIFA-Präsident Infantino Marokko das WM-Finale 2030 zugesagt haben, im Gegenzug für Unterstützung bei seiner Wiederwahl, das berichtet die britische Times. Auch die Co-Gastgeber Spanien und Portugal hoffen auf das Endspiel 2030. Die nächsten Delta News gibt's in einer halben Stunde.
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0: Wir haben aktuell noch 5 Kilometer Stop and Go bei euch auf der A7 Hannover Richtung Flensburg zwischen Heimfeld und dem Elbtunnel. Dann ist die B201 Schleswig-Husum zwischen Silberstedt und Treier in beiden Richtungen gesperrt, Grund dafür Sanierungsarbeiten. Auf der B433 Hamburg Richtung Lennförden ist in Höhe Kronstiegtunnel eine ungesicherte Unfallstelle. Und auf der B3 Hamburg Höhe Köbrandbrücke ist die rechte Spur nach dem Unfall gesperrt. Dann stockt es in Hamburg und zwar auf der Bergedorfer Straße zwischen Billstedt Mitte und Schurzallee Nord. Und wir haben noch die B75 in Hamburg, Wilhelmsburger Reichstraße zwischen Kornweide und Wilhelmsburg. Da ist die rechte Spur wegen Reparaturarbeiten noch bis 13 Uhr gesperrt. Gucken wir nochmal auf die A7, Hamburg Richtung Flensburg. Im Elbtunnel wegen eines Liegenbleibers sind da nur noch 2 Spuren frei und Blitzer stehen natürlich auch rum, passend zur Speed Week. Neumünster, Kronkamp 30er-Zone, dann auch Schleswig, Flensburger Straße ebenfalls 30 maximal für euch drin. In Haurup stehen sie auf dem Überseering in Höhe der Feuerwehr, 50 maximal erlaubt. Auf der Straße zwischen Hohenfelde und Saatjendorf, da sind 70 drin und in Ratzeburg bei Rotenhusen am Ratzeburger See. So rum ist es richtig. Stehen sie in Richtung Lübeck am Waldparkplatz. Da gelten 70. 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
1: Achtung, es folgt eine wichtige Klarstellung von Delta. Ja. Wir möchten uns in aller Form von diesen beiden distanzieren.
0: Okay.
1: Hier sind Schwenker und Feist.
0: Kann man machen, aber man kann auch einfach sich freuen, dass zumindest einer von uns beiden noch da ist. Der andere macht aktuell Urlaub, ist vielleicht auch so ein Ding von seiner Bucketlist, was er jetzt abstreicht. Einmal mit dem Wohnwagen durch Schweden. Ich möchte von euch ganz gerne mal wissen, was steht denn auf eurer Bucketlist? Was müsst ihr unbedingt nochmal machen, erleben, hören, sehen, euch kaufen, leisten? Was habt ihr noch auf der Bucketlist stehen? Welchen Wunsch wollt ihr euch nochmal erfüllen? Welchen Traum? Sagt doch gerne mal Bescheid. 0431 986 98611. Muss ja nicht immer was Großes sein. Fallschirmsprung vielleicht, Polarlichter sehen oder irgendwas ganz, ganz Kleines. Mickey Mouse in Disneyland die Hand schütteln, keine Ahnung. Gerne mal raushauen. 0431 986 98611 per WhatsApp, Sprachnachricht oder anrufen. Nummer ist da dieselbe.
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0: Und wenn ihr sagt, ich möchte unbedingt mal auf ein Festival in diesem Jahr, das möchte ich auch nochmal von meiner Liste streichen, kein Problem. Funhouse Festival in Kiel. Wir haben Tickets für lau. Wenn ihr Bock drauf habt, am 21. und 22. August auf dem Nordmark Sportfeld in Kiel mit dabei zu sein und ein schickes Line-Up zu erleben, richtig schön abzufeiern, dann mal jetzt anmelden bei uns über den Backstage-Bereich in der Delta Plus App. Mehr als registrieren müsst ihr gar nicht. Den Rest mache ich. Aus dem Lostopf ziehen und euch zurückrufen. Vielleicht hören wir uns gleich.

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1: Mit 89 Jahren einfach nochmal einen Doktortitel machen. Es ist nie zu spät, um sie nochmal einen Traum zu erfüllen, um nochmal durchzustarten. Delta hier mit Feist, moin. Das hat auf jeden Fall eine Frau aus Mexiko gemacht und da haben wir uns mal gedacht, wir fragen euch doch mal, was steht denn bei euch noch so auf der Bucketlist? Was müsst ihr noch erledigt haben im Laufe eures Lebens? Oder was habt ihr euch noch vorgenommen zu sehen, zu machen, euch zu kaufen, was auch immer? Jeder hat doch noch diesen einen großen Wunsch, den er sich nochmal erfüllen möchte, oder? Gerne mal Bescheid sagen. 0431 986 986 11. Was bei euch noch so auf der Bucketlist steht, entweder anrufen oder eine WhatsApp-Sprachnachricht schicken.
2: Moin Delta, also ich muss sagen, meine Bucketlist ist, glaube ich, sehr lang. Ich habe echt viele Sachen, die ich noch in meinem Leben machen möchte oder sehen möchte oder was auch immer. Aber was mir so spontan einfällt, ist, dass ich einen Tauchkurs gerne mal machen würde, denn ich war schon ein paar Mal schnorcheln und das war immer ein richtig, richtig tolles Erlebnis. Da hatte ich immer sehr viel Spaß dran, habe viele tolle bunte Fische gesehen und so. Ja, das war sehr cool und deswegen, ich glaube, mal so ein Tauchkurs, wo man dann so richtig das lernt, auch mit der Flasche zu tauchen und dann vielleicht auch mal ein bisschen länger und weiter tauchen kann. Da hätte ich, glaube ich, schon echt Bock drauf.
1: Ja, das klingt auf jeden Fall sehr spannend. Ich weiß nicht, ob ich sowas machen würde, weil irgendwie habe ich doch Respekt vor der Tiefe des Wassers. Aber gut, es gibt Leute, die finden sowas richtig geil. Ich bin eher so der Typ, eher nach oben statt ins Wasser. Also nochmal irgendwie ein Flugzeug fliegen. Ich durfte das einmal machen, so eine Cessna. Und das war auch ein großer Traum oder ein großer Wunsch von mir. Und ich würde es auch jederzeit wieder tun. Was ist es bei euch? Was steht bei euch noch auf der Bucketlist? Welchen Wunsch, welchen Traum wollt ihr euch noch irgendwann mal erfüllen? Egal in welchem Alter. Gerne mal Bescheid sagen. 0431 986 986 11. Schickt eine WhatsApp-Sprachnachricht oder klingelt durch. Und wenn es ums Thema Festival geht und ihr sagt, ich möchte in diesem Jahr nochmal aufs Festival, kein Problem. Wir haben doch noch das Funhouse-Festival hier in Kiel. Da könnt ihr euch anmelden bei uns über die Delta Plus App, über den Backstage-Bereich und wir schenken euch dann die Tickets. Ganz, ganz easy. 21. 22. August findet das Ganze statt und eventuell holt ihr euch innerhalb der nächsten Stunde hier noch ein paar Tickets ab.
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1: Was macht ihr eigentlich als erstes, wenn ihr ein Hotelzimmer betretet? Wahrscheinlich dauert es nicht so lange und ihr versucht euch ins Hotel-WLAN einzuloggen, falls ihr es nicht schon in der Lobby erledigt habt. Man macht sich da auch erstmal keinerlei Gedanken, was das alles so für Folgen haben könnte. Microsoft warnt nämlich gerade vor einer Cyberangriff-Kampagne auf Hotel-WLANs. Russische Hacker manipulieren wohl die Netzwerke, um gefälschte Update-Meldungen an Reisende zu schicken und darüber dann Schadsoftware einzuschleusen. Wenn also die Anmeldeseite des Hotels auf einmal ein bisschen merkwürdig aussieht und ihr aufgefordert werdet, Updates zu installieren, bevor ihr das WLAN nutzen könnt, dann solltet ihr auf jeden Fall sehr stutzig werden. Wer falsch klickt, hat quasi schon verloren, denn damit haben die Hacker Zugriff auf Browser, Passwörter, Mikrofon oder auch Webcam. Also Augen auf beim Hotel-WLAN und lieber nicht um jeden Preis versuchen, Datenvolumen zu sparen.
2: Ist mir eigentlich egal, es macht Spaß.
1: Wie oft wurdet ihr eigentlich schon in diesem Sommer von einer Mücke gestochen?
3: 1, 2, 3.
1: Es ist ja irgendwie ein Phänomen, ne? Dass die einen nach einer Sommerparty übersät sind von Stichen, während andere keinen einzigen abbekommen haben. Forscher der Florida International University haben jetzt mal untersucht, warum das so ist. Erstmal kommt es auf die Mückenart an. Es gibt Arten, die stechen tatsächlich lieber Männer als Frauen. Bei anderen Arten ist es genau andersrum. Besonders entscheidend sind aber auf jeden Fall Geruch und Hautbakterien. Bestimmte Duftstoffe finden Mücken extrem anziehend. Wenn ein Mensch aber eher weniger davon abgibt, dann fliegen sie nicht so auf ihn. Genauso sieht es auch bei den Hautbakterien aus. Forscher haben nämlich herausgefunden, dass Menschen, die viele bestimmte Hautbakterien an sich tragen, von Mücken fast schon überfallen werden, andere ebenso gar nicht.
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0: 11 nach 9 Delta hier mit Feist. Moin. Und gleich mit Katy Perry, Watch It Burn. Außerdem Nico Santos mit Optimist. 100 reasons to be mad, 1000 reasons to be sad. 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Gibt es hier gleich nach den Delta News. Und da hört ihr natürlich alle Infos zu der vermissten dreijährigen Bella aus Preetz. Sie wird seit gestern Mittag vermisst. Die Polizei war die ganze Nacht unterwegs und hat sie gesucht. Und die Suche geht heute weiter. Mehr dazu gleich hier in den Delta News.
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0: Es ist 8:45.
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13: Mit Jana Klonikowski. Die Suche nach der vermissten dreijährigen Bella aus Preetz geht heute weiter. Die Polizei war fast die ganze Nacht mit Hubschrauber, Suchhunden und vielen Einsatzkräften unterwegs, bisher ohne Erfolg. Das Mädchen ist dringend auf medizinische Hilfe angewiesen. Gestern Mittag war sie zuletzt gesehen worden. Eine neue Gefahrenqualität, das sagt Bundesinnenminister Dobrindt mit Blick auf die Sprengstoffdrohne, die am Leipziger Flughafen entdeckt und dann unschädlich gemacht wurde. Dobrindt spricht von einem hybriden Anschlagsszenario. Bisher ist völlig unklar, wer dafür verantwortlich ist. Immer mehr Länder in Europa melden Rekordtemperaturen. In Österreich gab es den zweiten Tag in Folge einen neuen Höchstwert. Knapp über 41 Grad wurden im Osten des Landes gemessen. Und auch in der Slowakei war es mit etwas mehr als 41 Grad so heiß wie noch nie. Um weiter an der Macht zu bleiben, soll FIFA-Präsident Infantino Marokko das WM-Finale 2030 zugesagt haben, im Gegenzug für Unterstützung bei seiner Wiederwahl, das berichtet die britische Times. Auch die Co-Gastgeber Spanien und Portugal hoffen auf das Endspiel 2030. Die nächsten Delta News gibt's in einer halben Stunde.
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0: Wir gucken mal auf die A7 Hannover Richtung Flensburg. Da haben wir aktuell noch 5 Kilometer Stop and Go bei euch zwischen Heimfeld und dem Elbtunnel. Auf der B77 ist der Rendsburger Kanaltunnel vorübergehend gesperrt. Da wurde die Höhenkontrolle ausgelöst. Dann haben wir die B201 Schleswig-Husum zwischen Silberstedt und Treier in beiden Richtungen wegen Sanierungsarbeiten gesperrt. Dann ist auf der B3 Hamburg in Höhe Köhlbrandbrücke die rechte Spur dicht nach dem Unfall. Und es stockt bei euch in Hamburg auf der B5 Bergedorfer Straße und zwar zwischen Billstedt-Mitte und Schurzallee Nord. Wir haben noch einmal die B75 in Hamburg, Wilhelmsburger Reichstraße zwischen Kornwald und Wilhelmsburg, rechte Spur wegen Reparaturarbeiten noch bis 13 Uhr gesperrt. Und dann haben wir die A7 Hamburg-Flensburg zwischen Volkspark und Stelling in beiden Richtungen. Eine Spursperrung, linke Spur wegen Tunnelwartungsarbeiten vorübergehend dicht. Und auf der A7 Hamburg Richtung Flensburg sind im Elbtunnel wegen eines Liegenbleibers nur noch 2 Spuren frei. Dann haben wir Blitzer und zwar in Neumünster, Kronkamp 30er-Zone, Schleswig-Flensburger Straße ebenfalls 30 maximal erlaubt, Haurup, Översering, Höhe Feuerwehr ist ein 50er-Bereich und auf der Straße zwischen Hohenfelde und Satjendorf dürft ihr maximal 70 fahren. Selbige Geschwindigkeit gilt für Rotenhusen am Ratzeburger See. Da Richtung Lübeck haben sie sich am Waldparkplatz platziert. Ansonsten Stausblitzer und Co. natürlich zu finden bei uns in der Delta Plus App.
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0: Und ich kann euch eins sagen, so einfach kommt ihr nirgendwo an Tickets. Es gibt dafür nichts zu tun eigentlich. Ihr müsst keine Aufgaben lösen, kein Quiz, keine Challenge. Nö, das Einzige, was es zu tun gibt, ist die Delta Plus App auf dem Handy haben. Da in Backstage-Bereich reinhüpfen, euch eintragen fürs Funhouse Festival. Hier in Kiel auf Nordmark Sportfeld am 21. und 22. August. Und das war's schon. Den Rest übernehme ich. Ich greife hier gleich in den Lostopf, werde hoffentlich jemanden rausziehen, der ans Telefon geht. Und dann verschenke ich 2 Tickets. Vielleicht seid ihr das ja auch. Ihr habt noch die Chance reinzuhüpfen. Also Backstage-Bereich, Delta Plus App. Da mal kurz eintragen jetzt fürs Funhouse Festival und eventuell gehören euch gleich 2 Tickets und ihr habt ein richtig schönes Festivalwochenende nochmal vor euch. Für Lau.
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0: Der Festivalsommer geht in die Verlängerung und zwar hier in Kiel auf dem Nordmark Sportfeld am 21. und 22. September. Es geht ums Funhouse Festival. Delta hier mit Feist. Moin, wir sind auch mit am Start und dazu noch einige richtig schicke Acts und ihr ja vielleicht auch. Und zwar für laut. Dann habt ihr Kohle, die ihr in was anderes da investieren könnt. Vielleicht in das ein oder andere Kaltgetränk. Wenn ihr Bock drauf habt auf Tickets für laut fürs Funhouse Festival, dann rein bei uns in Backstage-Bereich Delta Plus App und da habe ich jetzt Steffen aus dem Lostopf gefischt und die einzige Aufgabe, die er jetzt noch zu erledigen hat, ist ans Telefon gehen.
1: Was, hallo?
0: Guten Morgen, Steffen.
1: Guten Morgen.
0: Na, weißt du, wer am Telefon ist?
1: Delta Radio.
0: Aha, sehr gut.
1: Ah, sehr schön.
0: Steffen, du hast gesagt, du hättest gerne zwei Tickets.
1: Ja.
0: Fürs Funhouse Festival hier in Kiel auf dem Nordmark Sportfeld.
1: Funhouse Festival hört sich immer gut an.
0: Hättest du Bock drauf?
1: Natürlich.
0: Ja, also wenn du am 21. und 22. August noch nichts vorhast, wenn da noch nichts in deinem Terminkalender steht, dann würden wir dir gerne zwei Tickets schenken und dir ein schönes Festivalwochenende bescheren.
1: Einwandfrei.
0: Ja, klingt gut?
1: Das machen wir so. Vielen Dank.
0: Pass auf, dann gehören sie dir.
1: Ja, gewonnen. Ab nach Kiel, saufen.
0: Ja, was du dann machst, ist deine Sache. Du sparst auf jeden Fall ein bisschen Kohle und kannst sie in irgendwas anderes stecken.
1: Ja, schön ein reindrümeln, das ist das Wichtigste.
0: Ja. Und ein bisschen Musik hören und ein bisschen abfeiern. Also Steffen, das klingt, genau. Klingt nach einem guten Wochenende für dich auf jeden Fall. Und ich wünsche dir ganz viel Spaß dabei.
1: Alles klar, danke.

0: Wenn jemand bekannt ist für skurrile Erfindungen, dann auf jeden Fall die Japaner. Da gibt es ja wirklich die abgefahrensten und auch die krankesten Verkaufsautomaten. Und eine Firma, die genau sowas herstellt, hat sich jetzt mal gedacht, man könnte so ein Gehäuse doch auch einfach mal zweckentfremden. In Japan herrschen nämlich aktuell Temperaturen von über 40 Grad. Da reicht es anscheinend nicht, einfach nur die Getränke zu kühlen und sich innerlich zu erfrischen.
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0: Gegen Hitzewelle. Japaner erfinden Kühlschrank für Menschen. Gut, ist da vielleicht erstmal ganz nett, was die sich da ausgedacht haben, aber ganz ehrlich, neu ist die Idee ja nun wirklich nicht. Ein Prototypen gibt's auf jeden Fall schon mindestens seit der Fußball-WM 2014. Damals sogar mit Frostfunktion, nicht wahr, Per Mertesacker?
2: Was wollen sie? Wollen sie eine erfolgreiche WM oder sollen wir wieder ausscheiden und haben schön gespielt? Also, ich lege mir das mal 3 Tage in die Eistonne und dann analysieren wir das Spiel und dann sehen wir weiter.

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5: Mit Jana Klonikowski. Die Suche nach der vermissten dreijährigen Bella aus Preetz bei Kiel geht heute weiter. Seit gestern Mittag ist das autistische Kind verschwunden. Die Dreijährige ist dringend auf medizinische Hilfe angewiesen. Polizeisprecherin Babette Weiß sagte uns:
6: Zum einen werden die Kräfte der Bereitschaftspolizei die Suche durchführen. Es werden Hunde im Einsatz sein, die versuchen, die Fährte des kleinen Mädchens aufzunehmen. Und aus der Luft werden wir mit Drohnen arbeiten, um da die Möglichkeit zu haben, aus der Luft möglicherweise das Kind aufzufinden.
5: Eine neue Gefahrenqualität. Das hat Bundesinnenminister Dobrindt zu der Sprengstoffdrohne gesagt, die am Leipziger Flughafen entdeckt und dann unschädlich gemacht wurde. Dobrindt spricht von einem hybriden Anschlagsszenario.
7: Vor wenigen Monaten habe ich gegenüber der Öffentlichkeit auch deutlich gemacht, dass wir die Bedrohungslage hochstufen müssen. Weg von einer abstrakten Bedrohungslage hin zu einer hohen Gefährdung. Und es zeigt sich auch gerade jetzt, dass diese Einschätzung real ist.
5: Bisher ist noch völlig unklar, wer hinter dem Vorfall steckt. Die Ermittlungen laufen auf Hochtouren. Auch eine KI vom Facebook-Konzern Meta hat sich jetzt selbstständig gemacht. Das Modell hat sich unbeabsichtigt Zugang zum Internet verschafft und ist in ein fremdes Unternehmen eingedrungen. Als Ursache wird eine Fehlkonfiguration genannt. Gerade erst war ein ähnlicher Fall bei Anthropic bekannt geworden. Dort hatte die KI sogar gefälschte Mails an Menschen geschickt. Bislang haben die ungeplanten Attacken keine Schäden angerichtet, allerdings auch nicht gerade für Vertrauen in Sachen KI gesorgt. Der Citymarkt in Flensburg bleibt nach einem Feuer noch länger geschlossen, mindestens noch die ganze nächste Woche. Vor gut einer Woche hatten mehrere Kühltruhen in dem Markt gebrannt. Ruß, Rauch und Löschwasser haben großen Schaden angerichtet. Der Markt muss aufwendig gereinigt und saniert werden. Die nächsten Delta News gibt's in der Stunde.
8: 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Da gucken wir nochmal auf die A7 Flensburg Richtung Hamburg. Seid da vorsichtig zwischen dem Kreuz Rendsburg und Wader. Liegt ein Plastikteil auf der Straße. 4 Kilometer Stop and Go habt ihr aktuell auf der A1 Hamburg Richtung Lübeck zwischen Stillhorn und der Norderelbbrücke. In der Gegenrichtung zwischen Morfleet und der Norderelbbrücke 2 Kilometer. Und 7 nochmal bei euch auf der A7 Hannover Richtung Flensburg zwischen Heimfeld und dem Elbtunnel. Dann ist die B201 Schleswig-Husum zwischen Silberstedt und Treier in beiden Richtungen wegen Sanierungsarbeiten gesperrt. In Hamburg ist es voll auf der B5 Bergedorfer Straße zwischen Billstedt-Mitte und Schurzallee Nord. Dann ist die B75 Wilhelmsburger Reichstraße in Hamburg zwischen Kornweide und Wilhelmsburg. Da ist die rechte Spur wegen Reparaturarbeiten noch bis 13 Uhr dicht. Und auf der A7 Hamburg-Flensburg ist zwischen Volkspark und Stelling in beiden Richtungen die linke Spur wegen Tunnelwartungsarbeiten vorübergehend gesperrt. Und auf der A7 Hamburg Richtung Flensburg sind im Elbtunnel wegen eines Liegenbleibers nur noch 2 Spuren frei. Geblitzt wird Kiel-Kronshagener Weg, Höhe Veloroute 30 erlaubt für euch. Neumünster-Kronkamp 30er-Zone. Schleswig-Flensburger Straße, ebenfalls 30 maximal drin. In Haurup auf dem Überseering blitzt es in Höhe Feuerwehr, 50 maximal erlaubt. Und Rotenhusen am Ratzeburger See stehen sie Richtung Lübeck am Waldparkplatz. Da solltet ihr die 70 einhalten. Ansonsten Staus, Blitzer und Co. immer zu finden bei uns in der Delta Plus App.
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9: Wie kriegen wir das hin, dass wir nicht am Ende unseres Lebens da sitzen mit 80 und denken, ach, hätte ich das doch mal gemacht. Ich habe so viel verpasst in meinem Leben. Leute, das ist der Spirit, mit dem wir heute hier durch diesen Delta-Vormittag gehen. Ich bin Daniel und ich freue mich sehr, dass ihr eure Bucketlist mit mir teilt. 0431 986 986 11. Einfach mal rüberschicken, was steht da drauf und wann und wie wollt ihr das eigentlich angehen? Hier ist Harry Styles mit American Girls, der erste Track in der Show.

0: 2,5 Wochen sind es noch, Leute, bis zum Funhouse Festival in Kiel, Nordmark, Sportfeld. Und das hat diese Woche hier im Delta-Vormittag schon richtig Emotionen ausgelöst.
1: Ja!
0: Weil schon so ein paar Tickets an euch rausgegangen sind, ne?
1: Vielen lieben Dank. Das ist ja richtig cool. Da freue ich mich sehr doll.
0: Aber unsere Delta Plus App ist quasi unerschöpflich. Auch heute wieder Tickets am Start fürs Funhouse Festival. Ihr ladet euch die Delta Plus App einfach kostenlos runter, tragt euch da ein mit eurem Namen und vielleicht klingelt später das Telefon und ich schicke euch zum Beispiel zu Paula Engels. Zu Kyla Scheix.

Man liest ja immer häufiger, dass man dürfer wird von Instagram, aber stimmt gar nicht. Ich habe gestern tatsächlich was gelernt bei Instagram, passiert auch nicht so häufig, aber gestern habe ich was gelernt. Daniel am Start hier im Delta Vormittag, und zwar habe ich gelernt, dass bei dem Track, den wir gerade gehört haben, Die Die, Ed Sheeran auch mitgeschrieben hat. Das ist ja der offizielle WM-Song gewesen in diesem Jahr, und überall hört man immer nur Shakira und Burner Boy, das sind auch die Interpreten. Allerdings hat mitgeschrieben auch Ed Sheeran. Und das erinnert mich an eine Sache, die ich mal gemacht habe, die ganz oben stand auf meiner Bucketlist. Ich wollte nämlich mal Straßenmusik machen. Und dann bin ich 2019 mit meinem besten Kumpel, den ich lange überreden musste, 20 Tage durch Europa gereist und habe Straßenmusik gemacht. Wir waren in Dresden, wir waren in Prag, wir waren in Bratislava, in der Slowakei, wir waren in Wien, wir waren am Gardasee, überall haben wir Straßenmusik gemacht, und zwar unfassbar unerfolgreich. Mir war vorher klar, dass ich keine Cheerin bin, aber 19,90 €, ich hätte schon mehr erwartet für 20 Tage, aber ist jetzt am Ende auch egal. Ich muss sagen, seitdem wir damit durch sind, habe ich den Wunsch nicht mehr, das nochmal zu machen. Aber es war eine coole Geschichte. Nur darum geht es doch bei der Bucketlist, oder? Dass wir den Wunsch hinterher nicht mehr haben und uns nicht am Ende unseres Lebens fragen, warum zur Hölle habe ich das damals nicht gemacht. 0431 986 986 11. Was steht bei euch eigentlich oben auf der Bucketlist? Schickt mal rüber als WhatsApp-Sprachnachricht hier in den Delta-Vormittag.

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5: Auf der A7 Hamburg Richtung Hannover, Achtung, zwischen dem Hamburger Elbtunnel und Waltershof liegen Spanngurte auf der Autobahn. Auf der A21 Kiel Richtung Bargteheide, zwischen Wankendorf und Born-Höwedt liegen Gegenstände auf der Autobahn. Es staut sich auf der A1 Lübeck Richtung Hamburg zwischen Moorfleet und der Norderelbbrücke auf 2 Kilometern und in der Gegenrichtung Hamburg Richtung Lübeck zwischen Stillhorn und der Norderelbbrücke auf 3 Kilometern. 7 Kilometer Stau auf der A7 Hannover Richtung Flensburg zwischen Heimfeld und dem Elbtunnel. Auf der B5 in Hamburg stockt es auf der Bergedorfer Straße zwischen Billstedt Mitte und Schurzallee Nord. Die A7 Hamburg Richtung Flensburg hat im Elbtunnel wegen eines Liegenbleibers nur noch 2 Spuren frei. Außerdem ist in Hamburg auf der B73 der Buxtehuder Straße zwischen der Seehafenbrücke und dem Schloss Mühlendamm wegen eines Wasserrohrbruchs in beiden Richtungen nur 1 Spur frei. 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
6: Großes Wagnis, Leute. Ich versuche mich gleich mal als richtiger Radiomoderator in der nächsten halben Stunde. Erstmal Teddy Swims und Mr. Know-It-All. Ich bin Daniel. Schön, dass ihr auch dabei seid.
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0: So eine Bucketlist ist ja was völlig Individuelles. Bei dem einen steht Fallschirmspringen ganz oben drauf, bei der nächsten Kartfahren am Strand. Und bei mir, muss ich sagen, steht auch immer noch auf der Bucketlist, dass ich mal Bubble Tea probieren möchte. Und ich habe es während des Hypes nicht geschafft und jetzt gibt sich die Gelegenheit nicht mehr so häufig. Unsere Delta-Bucketlist-Expertin Pia ist am Start. Sind diese Bucketlists jetzt unnütz oder sind sie sinnvoll?
1: Tatsächlich brauchen wir mehr Ziele, als wir denken. Die Psychologie zeigt, große Träume geben unserem Leben Orientierung und Motivation. Unser Gehirn mag das Gefühl, auf etwas hinzuarbeiten und nicht erst, wenn wir das Ziel erreicht haben. Schon der Weg dorthin kann uns glücklich und zufrieden machen.
0: Heißt also, alle machen sich jetzt deshalb eine Bucketlist?
1: Zumindest steckt oft genau das dahinter. Eine Bucketlist erinnert uns daran, was wir wirklich erleben wollen, statt nur zu funktionieren. Sie kann uns helfen, Prioritäten zu setzen und bewusst Zeit für Dinge einzuplanen, die uns wichtig sind. Problematisch wird's aber, wenn daraus eine To-Do-Liste für das perfekte Leben wird. Dann erzeugt sie eher Druck als Vorfreude.
0: Also lieber nicht nur mit Delfinen schwimmen und Mount Everest, sondern auch kleinere Sachen draufschreiben. Bubble Tea.
1: Unbedingt. Studien zeigen, dass nicht nur die ganz großen Abenteuer unser Wohlbefinden steigern, auch erreichbare Ziele und schöne Erlebnisse zwischendurch sorgen für Motivation. Auf einer Bucketlist darf also genauso gut stehen, Oma öfter besuchen, alleine verreisen oder endlich Gitarre lernen. Kleine Erfolge halten die Motivation sogar oft länger aufrecht als der eine riesige Meilenstein.
0: Und was ist, wenn ich meinen absoluten Lebenstraum irgendwann abhake? Bin ich dann dauerhaft glücklich?
1: Leider nein. Das nennt die Psychologie die sogenannte Arrival Fallacy. Wir glauben oft, wenn ich das geschafft habe, dann bin ich glücklich. In Wirklichkeit gewöhnen wir uns aber ziemlich schnell an Erfolge. Deshalb macht uns nicht nur das Ankommen glücklich, sondern vor allem immer wieder neue Ziele, Erfahrungen und persönliche Entwicklung. Glück ist eben kein Endpunkt, sondern eher eine Dauerbaustelle.
0: Dankeschön, Pia. Was steht bei euch noch drauf? 0431 986 986 11. Einfach mal rüberschicken hier ins Delta-Studio.

Olivia Rodrigo und Drop Dead. Delta ist hier, ich bin Daniel und ihr bekommt jetzt von mir hier so echtes Radio-Insider-Wissen. Als ich angefangen habe mit Radio während des Studiums, da waren so Moderatoren beliebt, die so One-Liner gebracht haben, die ganze Zeit, also so Gag-Moderatoren. Moderatorinnen gab es sowieso super wenige und die Moderatoren, die da waren, die erfolgreichen, das waren so One-Liner-Moderatoren. Also Song läuft, dann wird ein Fakt gesagt, dann wird ein Gag gemacht, alle lachen und dann kommt der nächste Song. Und so läuft es halt die ganze Zeit über. Ich habe immer das Problem gehabt, dass ich dafür überhaupt gar nicht gemacht bin. Ich habe das Gefühl, ich bin so nicht witzig. Also das funktioniert bei mir irgendwie nicht. Ich rede viel lieber mit den Leuten, als die ganze Zeit irgendwas zu performen. Aber heute Morgen habe ich gedacht, das könnte vielleicht was sein. Da habe ich nämlich die Schlagzeile gelesen, es gibt wieder mehr Berggorillas. Das ist eine tolle Nachricht, ne? Ist wirklich, wirklich gut. Da habe ich gedacht, man könnte ja den Gag machen, dass ich so erzähle, ach, ich bin heute Morgen so am Fitnessstudio vorbeigegangen und ich habe gedacht, stimmt. Ach Leute, ich lasse es besser. Hier ist Stressed Out von den 21 Pilots. Ich freue mich einfach sehr, dass ihr mit dabei seid und wir

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3: Mit Jana Klonikowski. Traurige Nachrichten aus Preetz. Das seit gestern vermisste, 3 Jahre alte Mädchen ist tot. Mehr dazu von Cornelius Dreger.
4: Ja, die Meldung ist vor einer Dreiviertelstunde gekommen. Die Hintergründe sind noch völlig unklar. Die zuständige Polizeidirektion Kiel gibt gleich eine Pressekonferenz, auf der es weitere Informationen geben soll. Die Einsatzkräfte haben die Nacht über und heute früh gesucht. Unter anderem sind auch Spürhunde dabei gewesen. Auch die Bevölkerung in Preetz hatte sich beteiligt. Leider sind alle Hoffnungen, Bella Leben zu finden, vergebens gewesen.
3: Bundesinnenminister Dobrindt vermutet fremde Mächte hinter dem fehlgeschlagenen Anschlag auf den Leipziger Flughafen. Nach dem Vorfall mit einer Bombendrohne spricht er von einer neuen Gefahrenqualität. Sicherheitsexperte Nico Lange geht davon aus, dass Russland dahinter steckt. Er sagte im ZDF:
5: Wir wissen doch, dass seit Jahren Russland uns hybrid angreift. Wir wissen, dass Drohnen dabei eine Rolle spielen, dass Sabotage eine Rolle spielt. Und das passt ja in das Muster. Wir sind in einer sehr ernsten Lage, was diese hybriden Bedrohungen angeht. Und wir haben weder bei Verteidigung noch bei Abschreckung bisher die richtigen Instrumente, um uns dagegen zu wehren.
3: Bundesverkehrsminister Bilger denkt in Sachen Niedrigwasser darüber nach, das Sonntagsfahrverbot für LKWs zu lockern. Wenn der Verkehr auf dem Rhein zum Erliegen kommen sollte, müsse man schauen, ob man auf Straße oder Schiene ausweichen kann, sagte er der Bild. Für heute hat Bilger zu einem Spitzengespräch nach Bonn eingeladen. Ungewöhnliches Urteil in New York. 3 Großproduzenten müssen da wegen illegaler Preisabsprachen 53 Millionen Eier an Ausgabestellen für kostenlose Lebensmittel spenden. Die Eierpreise sind in den USA ein hochsensibles Thema. Letztes Jahr kostete ein Ei teilweise fast $1. Die nächsten Delta News gibt's in der Stunde.
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6: Auf der B76 Kiel-Schleswig, Vorsicht, auf der Levensauer Brücke sind in beiden Richtungen Personen auf der Fahrbahn. Es staut sich auf der A1 Lübeck Richtung Hamburg zwischen Moorfleet und der Norderelbbrücke auf 2 Kilometern und in der Gegenrichtung Hamburg Richtung Lübeck zwischen Stillhorn und der Norderelbbrücke auf 3 Kilometern. Auf der A7 Hannover Richtung Flensburg sind es 6 Kilometer Stau zwischen Heimfeld und dem Elbtunnel. In Hamburg ist auf der B73 der Buxtehuder Straße zwischen der Seehafenbrücke und dem Schlossmühlendamm wegen eines Wasserrohrbruchs in beiden Richtungen nur eine Spur frei. Auf der B75 der Wilhelmsburger Reichsstraße ist zwischen Kornweide und Wilhelmsburg die rechte Spur wegen Reparaturarbeiten noch bis 13 Uhr gesperrt. Die B201 Schleswig-Husum ist zwischen Silberstedt und Dreier in beiden Richtungen aufgrund von Sanierungsarbeiten dicht. Außerdem ist der Dag-Hammarskjöld-Platz zwischen dem Dammtordamm und dem Kongressplatz wegen Dreharbeiten heute von 14 Uhr bis 2 Uhr morgens in beiden Richtungen dicht. Geblitzt wird in Brunsbüttel auf der B5 in Höhe der Hochbrücke und es blitzt auch in Ratzeburg bei Rotenhusen Richtung Lübeck am Waldparkplatz. 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
7: Also die Unterschiede zwischen früher und heute, die sind manchmal wirklich groß. Früher gab es so Kinos, da ist man mit dem Auto hingefahren. Heute gibt es Autos, da kommt das Kino rein. Schauen wir uns gleich mal an, hier im Delta Vormittag. Hier sind Flo mit Leak It.
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0: Bunt und Mappé mit Trippin. Delta ist hier, ich bin Daniel. Das ist heute ein richtig spannendes Thema, nämlich das Thema, was habt ihr noch auf eurer Bucketlist? Das sagt ja manchmal sehr viel aus über Leute, ob da 200 Sachen draufstehen oder zwei, und eine Sache davon ist der Döner heute Abend. 0431 986 98611, sagt gerne Bescheid, was bei euch so auf der Bucketlist steht. Wir waren auch unterwegs und haben euch gefragt.
1: Ich möchte auf jeden Fall mal mit dem Fahrrad um den Bodensee fahren.
2: Oh ja, ganz viele Reiseziele auf jeden Fall. Restaurants, immer mal neuer Kunden.
3: Ich glaube, Fallschirmspringen.
4: Ich würde gerne unbedingt noch mal zu einem Formel 1 rennen. Das will ich eigentlich schon seit meiner Kindheit machen, hat sich bisher aber nie ergeben. Und das steht bei mir noch ganz weit oben.
5: Auf jeden Fall ganz viel verreisen und noch ganz viel Zeit und auf Reisen mit meinem kleinen Hund verbringen.
6: Ganz, ganz oben auf jeden Fall eine Eigentumswohnung kaufen und vom passiven Einkommen leben. Also das ist schon so mein Hauptziel.
7: Ich würde halt trotzdem gerne mal irgendwann ein bisschen außerhalb von Europa auf jeden Fall reisen.
0: Jetzt seid ihr dran. WhatsApp-Sprachnachricht hier ins Delta-Studio 0431 986 986 11.

Also bei YouTube haben wir uns ja dran gewöhnt, ne, dass man erstmal Werbung gucken muss, bevor es losgehen kann mit dem Clip. Dass das bei Autos jetzt langsam auch so weit ist, das finde ich total verrückt. Aber bei BMW gab es jetzt eine Kooperation zwischen Spider-Man und BMW und das bedeutet, dass viele User berichten im Internet und sich darüber beschweren, dass sie in ihr Auto einsteigen und das Auto starten und dann erstmal so eine Spider-Man-Trailer-artige Animation über die Mittelkonsole läuft und die User einfach sagen, das habe ich doch niemals ausgewählt. Warum habe ich plötzlich diese Werbung für diesen Kinofilm in meinem Auto drin? BMW sagt, nee, das war nur eine Kooperation, das ist gar keine Werbung. Aber ganz ehrlich, das kann doch nicht sein, dass du in dein Auto einsteigst und dann erstmal Werbung gucken musst. Krass, wo sind wir gelandet, Leute? Spider-Man-Werbung auf den BMW-Displays. Also das alleine wird bei mir dafür sorgen, dass ich jetzt gerade denke, nee, weißt du was, mein Corsa von 2001 ist ein gutes Auto. Wenn die allerdings jetzt irgendwie das Formel-1-Rennen von letzter Woche nochmal gezeigt hätten, das wäre was anderes gewesen.

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13: Auf der B76 Kiel-Schleswig. Vorsicht, in beiden Richtungen sind auf der Lebensauerbrücke Personen auf der Fahrbahn. Auf der A23 Heide Richtung Hamburg ist in der Ausfahrt Itzehoe Nord eine ungesicherte Unfallstelle. Auf der A1 Lübeck Richtung Hamburg stockt es zwischen Moorfleet und der Norderelbbrücke auf 2 Kilometern. Und in der Gegenrichtung, also Hamburg Richtung Lübeck, gibt es zwischen Stillhorn und der Norderelbbrücke 3 Kilometer Stau. 6 Kilometer Stau auf der A7 Hannover Richtung Flensburg zwischen Heimfeld und dem Elbtunnel. In Hamburg ist auf der B73 der Buxtehuder Straße zwischen der Seehafenbrücke und dem Schlossmühlendamm wegen eines Wasserrohrbruchs in beiden Richtungen nur eine Spur frei. Außerdem ist auf der B75 der Wilhelmsburger Reichsstraße zwischen Kornweide und Wilhelmsburg die rechte Spur wegen Reparaturarbeiten noch bis 13 Uhr gesperrt. Geblitzt wird in Brunsbüttel auf der B5 in Höhe der Hochbrücke und es blitzt auch in Schleswig auf der Flensburger Straße. 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
14: In der Schulzeit kann man wirklich was fürs Leben lernen. Und dabei rede ich jetzt gar nicht von Mathe, von Deutsch oder von Biologie. Es ist ja auch die Zeit, diese Schulzeit, wo die Leute anfangen zu pokern. Und damit könnt ihr von heute auf morgen aussorgen wie dieser 22-Jährige in den USA. Wie viel Geld der jetzt gewonnen hat, sprechen wir gleich mal drüber hier im Delta Vormittag. Vorher So Easy to Fall in Love für euch von Olivia Dean.
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0: Giant Rooks und Slow Dance. Delta ist hier, ich bin Daniel. Ich finde, das könnte ich auch mal auf meine Bucketlist schreiben. Mal 10 Millionen Dollar gewinnen bei einem Pokerturnier in Las Vegas. Ob das noch was wird in meinem Leben, ich weiß es nicht. Aber krass, ne? Dieser 22-jährige Ami, der hat alle besiegt, hat 10 Millionen Dollar gewonnen bei dem Turnier in Las Vegas und ist damit, glaube ich, auch, das heißt der neue Weltmeister. Ne? Ich bin nicht so richtig drin im Poker-Business, aber immer wenn ich lese, dass da jemand 10 Millionen gewonnen hat, finde ich es dann doch irgendwie wieder spannend. Und das Interessante ist, der hat bisher in seiner Karriere hat er 1 Million Dollar erspielt und jetzt hat er von jetzt auf gleich das Zehnfache dazu gewonnen. Plus ein Goldarmband. Das gehört natürlich auch noch dazu. Hat er auch noch mitgewonnen. Also richtig, richtig krass. Und ich würde mal sagen, dieser Ami, den schließen wir jetzt mal aus vom Gewinnspiel bei uns in der Delta Plus App. Wir haben nämlich wieder Dompakete im Wert von 250 Euro. Ja, Leute, ich weiß, keine 10 Millionen, aber auch nicht nichts. Ne? Wir schenken euch einen richtig, richtig geilen Nachmittag und Abend auf dem Hamburger Dom.
1: Super, und jetzt das Ganze rückwärts. Einsame Spitze.
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0: Krass, ne? Frau mit 89 Jahren in Mexiko hat einfach nochmal einen Doktortitel gemacht. Und das, weil sie Bock drauf hatte, weil das oben stand auf ihrer Bucketlist. Deswegen haben wir gedacht, wir fragen mal, Leute, was steht denn bei euch noch oben auf der Bucketlist? Ist es auch der Doktortitel? Wartet ihr auch, bis ihr 89 Jahre alt seid? Oder habt ihr noch andere Dinge? 0431 986 986 11. Charlie, wie sieht es bei dir aus?
1: Moin Delta, also ich muss sagen, meine Bucketlist ist, glaube ich, sehr lang. Ich habe echt viele Sachen, die ich noch in meinem Leben machen möchte oder sehen möchte oder was auch immer. Aber was mir so spontan einfällt, ist, dass ich einen Tauchkurs gerne mal machen würde, denn ich war schon ein paar Mal schnorcheln und das war immer ein richtig, richtig tolles Erlebnis. Da hatte ich immer sehr viel Spaß dran, habe viele tolle bunte Fische gesehen und so. Ja, das war sehr cool und deswegen, ich glaube, mal so ein Tauchkurs, wo man dann so richtig das lernt, auch mit der Flasche zu tauchen und dann vielleicht auch mal ein bisschen länger und weiter tauchen kann. Da hätte ich, glaube ich, schon echt Bock drauf.
0: Länger mit der Flasche unterwegs sein. Diesen Wunsch haben wahrscheinlich auch viele hier in Schleswig-Holstein, wo wir schon Donnerstag haben und auf das Wochenende schauen können. Aber Charlie, finde ich einen guten Wunsch, das Ganze mit dem Tauchen zu verbinden. Wie sieht's bei euch aus? 0431 986 986 11. Einfach mal rüberschicken per WhatsApp-Sprachnachricht.

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7: Mit Jana Klonikowski. Die seit gestern vermisste Bella aus Preetz ist tot. Die Dreijährige wurde am Vormittag leblos in einem Pool aufgefunden, in der Nähe ihres Elternhauses. Das Mädchen war gestern Mittag verschwunden. Seitdem lief eine große Suchaktion. Polizeisprecherin Stefanie Lage sagte uns.
8: Es ist Usus so, dass bei einem solchen Verfahren das Todesermittlungsverfahren eingeleitet wird. Im Nachgang wird jetzt eine Obduktion des Kindes stattfinden, auch um zu bestätigen,

0: dass es sich um die vermisste Bella handelt. Es ist weiterhin so, dass die Todesursache natürlich durch dieses Todesermittlungsverfahren und auch die Obduktion geklärt werden soll und muss. Und das sind jetzt die nächsten Schritte, die hier vorangetrieben werden.
1: Nach dem Drohnenvorfall am Leipziger Flughafen spricht Bundesinnenminister Dobrindt von einem hybriden Anschlagsszenario. Wer dahinter steckt, lasse sich aber noch nicht sagen. Es waren aber definitiv keine Amateure, so Dobrindt. Und weiter?
2: Drohnensichtungen, Drohnenbedrohungen, auch im hybriden Zusammenhang, das kennen wir aus der Vergangenheit, dass eine Drohne bewaffnet mit Sprengstoff sich hier auf einem Flughafengelände befindet. Das ist ein neues Bedrohungsszenario.
1: Die Drohne war in der Nähe eines ukrainischen Frachtflugzeuges entdeckt und dann unschädlich gemacht worden. Auch eine KI vom Facebook-Konzern Meta hat sich jetzt selbstständig gemacht. Das Modell hat sich unbeabsichtigt Zugang zum Internet verschafft und ist in ein fremdes Unternehmen eingedrungen. Als Ursache wird eine Fehlkonfiguration genannt. Gerade erst war ein ähnlicher Fall bei Anthropic bekannt geworden. Dort hatte die KI sogar gefälschte Mails an Menschen geschickt. Bislang haben die ungeplanten Attacken keine Schäden angerichtet, allerdings auch nicht gerade für Vertrauen in Sachen KI gesorgt. Der Citymarkt in Flensburg bleibt nach einem Feuer noch länger geschlossen, mindestens noch die ganze nächste Woche. Vor gut einer Woche hatten mehrere Kühltruhen in dem Markt gebrannt. Ruß, Rauch und Löschwasser haben großen Schaden angerichtet. Der Markt muss aufwendig gereinigt und saniert werden. Die nächsten Delta News gibt's in einer Stunde.
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4: Auf der B76 Kiel-Schleswig. Vorsicht, in beiden Richtungen sind auf der Levensauer Brücke Leute auf der Straße. Auf der A23 Heide Richtung Hamburg ist in der Ausfahrt Itzehoe Nord eine ungesicherte Unfallstelle. Auf der A1 Lübeck Richtung Hamburg stockt es zwischen Moorfleet und der Norderelbbrücke auf 2 Kilometern und in der Gegenrichtung Hamburg Richtung Lübeck zwischen Stillhorn und der Norderelbbrücke auf 3 Kilometern. 6 Kilometer Stau auf der A7 Hannover Richtung Flensburg zwischen Heimfeld und dem Elbtunnel. In Hamburg ist auf der B73 Buxtehuder Straße zwischen der Seehafenbrücke und dem Schloss Mühlendamm wegen eines Wasserrohrbruchs in beiden Richtungen nur eine Spur frei. Und auf der B75 Wilhelmsburger Reichsstraße zwischen Kornweide und Wilhelmsburg ist die rechte Spur wegen Reparaturarbeiten noch bis 13 Uhr gesperrt. Geblitzt wird in Brunsbüttel auf der B5 in Höhe der Hochbrücke und es blitzt auch in Schleswig auf der Flensburger Straße. 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
6: In Japan wurde jetzt ein Kühlschrank für Menschen erfunden. Mir wird gerade ganz warm ums Herz. Delta am Start, ich bin Daniel. Wir schauen uns das gleich nochmal genauer an. Erstmal gibt's Sorry Puppy für euch.
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Also manchmal haben wir schon das Gefühl in unserer Gesellschaft, ey, wir haben eigentlich alles, was wir brauchen, oder? Jetzt weiß ich, nee, das stimmt nicht, denn in Japan hat eine Firma was entwickelt, da sind wir, glaube ich, alle heiß drauf. Und genau darum geht es doch, das nächste große Ding zu entwickeln. In Japan wurde nämlich jetzt ein Kühlschrank für Menschen entwickelt. Ist quasi eine kleine Box, so groß wie ein Dixie-Klo. Und da setzt ihr euch rein und da gibt es dann halt irgendwie Temperaturen von 15 Grad und da bleibt ihr 5 Minuten drin. Dann seid ihr abgekühlt und dann könnt ihr wieder rausgehen. Japan im Moment auch 40 Grad Außentemperatur, also auch ultra heiß da. Und von daher kann man sich jetzt gerade vorstellen, dass das Ding wirklich gut funktioniert, oder? Also ich kann mir auch vorstellen, dass hier viele sagen, hätte ich auch gerne zu Hause. Und das Praktische ist ja, wenn euch jetzt mal jemand nicht so gefällt, ne, stellt ihr einfach auf dreifache Kühlung, ist das Problem erledigt.

0: Es gibt wenige Dinge, die individueller sind als eine Bucketlist, und vor allem kann eine Bucketlist ja auch alles sein. Das kann ein kleiner Notizzettel sein, wo drauf steht, ich möchte regelmäßig die Toilette putzen. Das kann aber auch so ein riesen dickes Buch sein, wie der Duden mit 1000 Seiten, wo Fernreisen nach Südostasien drinstehen und der Fallschirmsprung. Alles ist möglich, und deswegen müssen wir jetzt einfach mal vergleichen. Große Lebensträume versus Alltags-Bucketlist. Leo und Pia.
1: Oh, einmal nach New York fliegen.
2: Einmal die Wäsche direkt zusammenlegen, ohne dass sie 3 Tage auf dem Stuhl wohnt.
1: Polarlichter in Island sehen.
2: Den Kühlschrank öffnen und nichts finden, was abgelaufen ist.
1: Mit Delfinen tauchen.
2: Den Duschvorhang anfassen, ohne dass er am Bein klebt.
1: Einmal den Jakobsweg laufen.
2: Einmal den Weg zum Altglascontainer schaffen, bevor sich 8 Flaschen stapeln.
1: Im Heißluftballon über die Alpen schweben.
2: Alle Socken nach dem Waschen wieder paarweise finden.
1: Einmal den Grand Canyon sehen.
2: Den Wocheneinkauf schaffen, ohne nur kurz zum Supermarkt zu müssen.
1: Einen ganzen Marathon laufen.
2: 3 Stockwerke hochlaufen, ohne oben kurz so tun zu müssen, als würde man die Aussicht genießen.
1: Mit dem Camper durch Norwegen.
2: Einmal das Auto aussaugen, bevor darin ein ganzes eigenes Ökosystem entsteht.
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11: Poetry Slam, Kabarett und jede Menge Alltagswahnsinn. Die Kieler Allstars Lesebühne Irgendwas mit Möwen macht mit ihrem Sommerspecial Halt in der Forstbaumschule. Freut euch auf Slam Poetry, Kurzgeschichten und Liedermaching. Alles selbst geschrieben und mit viel Humor auf die Bühne gebracht. Mit dabei sind einige der erfolgreichsten Slam-Poeten des Landes, darunter Landesmeister und bekannte Gesichter aus TV und Kabarett. Ein Abend voller Witz, Kreativität und bester Unterhaltung erwartet euch da auf jeden Fall. Heute Abend ab 19.30 Uhr in der Forstbaumschule in Kiel und der Eintritt, der ist frei. Bühne frei für euren Lieblingssong. Beim Karaoke-Kiosk könnt ihr in entspannter Atmosphäre zeigen, was in euch steckt. Egal ob Pop, Rock oder Schlager, es zählt einfach nur der Spaß. Los geht's um 19 Uhr im Freundlich und Kompetent in Hamburg. Und auch hier ist der Eintritt for free.
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1: Auf der B76 Kiel-Schleswig, bitte aufpassen, auf der Lebensauer Brücke sind in beiden Richtungen Personen auf der Fahrbahn. Auf der A23 Heide Richtung Hamburg ist in der Ausfahrt Itzehoe Nord eine ungesicherte Unfallstelle. Auf der A1 Lübeck Richtung Hamburg gibt es 2 Kilometer Stau zwischen Morfleet und der Norderelbbrücke und in der Gegenrichtung Hamburg Richtung Lübeck staut es sich zwischen Stillhorn und der Norderelbbrücke auf 3 Kilometern. Es staut sich auf der A7 Hannover Richtung Flensburg zwischen Heimfeld und dem Elbtunnel auf 6 Kilometern. In Hamburg ist auf der B73 der Buxtehuder Straße zwischen der Seehafenbrücke und dem Schloss Mühlendamm wegen eines Wasserrohrbruchs in beiden Richtungen nur eine Spur frei. Außerdem ist auf der B75 der Wilhelmsburger Reichsstraße zwischen Kornweide und Wilhelmsburg die rechte Spur wegen Reparaturarbeiten noch bis 13 Uhr gesperrt. Geblitzt wird in Brunsbüttel auf der B5 in Höhe der Hochbrücke und ein Blitzer steht auch in Schleswig auf der Flensburger Straße. 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
12: Also Ferrari fahren, Leute, steht wirklich nicht ganz oben auf meiner Bucketlist, aber wenn's passiert in meinem Leben, ist auch nicht so schlimm. Delta am Start, ich bin Daniel. Der ehemalige Ferrari von Mike Tyson soll jetzt versteigert werden. Der stammt aus den 90er Jahren und davon gibt es nur 350 Stück weltweit. Mike Tyson hat den damals ein halbes Jahr gefahren, nachdem er sich den gekauft hat auf dem Höhepunkt seiner Karriere. Erwartet wird so 7 bis 9 Millionen US-Dollar. Also ist jetzt kein Schnäppchen, sich diesen Wunsch auf der Bucketlist zu erfüllen. Es gibt aber natürlich auch andere Wünsche auf der Bucketlist, die vielleicht gar nichts kosten. Was steht denn bei euch da so drauf? 0431 986 986 11, einfach mal rüberschicken hier bei Delta ins Studio.
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0: Für den einen steht ganz oben auf der Bucketlist ein eigenes Haus, eine Familie mit 5 Kindern und ein ruhiges Leben irgendwo auf dem Land. Bei der anderen steht was ganz anderes ganz oben auf der Bucketlist. Zum Beispiel einfach mal 3 Wochen lang zelten in der Sahara.
1: Angie.
2: Ja?
1: Wo befindet sich die Sahara?
2: In der Wüste.
0: Und jetzt ist die Frage, Leute, was steht bei euch ganz oben auf der Bucketlist? 0431 986 986 11. Wir sprechen heute mit euch drüber. Nicole.
3: Wenn ich so über meine Bucketlist nachdenke, fallen mir da halt direkt Reisen oder sowas ein. Aber so eine Sache, die ich mal wirklich machen möchte, ist irgendwie bei so einer Quiz-Sendung im Fernsehen. Also sowas wie Wer wird Millionär oder Gefragt, Gejagt oder so dabei sein. Das finde ich irgendwie ganz cool. Also das wäre so ein Ding, was ich mir gerne noch erfüllen wollen würde.
0: Also ins Radio hast du es auf jeden Fall schon mal geschafft. Dankeschön, Nicole. 0431 986 986 11. Was steht bei euch ganz oben auf der Bucketlist?

Leute, wir üben einfach schon mal so ein bisschen. Delta am Start hier, 2,5 Wochen noch bis zum Funhouse-Festival. Und ich möchte, dass ihr jetzt alle eure Arme nach oben nehmt und von links nach rechts winkt. Hier ist Kyla Shikes.

0: Die steht auf dem Line-Up in diesem Jahr beim Funhouse Festival, aber natürlich auch andere, die auch die ganz großen Gefühle rausholen, wie zum Beispiel Johnny Mahoro.
1: Ich bin gerade in einer

0: Konsequenzen haben.
1: Und ich finde, gerade in solchen Momenten, da macht Live-Musik mit einer großen Bühne, mit einem traumhaften Sommertag, mit einer richtig fetten Anlage nochmal total viel Sinn. Das hebt die Songs irgendwie auf ein anderes Level. Natürlich auch bei Makko. 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
7: Mit Jana Klonikowski. Das seit gestern Mittag vermisste Mädchen aus Preetz ist tot. Die Leiche der Dreijährigen ist heute Vormittag in einem Pool im Garten eines Privatgrundstücks in der Innenstadt des Ortes gefunden worden. Die Familie des Kindes wohnt in derselben Straße. Ein Fremdverschulden oder eine Straftat werden ausgeschlossen. Die Todesermittlungen laufen, genau wie die Obduktion. Polizeisprecherin Stefanie Lage sagte uns.
8: Es gab diverse Absuchen auch auf diesem Grundstück schon, auf dem sich dieser besagte Pool befindet. Auch der Pool ist durchsucht worden am gestrigen Tage, auch mit Unterstützung der Feuerwehr, die vor Ort gewesen ist. Und heute Morgen gegen 9.30 Uhr haben wir dort auf dem Grundstück eben diesen Leichnam aufgefunden.
7: Wer ist für den Drohnenvorfall am Leipziger Flughafen verantwortlich? Für viele Experten ist da die klare Antwort Russland. Bundesinnenminister Dobrindt bleibt da bisher weniger konkret. Er sprach von fremden Mächten. Er sieht in dem fehlgeschlagenen Anschlag außerdem eine neue Gefahrenqualität. Der Mann, der bei einer Verdi-Demo in München eine Mutter und ihr Kind getötet hat, muss lebenslang ins Gefängnis. Das Bayerische Oberlandesgericht hat auch die besondere Schwere der Schuld festgestellt. Colin Mock berichtet.
9: Heißt konkret, er kann voraussichtlich auch nicht nach 15 Jahren auf Bewährung raus. Das Gericht sah es als erwiesen an, dass der 25-Jährige letztes Jahr im Februar mit einem Auto in die Verdi-Demo gefahren ist. Eine Mutter und ihr Kind starben, über 40 weitere Menschen wurden bei dem Anschlag verletzt. Als Motiv sieht die Bundesanwaltschaft religiöse und politische Gründe.
7: Im Herzogtum Laumburg gibt es immer mehr Badeverbote wegen Blaualgen. Das Kreisgesundheitsamt hat jetzt auch die Badestelle am Campingplatz am Guduer See geschlossen. Die vierte Badestelle im Kreis, für die ein Badeverbot gilt. Für das Luisenbad im Möllner Schulsee gibt es außerdem eine Badewarnung. Die nächsten Delta News gibt's in der Stunde.
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10: Auf der A1 Hamburg Richtung Lübeck. Achtung, in Höhe Billstedt steht ein kaputtes Auto. Auf der A1 Fehmarn Richtung Hamburg ist zwischen Bad Schwartau und Lübeck-Mäusling auslaufender Kraftstoff auf der Straße. Auf der A1 Lübeck

0: Hamburg sind es 5 Kilometer stockender Verkehr zwischen Hamburg-Oehlendorf und der Norderelbbrücke. Im weiteren Verlauf gibt es außerdem 2 Kilometer Stop-and-Go zwischen Stillhorn und der Norderelbbrücke Richtung Hamburg. Es staut sich auf der A7 Hannover Richtung Flensburg zwischen Hausbruch und dem Elbtunnel auf 5 Kilometern und in der Gegenrichtung stockt der Verkehr zwischen Hamburg-Stellingen und dem Elbtunnel auch auf 5 Kilometern. In Hamburg ist auf der B73 der Buxtehuder Straße zwischen der Seehafenbrücke und dem Schlossmühlendamm wegen eines Wasserrohrbruchs in beiden Richtungen nur eine Spur frei. Auf der B75 der Wilhelmsburger Reichsstraße zwischen Hamburg-Kornweide und Hamburg-Wilhelmsburg sind wieder alle Fahrbahnen frei. Außerdem kommt es an der Elbfähre Glückstadt-Wischhafen zu langen Wartezeiten von bis zu einer Stunde. 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
2: Leute, wie sieht's aus? Habt ihr Bock auf ein bisschen Festival-Hopping? Es gibt ja nicht nur in 2,5 Wochen das Funhouse-Festival in Kiel, sondern es gibt ja auch übernächstes Wochenende noch das Sanremo-Festival in Weeze am Niederrhein. Und auch dafür bekommt ihr Tickets bei uns im Backstage-Bereich. Mehr dazu gleich hier bei mir in der Show. Erstmal Die Die für euch. Schönen Donnerstag.
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Tyler am Start hier bei Delta. Ich bin Daniel. Schön, dass ihr auch mit dabei seid. Wir sprechen heute mit euch über Bucketlists. Und ich kann mir vorstellen, dass bei der einen oder dem anderen von euch auch mit ganz oben auf der Bucketlist steht, die meisten Festivals im Jahr zu besuchen. Und wir supporten euch dann natürlich. Ne? In 2,5 Wochen das Funhouse Festival in Kiel. Tickets gehen heute noch raus hier in dieser Show. Gerne dafür anmelden im Backstage-Bereich bei uns in der Delta Plus App. Aber es gibt natürlich noch mehr Festivals, die ihr zum Beispiel besuchen könntet. Und zwar am Wochenende vorher, übernächstes Wochenende, in 1,5 Wochen, da findet das San Hemo Festival statt in Weeze am Niederrhein. Und auch dafür bekommt ihr Tickets bei uns im Backstage-Bereich in der Delta Plus App. Und da seht ihr zum Beispiel Bibi Rexha. Oder auch Materia, den habe ich auf dem Deichbrand noch gesehen, und vor allem dieser Track hier, der hat mich so beeindruckt live.

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0: Kygo und Ava Max am Start hier bei Delta. Schön, dass ihr auch mit dabei seid, Leute. Wir sprechen heute über eure Bucketlist. Was wollt ihr im Leben unbedingt nochmal erleben, bevor es vorbei ist? 0431 986 986 11. Wir hoffen auf jeden Fall, dass es noch lange dauert. Paul, wie sieht's denn bei dir aus?
1: Moin, Delta. Also ganz oben auf der Bucketlist steht bei mir auf jeden Fall noch einmal im Leben zu einem WM-Finale zu reisen und das im Stadion mitzubekommen. Das größte Spiel, was es irgendwie so im Fußball gibt. Und das möchte ich als großer Fußballfan natürlich irgendwie einmal miterleben.
0: Paul, soll ich dir was sagen? Wenn das so weitergeht, kannst du dir bald einfach eins kaufen. Das wäre doch auch was für die Bucketlist, oder? 0431 986 986 11. Wie sieht es bei euch aus? Was wollt ihr unbedingt noch erleben in eurem Leben?

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16: Poetry Slam, Kabarett und jede Menge Alltagswahnsinn. Die Kieler Allstars Lesebühne Irgendwas mit Möwen macht mit ihrem Sommerspecial Halt in der Forstbaumschule. Freut euch auf Slam Poetry, Kurzgeschichten und Liedermaching. Alles selbst geschrieben und mit viel Humor auf die Bühne gebracht. Mit dabei sind einige der erfolgreichsten Slam-Poeten des Landes, darunter Landesmeister und bekannte Gesichter aus TV und Kabarett. Ein Abend voller Witz, Kreativität und bester Unterhaltung erwartet euch da auf jeden Fall. Heute Abend ab 19.30 Uhr in der Forstbaumschule in Kiel und der Eintritt, der ist frei. Bühne frei für euren Lieblingssong. Beim Karaoke-Kiosk könnt ihr in entspannter Atmosphäre zeigen, was in euch steckt. Egal ob Pop, Rock oder Schlager, es zählt einfach nur der Spaß. Los geht's um 19 Uhr im Freundlich und Kompetent in Hamburg. Und auch hier ist der Eintritt for free.
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17: Auf der A1 Lübeck-Hamburg, Achtung, zwischen Öhendorf und Billstedt liegen Gegenstände auf der Straße. Auf der A1 Hamburg Richtung Lübeck in Höhe Billstedt steht ein Pannenauto. Auf der A1 Lübeck Richtung Hamburg gibt es 4 Kilometer Stau zwischen Öhendorf und der Norderelbbrücke und in der Gegenrichtung Hamburg Richtung Lübeck stockt es zwischen Stillhorn und der Norderelbbrücke auf 2 Kilometern. Es staut sich auf der A7 Hannover Richtung Flensburg zwischen Hausbruch und dem Elbtunnel auf 5 Kilometern und in der Gegenrichtung Flensburg Richtung Hamburg zwischen Stellingen und dem Elbtunnel auf 6 Kilometern. Auf der A1 Fehmarn Richtung Hamburg ist zwischen Bad Schwartau und Lübeck-Meusling wegen Reinigungsarbeiten die rechte Spur gesperrt. In Hamburg ist auf der B73 Buxtehuder Straße zwischen der Seehafenbrücke und dem Schloss Mühlendamm wegen eines Wasserrohrbruchs in beiden Richtungen nur eine Spur frei. Außerdem kommt es an der Elbfähre Glückstadt-Wischhafen in beiden Richtungen zu langen Wartezeiten von bis zu einer Stunde. 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
18: Wir haben die Nordsee, wo wir surfen können. Wir haben die Ostsee, wo wir windsurfen können, kiten können. Vielleicht gibt es bald sogar noch einen dritten Spot zum Surfen hier im Norden. Wir schauen uns das gleich an. Delta am Start. Ich bin Daniel. Hier ist Talk to You von Another und 54 Ultra.
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0: Awazi für euch am Start hier bei Delta. Ich bin Daniel. Wir sprechen den ganzen Tag schon mit euch über die Bucketlist, also die Dinge, die wir auf jeden Fall nochmal erleben wollen im Leben. Aber ganz ehrlich, es gibt auch Leute, die fühlen sich von so einer Bucketlist gestört. Und das kann ich auch voll nachvollziehen, ne? Wenn man zufrieden ist und das Leben einfach toll ist, warum brauche ich dann eine Bucketlist? Und deswegen haben wir mit euch zusammen einfach mal die Anti-Bucketlist erstellt. Dinge, die wir auf keinen Fall erleben wollen im Leben.
1: Platz 5.
2: Auf dem Ballermann sein. Ich war noch nie auf Mallorca. Ich glaube, es hat so viel Schönes zu bieten. Aber Ballermann, das... nee.
1: Platz 4.
3: Also ich würde auf gar keinen Fall die chinesische Mauer ablaufen wollen. In meiner Freizeit laufe ich schon gern mal einen Halbmarathon und mache dafür auch viel Vorbereitung. Aber 22.000 Kilometer ist dann doch ein bisschen lang.
1: Platz 3.
4: Sylt.
1: Platz 2.
5: Das große Backen mit meinen Eltern wäre ja noch ganz okay. Aber Temptation Island, never. Da würde ich so tun, als würde ich sie nicht kennen.
1: Platz 1.
6: Ganz klar, Bungee-Jumping finde ich für die Wirbelsäule nicht gut. Und am Ende hat er doch irgendjemand seinen Karabinerhaken nicht festgemacht. Also das ist eine Sache, die brauche ich nicht.
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Also München, Leute, ist ja bekannt fürs Oktoberfest, für schlechten Fußball und auch vor allem fürs Surfen. Es gibt diese Welle mitten in der Stadt, diese Eiswelle, und die ganze Welt fährt nach München, um zu surfen. Und ganz ehrlich, Hamburg könnte bald genauso sein. Es ist eine Surfwelle geplant auf der Elbe innerhalb so eines Pontons. Den Begriff kennen wir noch von Timi. Das ist also quasi ein schwimmendes Becken auf einem anderen Gewässer. Und in dem Fall halt einfach so ein Becken mit so einer kleinen Zuschauertribüne und ganz vielen Motoren, die da so eine Surfwelle erzeugen sollen. Und das soll es dann in Hamburg auf der Elbe geben. Bedeutet, Hamburg ist doch bald genau wie München. Wir müssen gar nicht mehr bis nach Bayern fahren. Wir haben dann die Surfwelle, schlechten Fußball kennen wir auch. Und das Oktoberfest, das brauchen wir gar nicht.

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6: Mit Holger Dilk. Die seit gestern Mittag vermisste Dreijährige aus Preetz ist tot in einem Pool gefunden worden. Ob der Garten zum Haus der Familie gehört, gibt die Polizei aktuell nicht bekannt. Ein Fremdverschulden wird ausgeschlossen. Stefanie Lage von der Polizeidirektion Kiel.
7: Das dreijährige Kind hat einen sehr hohen Behinderungsgrad, ist seh- und auch hör eingeschränkt, was natürlich auch die ganze Situation so ein bisschen verschärft hat. Deswegen sind wir auch schon von vornherein mit einem sehr großen Polizeiaufgebot vor Ort gewesen. Es ist auch üblich bei einem solchen Verfahren, dass im Nachgang geschaut wird, ob die Aufsichtspflicht verletzt wurde. Derzeit sprechen aber keine Tatsachen dafür. Aber das ist natürlich trotzdem Gang der Ermittlungen, dass das mit einbezogen wird.
6: Im Herzogtum Lauenburg gibt es immer mehr Badeverbote wegen Blaualgen. Das Kreisgesundheitsamt hat jetzt auch die Badestelle am Campingplatz am Gudower See geschlossen. Die vierte Badestelle im Kreis, für die ein Badeverbot gilt. Für das Luisenbad im Möllner Schulsee gibt es außerdem eine Badewarnung. Der fehlgeschlagene Drohnenanschlag am Leipziger Flughafen hätte offenbar größere Ausmaße annehmen können als bisher gedacht. Das Flugzeug, neben dem die Sprengstoffdrohne gefunden wurde, hatte Munition geladen. Das berichtet unter anderem die Süddeutsche Zeitung.

0: Wer dahinter steckt, ist weiter unklar. Sicherheitsexperte Nico Lange geht davon aus, dass es Russland war. Er sagte im ZDF:
1: Ich glaube, wir kommen nicht weiter, wenn wir sagen, wir wissen nicht, was es war. Und jetzt muss man erst mal sehen. Die Pressekonferenz des Innenministers war ja einigermaßen kryptisch. Aber wir wissen doch, dass seit Jahren Russland uns hybrid angreift. Wir wissen, dass Drohnen dabei eine Rolle spielen, dass Sabotage eine Rolle spielt.
0: Wenn die Rentenreform noch dieses Jahr kommen soll, muss die Rente mit 63 abgeschafft werden. Das hat Bundestags-Unionsfraktionschef Frey jetzt nochmal betont und nimmt Bundessozialministerin Baas in die Pflicht. Die müsse einen Entwurf vorlegen, der auch die umstrittene Abschaffung enthält, sagte Frey der Rheinischen Post. In Deutschland sind in diesem Jahr bislang über 260 Menschen bei Badeunfällen ums Leben gekommen. Das sind 15 mehr als im gleichen Vorjahreszeitraum. Vor allem im Juni gab es nach Angaben der Deutschen Lebensrettungsgesellschaft einen dramatischen Anstieg. Die nächsten Delta-News gibt's in einer Stunde.
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3: Auf der A1 Lübeck-Hamburg, Achtung, zwischen Oehlendorf und Billstedt liegen Gegenstände auf der Straße. Auf der A1 Hamburg Richtung Lübeck in Höhe Billstedt steht ein Pannenauto. Auf der A1 Lübeck Richtung Hamburg gibt es 4 Kilometer Stau zwischen Oehlendorf und der Norderelbbrücke und in der Gegenrichtung Hamburg Richtung Lübeck stockt es zwischen Stillhorn und der Norderelbbrücke auf 2 Kilometern. Es staut sich auf der A7 Hannover Richtung Flensburg zwischen Hausbruch und dem Elbtunnel auf 5 Kilometern und in der Gegenrichtung Flensburg Richtung Hamburg zwischen Stellingen und dem Elbtunnel auf 6 Kilometern. Auf der A1 Fehmarn Richtung Hamburg ist zwischen Bad Schwartau und Lübeck-Meusling wegen Reinigungsarbeiten die rechte Spur gesperrt. In Hamburg ist auf der B73 Buxtehuderstraße zwischen der Seehafenbrücke und dem Schloss Mühlendamm wegen eines Wasserrohrbruchs in beiden Richtungen nur eine Spur frei. Außerdem kommt es an der Elbfähre Glückstadt-Wischhafen in beiden Richtungen zu langen Wartezeiten von bis zu einer Stunde. 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
4: Es ist aber auch okay, dass der Sommer heute eine kleine Pause macht, oder? Delta am Start, ich bin Daniel. Schön, dass ihr auch mit dabei seid. Schönen Donnerstag euch. Kühlt euch ein bisschen ab. Versprich mir am Start jetzt hier bei mir Fajan und Dalton.

0: Das wollte ich immer schon mal machen, aber bisher habe ich es halt irgendwie nicht getan. Das sind so die typischen Aussagen über die Bucketlist. Aber ganz ehrlich, Leute, irgendwann kommt der Punkt, da sollten wir uns hinsetzen und die Dinge abarbeiten, die wir immer schon mal machen wollten, weil sonst wird das nichts mehr. Ich finde es ganz interessant, was Lilo gerade reingeschickt hat.
1: Auf meiner Bucketliste steht eine Krawatte binden lernen und noch einen Fallschirmsprung machen. Liebe Grüße, Lilo.
0: Also Krawatte binden und Fallschirmsprung, zwei Dinge mit einer völlig unterschiedlichen Qualität. Das eine ist auch einfacher als das andere, aber nichts ist unmöglich, würde ich mal sagen. Vielleicht geht ja sogar beides gleichzeitig. Bin gespannt, was du da irgendwann mal erzählst, Lilo. Sag gerne Bescheid, wenn du es abgearbeitet hast. 0431 986 986 11. Was ist es denn bei euch? Schickt auch gerne mal eine WhatsApp-Sprachnachricht rein hier ins Delta-Studio.

0: Ich lieb's, Leute. Richtig geil. Eure Bucketlist 0431 986 986 11. Wir sprechen heute über die Dinge hier bei Delta, die ihr immer noch mal machen wolltet in eurem Leben. Marc hat gerade was reingeschickt.
1: Ja, moin, liebes Delta-Team. Auf meiner Bucketlist steht immer noch, dass ich Sex mit zwei Frauen haben möchte. Und so mit Mitte 50 ist das momentan halt nicht so einfach, da irgendwas zu suchen oder zu finden. Auf jeden Fall, das steht bei mir noch drauf. Die wird zwar etwas kleiner, die Liste, aber wir schauen mal, was wir noch so abgearbeitet kriegen. Danke, ich wünsche euch was. Bis dann.
0: Marc, gib den Traum nicht auf. Vielleicht wird das irgendwann was. Sex mit zwei Frauen, jetzt ist nur die Frage, meinst du gleichzeitig oder insgesamt? Es gibt absurde Dinge, die auf Bucketlists stehen. Das hat sich auch meine Kollegin Pia angeschaut.
2: Von einem Kapibara umarmt werden.
3: Diese Tiere sehen einfach aus, als hätten sie nie Stress im Leben gehabt. Die chillen mit Krokodilen, Enten und Affen. Einmal von so einem flauschigen Zen-Meister gedrückt werden, klingt irgendwie nach der günstigsten Therapiestunde der Welt.
2: Einmal Tatortleiche sein.
3: Nicht sprechen, nicht rennen. Einfach 30 Sekunden regungslos im Bild liegen und am Ende sagen können, Mama, ich war gestern um 20.15 Uhr tot im Ersten. Das ist Karriere.
2: Bei IKEA den Ausgang finden. Ohne Abkürzung.
3: Einfach rein, Kerzen ignorieren, keine Zimtschnecken kaufen und ohne Navi wieder draußen stehen.
4: Bitte in einem Kilometer rechts abfahren.
3: Wer das schafft, braucht wirklich kein Escape Room mehr.
5: Ich muss raus!
2: Im Publikum sitzen und im Fernsehen erkannt werden.
3: Man macht extra diese übertriebene Winke-Winke-Bewegung und hofft, dass irgendjemand schreibt, ey, warst du das gerade bei der Sportschau? Kurz berühmt sein reicht manchmal völlig.
2: Mit dem ICE pünktlich ankommen.
3: Ja, klingt unrealistisch. Aber hey, wir reden hier schließlich über Bucketlists und nicht über Dinge, die garantiert passieren.
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1: 5.43 Uhr, Delta hier mit Feist. Kommt gut rein in diesen Donnerstag. Mit dabei gleich. Mit dem Titelsong für diese Uhrzeit. My Body Isn't Ready. Passt auf jeden Fall. 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
14: Auf der A1 Lübeck-Hamburg, Achtung, zwischen Oehlendorf und Billstedt liegen Gegenstände auf der Straße. Auf der A1 Hamburg Richtung Lübeck in Höhe Billstedt steht ein Pannenauto. Auf der A1 Lübeck Richtung Hamburg gibt es 4 Kilometer Stau zwischen Oehlendorf und der Norderelbbrücke und in der Gegenrichtung Hamburg Richtung Lübeck stockt es zwischen Stillhorn und der Norderelbbrücke auf 2 Kilometern. Es staut sich auf der A7 Hannover Richtung Flensburg zwischen Hausbruch und dem Elbtunnel auf 5 Kilometern und in der Gegenrichtung Flensburg Richtung Hamburg zwischen Stellingen und dem Elbtunnel auf 6 Kilometern. Auf der A1 Fehmarn Richtung Hamburg ist zwischen Bad Schwartau und Lübeck-Meusling wegen Reinigungsarbeiten die rechte Spur gesperrt. In Hamburg ist auf der B73 Buxtehuderstraße zwischen der Seehafenbrücke und dem Schloss Mühlendamm wegen eines Wasserrohrbruchs in beiden Richtungen nur eine Spur frei. Außerdem kommt es an der Elbfähre Glückstadt-Wischhafen in beiden Richtungen zu langen Wartezeiten von bis zu einer Stunde. 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
1: 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Vielleicht klingelt gleich das Telefon für euch.
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0: Leute, was für ein Zufall. Jetzt schnacken wir heute über die Bucketlist. Ganz viele von euch sagen, dass sie richtig gerne mal einen Fallschirmsprung machen würden. Und jetzt habe ich hier die Anmeldung fürs Funhouse Festival von Roland aus unserer Delta Plus App für unsere Freikarten. Und der sagt, dass er schon ganz häufig mit dem Fallschirm übers Funhouse Festival drüber geflogen ist, aber einfach noch nicht vor Ort war.
1: Hallo.
0: Hallo Roland, Daniel hier von Delta Radio.
1: Hallo Delta Radio, hallo Daniel.
0: Roland, na, alles gut bei dir? Wo erwische ich dich gerade?
1: Ich bin gerade zu Hause, ich habe Urlaub.
0: Ach, das ist ja großartig. Roland, ich spreche heute in der Sendung so ein bisschen über Bucketlist und ganz viele Leute sagen, dass sie sehr, sehr, sehr, sehr gerne mal Fallschirm springen würden. Du bist Fallschirmspringer oder du hast das schon ein paar Mal gemacht?
1: Richtig, habe ich. Es fing damals an da war ich jung. Da habe ich mir jedes Jahr mal zu meinem Geburtstag einen Fallschirmsprung geschenkt oder wünschen lassen, einen Tandemsprung. Und am 10. Mal habe ich die Ausbildung gemacht und nun springe ich 17 Jahre solo.
0: Ach krass, 17 Jahre schon. Und wie häufig springst du dann?
1: So oft, wie das Geld es zulässt. Also so mindestens 60 Mal im Jahr.
0: Alter Schwede, alter Schwede. Und dann natürlich auch relativ häufig im August, weil es ja schönes Wetter.
1: Genau, ja. Ich war jetzt in Baden, bin ich gesprungen, da bin ich ins Hafenbecken mal reingesprungen, war auch mal sehr schön. Ja. Also ich springe überall in Bad, in Kiel und ja.
0: Ach krass. Wie ist das, so ein Fallschirmsprung? Für all diejenigen, die es sich nicht vorstellen können.
1: Es ist aufregend, es ist ein Kitzeln da und es macht halt einfach Spaß. Ne?
0: Das glaube ich sofort. Und die letzten Jahre warst du dann relativ zufällig auch häufig an einem Wochenende unterwegs, wo das Funhouse Festival war, ne?
1: Genau, da bin ich dann rübergeflogen in Kiel und dann sieht man das ja immer so von oben, da die Nordmarschsportfeld, da bin ich auch schon mal reingesprungen. Ja. Und dann sehe ich das immer so von oben und dann habe ich, oh, da will ich auch mal dabei sein und ja, bis jetzt hatte ich noch nicht die Gelegenheit dazu.
0: Ach krass, das bedeutet, du warst diese eine Person da am Himmel, wo wahrscheinlich Tausende da unten drauf gezeigt haben, gesagt haben, boah krass, guck mal da oben. Und du warst der eine, der runter gezeigt hat und gesagt hat, ah, guck mal die da unten.
1: Genau, und nochmal gewungen habe, ja genau.
0: Krass, alle Welt wünscht dich mal am Fallschirm zu sein und du wünschst dir gerne auf dem Funhouse Festival zu sein, ne?
1: Richtig.
0: Roland, kannst du denn an dem Wochenende, 21. und 22. August, mal einmal ausnahmsweise nicht mit dem Fallschirm springen?
1: Sollte ich da vielleicht reinspringen, wäre ja auch nochmal was, ne?
0: Aber so oder so musst du ja ein Ticket vorzeigen und ich habe an dieser Stelle zwei Tickets für dich fürs Funhouse Festival.
1: Ja, super, super toll, da freuen wir uns. Ja, klasse.
0: Großartig. Wen nimmst du denn mit?
1: Ja, meine Freundin will ich mitnehmen. Ne?
0: Ja, perfekt. Springt ihr auch?
1: Nee, die sind nur Zuschauer und hält unten die Bahnen frei, ne, wenn ich komme.
0: Okay. Großartig. Oder ihr geht einfach doch normal wie alle anderen mit der Bahn oder Bus oder Auto zum Funhouse Festival. Roland, viel Spaß auf jeden Fall dabei.
1: Danke dir. 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

0: Holly Humberstone, To Love Somebody. Delta ist am Start hier.
1: Moin Delta. Kennt ihr jemanden, der jemanden kennt, der Lust hat auf einen Bundesfreiwilligendienst bei Hansa de Kelp?
0: Malte, das schauen wir uns doch direkt mal an.
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0: Unsere Delta-Radio-Vernetzer sind diese Woche mit einer Spezialwoche zum FSJ oder auch zum BFD, zum Freiwilligen Sozialen Jahr oder zum Bundesfreiwilligendienst unterwegs. In diesem Jahr sind nämlich viele Stellen noch offen, einfach deswegen, weil die Gymnasien sich wieder umstellen von G8 auf G9. Es machen also weniger Leute ihren Abschluss. Wir schauen jetzt mal auf das FSJ bei Hanseatic Help. Malte Wittmann ist am Start. Es gibt bei euch drei Bereiche für ein FSJ, ne?
1: Der erste Bereich ist der große Themenbereich Logistik. Das heißt, die jungen Leute sortieren Kleidung, packen Bestellungen und betreuen auch verschiedene Projekte. Der zweite Themenbereich ist Kommunikation. Das heißt, die jungen Leute können sich mal ausprobieren bei Social Media, haben einen eigenen TikTok-Kanal und so auch erste Erfahrungen sammeln, was so Medienarbeit anbelangt. Der dritte Bereich ist soziales Nachhaltigkeit. Da geht es dann vor allem darum, dass die kleine nachhaltige Projekte betreuen, Schulklassen, die bei uns Workshops machen. Also es ist sehr vielfältig bei uns.
0: Und welche Skills sollte ich da so mitbringen?
1: Es ist jetzt nicht wichtig, dass man besondere Skills mitbringt, sondern der beste Skill ist eigentlich Lust auf Helfen, auf verschiedene Leute kennenzulernen, also schon irgendwie auch ein offener Mensch zu sein, verschiedene Menschen aus verschiedenen Kulturen und Bereichen zu treffen und dieses Jahr einfach mit Motivation angehen wollen. Und also das große Ziel über allem ist natürlich immer, dass wir anderen Menschen helfen wollen. Und wenn man darauf Lust hat und diese Offenheit mitbringt, dann ist man hier genau richtig.
0: Alle Infos zum FSJ bei Hanseatic Help, aber natürlich auch bei vielen anderen Stellen hier in Schleswig-Holstein und auch in Hamburg, gibt es diese Woche für euch auf deltaradio.de bei unserer Spezialwoche Delta Radio Vernetzer FSJ.
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0: 14:43 Uhr, hier ist der Delta Nachmittag mit Leo und gleich mit Raven and Nay. Hat schon zum Namen von ihrem neuen Album verraten, dass Blue Island der Name von ihrem Geburtsort im Bundesstaat Illinois ist. Der Titel fühlt sich also so ein bisschen für sie so an, als wäre sie einfach am richtigen Ort angekommen. Love Me Not gleich auf unserer Delta-Playlist. Und davor direkt nach unseren Delta-News Musik von Alex Warren, Fever Dream, hört ihr in wenigen Sekunden.
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0: 14:46 Uhr.
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12: Mit Holger Dilk. Das seit gestern Mittag vermisste Mädchen aus Preetz ist tot. Die Leiche der Dreijährigen ist heute Vormittag in einem Pool im Garten eines Privatgrundstücks in der Innenstadt gefunden worden. Die Familie des Kindes wohnt in derselben Straße. Ein Fremdverschulden oder eine Straftat werden ausgeschlossen. Die Todesermittlungen laufen genauso wie die Obduktion. Polizeisprecherin Stefanie Lager.
13: Es gab diverse Absuchen auch auf diesem Grundstück schon, auf dem sich dieser besagte Pool befindet. Auch der Pool ist durchsucht worden am gestrigen Tage, auch mit Unterstützung der Feuerwehr, die vor Ort gewesen ist. Und heute Morgen gegen 9.30 Uhr haben wir dort auf dem Grundstück eben diesen Leichnam aufgefunden.
12: In der Nähe von Weißenhäuser Strand hat die Polizei zwei Hunde aus einem überhitzten Auto befreit. Die Tiere hatten offenbar mehrere Stunden bei hohen Temperaturen im verschlossenen Wagen ausgeharrt. Die Beamten brachten die Tiere in eine Tierklinik. Gegen die 31-jährige Halterin aus Berlin wird jetzt ermittelt. Am Leipziger Flughafen wird nach dem Drohnenvorfall weiter nach Spuren gesucht. Das haben die Generalstaatsanwaltschaft in Dresden und das Landeskriminalamt mitgeteilt. In der Nacht zu gestern war eine Sprengstoffdrohne in der Nähe eines

0: ukrainischen Frachtflugzeugs entdeckt worden. Nach Informationen der Süddeutschen Zeitung soll eines davon mit Munition beladen gewesen sein. Bundesinnenminister Dobrindt sagte, das Ganze wurde nicht von Amateuren durchgeführt, sondern von fremden Mächten. Der Sicherheitsexperte Nico Lange sagte im ZDF, dass viel für Russland als Drahtzieher spricht. Die Hitzewellen haben in Deutschland für deutlich mehr Todesfälle als sonst gesorgt. Das Robert-Koch-Institut spricht von fast 12.000 Hitzetoten. Dabei ist Hitze in den allermeisten Fällen nicht die eigentliche Todesursache, sondern Vorerkrankungen wie Herz-Kreislauf-Erkrankungen. Im Prozess um den tödlichen Autoanschlag auf eine Münchner Verdi-Demo ist der Täter zu lebenslanger Haft verurteilt worden. Das Gericht stellte außerdem die besondere Schwere der Schuld fest. Eine frühzeitige Entlassung auf Bewährung ist damit so gut wie vom Tisch. Der 25-Jährige hatte eine Mutter und ihr Kind getötet. Die nächsten Delta-News gibt's in einer Stunde.
1: Verkehr. Stop and go im Moment auf der A1 Lübeck Richtung Hamburg zwischen Oehlendorf und der Norderelbbrücke 8 Kilometer. A7 Hannover in Richtung Flensburg zwischen Hausbruch und dem Elbtunnel 6 Kilometer. In der Gegenrichtung 7 zwischen Ufschlag und Rendsburg und weiter zwischen Stelling und dem Elbtunnel 7 Kilometer. 8 Kilometer Stop and go auf der B207 Fehmarn-Heiligenhafen zwischen Burg und Heiligenhafen Ost in beiden Richtungen das Ganze. Im Kreis Steinburg ist der Bückener Weg zwischen Bücken und Hohenlock steht in beiden Richtungen dicht, da sind Bäume umgestürzt und im Kreis Ostholstein gibt es Bergungsarbeiten. Die Straße zwischen Todendorf und Bürgermeister Schäffler Straße ist in beiden Richtungen aktuell dicht. Außerdem hat es gebrannt im Kreis Schleswig-Flensburg, deshalb kommt ihr nicht durch auf der Straße zwischen der A7 und Tarp in beiden Richtungen. Eine kaputte Ampel in Hamburg, Finkenwerder Straße, Höhe Waltershof das Ganze. Und dann haben wir Stop & Go auf der B75 in Hamburg, Appenbillhorner Brückenweg. Plus 2 Stunden an der Elbfähre Glückstadt-Wischhafen in beiden Richtungen. Und gerade reingekommen A7 Flensburg-Hamburg, auch da in beiden Richtungen Höhe Tarp. Rauch und deshalb Sichtbehinderung. Geblitzt wird in Flensburg auf dem Holzkugweg. Stadt auswärts, 30er-Zone. In der Münster stehen sie auf dem Krokamp in der 30er und eine noch in Brunsbüttel, B5 an der Hochbrücke, sind 100 erlaubt. Personen laufen auf der A24 gerade noch hier frisch mit dabei. Schwerin-Hamburg, Achtung in beiden Richtungen am Rastplatz Tram. Das war's. 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
1: Und wir machen uns das jetzt richtig nett hier die nächsten 5 Stunden. Ich bin bis 20 vor 8 am Start. Schönen Donnerstagnachmittag an der Stelle erstmal. Und wir wollen heute mal unsere Bucketlist gemeinsam füllen. Was steht da bei euch noch drauf? Eine 89-Jährige aus Mexiko, die hat ja tatsächlich noch ihren Doktortitel gemacht. Vielleicht sagt ihr ja auch, ich würde gerne mal auf jeden Fall im Schlafwagen irgendwo bis nach Norwegen hoch, so wie ich das zum Beispiel vorletztes Jahr mal gemacht habe. Oder ihr möchtet Biersommelier werden. Auch das könnt ihr ja vielleicht auf eurer Bucketlist stehen. 0431 986 986 11. Erzählt mir davon gerne per WhatsApp-Sprachnachricht oder klingelt im Delta-Studio durch. Wir gucken gleich mal, was da alles

0: Raven and A und Love Me Not am Delta-Nachmittag. Heute mit mir, ich bin Leo. Mit 89 Jahren hat sich eine Frau aus Mexiko noch ihren Doktortitel geholt. Während andere längst in Rente sind, hat die sich nochmal durch alle Prüfungen und Vorlesungen gekämpft. Und es zeigt ja auch, für Träume ist es eigentlich nie so wirklich zu spät. Vielleicht wollt ihr ja auch nochmal Biersommelier werden. Mit Haien tauchen oder im Formel-1-Auto mitfahren? Was steht ganz oben auf eurer Bucketlist? 0431 986 9611. Erzählt mir davon per WhatsApp-Sprachnachricht.
1: Ich möchte auf jeden Fall mal mit dem Fahrrad um den Bodensee fahren.
2: Oh ja, ganz viele Reiseziele auf jeden Fall. Restaurants, immer mal neuer Kunden.
3: Ich glaube, Fallschirmspringen.
4: Ich würde gerne unbedingt nochmal zu einem Formel-1 rennen. Das will ich eigentlich schon seit meiner Kindheit machen, hat sich bisher aber nie ergeben. Und das steht bei mir noch ganz weit oben.
5: Auf jeden Fall ganz viel verreisen und noch ganz viel Zeit und auf Reisen mit meinem kleinen Hund verbringen.
6: Ganz, ganz oben auf jeden Fall eine Eigentumswohnung kaufen und vom passiven Einkommen leben. Also das ist schon so mein Hauptziel.
7: Ich würde halt trotzdem gerne mal irgendwann ein bisschen außerhalb von Europa auf jeden Fall reisen.
0: Das wäre auf jeden Fall auch eine richtig gute Sache, oder? Die man dann nochmal von seiner To-Do abhakt. Was steht denn da bei euch noch so drauf auf der persönlichen Bucketlist? 0431 986 9611. Wir sammeln heute mal. Meldet euch einfach rein. Ihr könnt anrufen im Studio unter der Nummer oder ihr schickt eine WhatsApp-Sprachnachricht rüber. Ist ja unsere Nummer für eins, die 0431 986 9611.
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Radio Block Europe und Prada. 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
1: Du hast ja alles richtig gemacht. Du warst im Backstage-Bereich der Delta Plus App, hast gesagt, ich möchte bitte zum Funhouse-Festival und möchte meine Frau glücklich machen. Und damit schlägst du zwei Fliegen mit einer Klappe. Ihr seid dabei!
2: Geil!
1: Ganz viel Spaß wünsche ich euch, habt ein tolles Wochenende und genießt die Zweisamkeit.
2: Feist, ich danke dir. Vor allen Dingen war ich mal einmal bei eurem Gewinnspiel hinsichtlich der Reise dabei.
1: Ja.
2: Und da habt ihr mich angerufen und ihr habt mir auch auf der Mailbox eine Nachricht hinterlassen.
1: Ja.
2: Und ich war nicht da. Das habe ich verpasst. Und jetzt freue ich mich umso mehr, dass es endlich mal geklappt hat.
1: Siehste, guck mal, aller guten Dinge sind zwei in dem Fall. Also von daher,
2: vielen lieben Dank
1: immer
2: an
1: mal wieder,
2: euch, ne?
1: Immer da mal wieder versuchen, wenn es mal nicht klappt, dann halt beim nächsten Mal.
2: Dankeschön dafür, ne?
0: So, ist Delta eure André jetzt auch schon mit dabei beim Funhouse Festival 2026 in Kiel. Und wenn ihr sagt, ey, habe ich auch Bock, ich habe in zwei Wochen das Wochenende über noch nichts vor, dann einfach schnell anmelden in der Delta Plus App. Geht ganz easy, kurz das Formular ausfüllen und vielleicht rufe ich euch dann ja auch hier in den nächsten 15 Minuten schon zurück. Wer weiß, wer weiß.

0: Alan Walker und Faded. Hier ist der Delta-Verkehr um 15.12 Uhr gleich. Fahrt bitte vorsichtig auf der A7 Flensburg-Hamburg in beiden Richtungen. Zwischen Kaltenkirchen und Hennstedt-Ulzburg sind Rehe auf der Straße. Gleich auf der Delta-Playlist Musik von Bund, Trippin'. Dazu gibt's noch Harry Styles und American Girls. Der wurde ja tatsächlich gerade zwischen seinen Shows in Mexico City gespottet, wie er da mit seiner Verlobten Zoe Kravitz einfach mal durch die Straßen geschlendert ist und entspannt gepicknickt hat. Also, der hat's eigentlich ganz chillig in seinem Leben, würde ich sagen. Na gut, und nebenbei dann halt noch die Show spielen, ne? Den ganzen Song American Girls gibt's hier in gut 2,5 Minuten.
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0: Verkehr. Achtung gerade bitte auf der A7 Flensburg-Hamburg. In beiden Richtungen zwischen Kaltenkirchen und Hennstedt-Ulzburg laufen Rehe. Stop and go auf der A1 Lübeck in Richtung Hamburg zwischen Öhendorf und der Norderelbbrücke 5 Kilometer. Rüber auf die A7 Hannover in Richtung Flensburg zwischen Hausbruch und dem Elbtunnel 6 Kilometer. In der Gegenrichtung 5 zwischen Aufschlag und Rendsburg und weiter vorm Elbtunnel 7 Kilometer ab Stelling. Auf der B207 Fehmarn-Heiligenhafen zwischen Burg und Heiligenhafen Ost 8 Kilometer Stop and go da in beiden Richtungen. Dann haben wir im Kreis Steinburg den Bückener Weg zwischen Bücken und Hohenlockstedt. In beiden Richtungen sind Bäume umgestürzt, deshalb ist die Straße dicht. Genauso wie im Kreis Schleswig-Flensburg die Straße zwischen der A7 und Tarp in beiden Richtungen gesperrt wegen eines Brandes. Genauso wie auf der A7 Flensburg-Hamburg in Höhe Tarp, aktuell wegen des Rauchs da Sichtbehinderung. In Hamburg liegen Sachen rum auf der B5 Höhe Mümmelmannsberg und eine kaputte Ampel in Hamburg Kreuzung Finkenwerder Straße Waltershof. An der Elbfähre Glückstadt-Wischhafen in beiden Richtungen plus 2,5 Stunden. Und dann haben wir noch die A1 Fehmarn Richtung Hamburg, die ist zwischen Bad Schwartau und Lübeck-Mäuslingen auf der rechten Spur aktuell gesperrt. Geblitzt wird auf der B404 Kiel-Mohrersee in Höhe Wellsee in der 70er Zone. Dann stehen sie in Flensburg auf dem Holzkuhweg stadtauswärts in der 30er. Nochmal 30 in der Münster auf dem Krokamp, in Brunsbüttel auf der B5 an der Hochbrücke, da sind 100. Und in Breglum, Drelsdorfer Straße, ortseinwärts am Hotel, da aktuell 50. 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
0: 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Ne? Also 01

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1: Katharina Kleinfeld.
0: Hallo Katharina, hier ist Leo von Delta Radio. Na?
1: Hi Leo, na?
0: Schön, dich zu hören. Genießt du deinen Urlaub gerade?
1: Schön, dich zu hören. Ja, tatsächlich.
0: Was habt ihr denn schon Schönes gemacht bisher?
1: Wir waren 3 Tage in St. Peter-Ording.
0: Oh, schön.
1: Das war tatsächlich sehr schön. Dann haben wir ehrlicherweise einfach mal in Ruhe Freunde besucht, was arbeitstechnisch, und wir haben einen einjährigen Sohn, manchmal einfach zu kurz kommt. Mhm. Genau, und sonst haben wir im Moment noch nicht so viel geplant für die letzten 1,5 Wochen. Dementsprechend, schauen wir mal.
0: Na gut, dann kann man ja erstmal ein bisschen den Entspannten machen, aber die letzten Tage so vom Urlaub, die könntet ihr ja nochmal durchaus krachen lassen, oder?
1: Ja, fände ich großartig, wenn das möglich ist, genau.
0: Okay, dann stell dir jetzt einfach mal vor, in 2 Wochen, ich würde einfach mal sagen, das Wetter wird dann grandios. So im rechten Ohr hörst du so ein bisschen die Delta-Karaoke-Karre, weil da sind meine Kollegin Amy und ich dann, die zusammen Karaoke singen mit allen Feierwütigen von euch. Und im linken Ohr hörst du dann zum Beispiel so ganz leise Musik von Mako oder auch zwischendurch mal ein bisschen Kasi. Das wäre doch was, oder?
1: Wundervoll.
0: Dann fahrt ihr zu zweit zum Funhouse-Festival.
1: Ich danke dir, wie geil. Danke, danke, danke.
0: Das heißt, euer Urlaub kann einfach nur noch gut werden, weil das Ende ist ja jetzt schon perfekt geplant.
1: Ich danke dir von ganzem Herzen.

0: wenn bei euch im Büro auf einmal aus dem Nichts ein Kapibara vorbeischleichen würde, ganz ehrlich, wahrscheinlich würde erstmal niemand mehr arbeiten. Genau das ist jetzt aber in Brasilien passiert.
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0: Ja, da haben nämlich im Parlament nicht Politiker für Aufsehen gesorgt, sondern ein paar extrem entspannte Kapibaras. Während sich die Abgeordneten auf eine recht wichtige Abstimmung vorbereitet haben, ist einfach so eine kleine Kapibara-Gruppe durchs Eingangsportal des Parlaments spaziert. Ohne Stress und Hektik, einfach so, als hätten sie selbst vielleicht noch einen Termin auf der Tagesordnung. Das Ganze passierte da im Parlament vom Bundesstaat Mato Grosso. Das liegt direkt neben einem großen Wildtierpark. Deshalb sind die tierischen Besucher da gar nicht so selten. Eine Mitarbeiterin hat die Szene natürlich gefilmt und versucht, die Tiere wieder zurück in den Park zu lotsen. Wirklich beeindrucken ließ sich davon aber niemand von den Kapibaras, zumindest nicht auf die vier Pfoten. Schäden? Keine. Die sind einfach ganz gemütlich durchs Gebäude getapst und haben sich wahrscheinlich gefragt, warum die Menschen da eigentlich alle so gestresst gucken.
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0: Dance for a Minute und die waren für uns wirklich total aktiv im Studio, denn ihr neues drittes Album kommt am 16. Oktober raus, heißt If Heaven Exists, This Might Be It.
1: Ja, zeigen wir euch natürlich alle Songs neu und zuerst bei uns.
0: Dazu gibt's noch Musik von Olivia Rodrigo. Drop Dead hört ihr direkt gleich als nächstes.
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3: Gleich 15.45 Uhr.
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5: Mit Holger Dilk. Im Fall der vermissten Dreijährigen aus Brez herrscht seit heute Vormittag traurige Gewissheit. Das Mädchen ist tot in einem Gartenpool entdeckt worden. Cornelius Dräger.
6: Ja, die Ermittlungen und die Obduktion laufen und es gibt noch viele Fragen. Denn der Pool ist beispielsweise bereits gestern ohne Erfolg abgesucht worden. Die Ermittler schließen ein Fremdverschulden und damit eine Straftat aktuell aus. Polizei, Freiwillige Feuerwehr und auch viele Prezer hatten sich an der Suchaktion beteiligt. Auch Spürhunde, ein Hubschrauber und Drohnen waren im Einsatz. Die kleine Bella war Autistin und hatte Seh- und Höreinschränkungen.
5: Auf Fehmarn ist am Mittag ein Trecker von der Straße abgekommen und gegen einen Baum geprallt. Nach ersten Erkenntnissen der Polizei wurde der Fahrer dabei nicht schwer verletzt. Die Nebenstraße der B207 zwischen Bannesdorf und Todendorf ist für die Bergungsarbeiten voll gesperrt. Der fehlgeschlagene Drohnenanschlag am Leipziger Flughafen hätte offenbar größere Ausmaße annehmen können als bisher gedacht. Das Flugzeug, neben dem die Sprengstoffdrohne gefunden wurde, hatte Munition geladen. Das berichtet unter anderem die Süddeutsche Zeitung. Wer dahinter steckt, ist weiter unklar. Sicherheitsexperte Nico Lange geht davon aus, dass es Russland war. Er sagte im ZDF:
7: Ich glaube, wir kommen nicht weiter, wenn wir sagen, wir wissen nicht, was es war. Und jetzt muss man erst mal sehen. Die Pressekonferenz des Innenministers war ja einigermaßen kryptisch. Aber wir wissen doch, dass seit Jahren Russland uns hybrid angreift. Wir wissen, dass Drohnen dabei eine Rolle spielen, dass Sabotage eine Rolle spielt.
5: Der Bund will Unternehmen helfen, die wegen des Niedrigwassers in den Flüssen ihre Transportketten über Wasser umstellen müssen. Bundesverkehrsminister Bilger plant unter anderem Ausnahmen vom Sonntagsfahrverbot für Lkw. Langfristig sollen sowohl Schiffe als auch Infrastruktur besser an Niedrigwasser angepasst werden. In der Rentendebatte macht Bundestagsunionsfraktionschef Frei Druck auf Bundessozialministerin Baas. Sie soll im Herbst den Gesetzentwurf vorlegen, sagte Frei der Rheinischen Post. Streit gibt es vor allem um die Rente mit 63. Frei und die Bundesregierung wollen sie eigentlich abschaffen. Immer mehr Ministerpräsidenten sind dagegen. Die nächsten Delta-News gibt's in einer Stunde.
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3: Achtung bitte auf der A23, Heide Richtung Hamburg. Bei Hohenfelde liegt ein Bremsklotz auf der Straße. Stop and go rüber auf die A1, Lübeck Richtung Hamburg zwischen Öhendorf und der Norderelbbrücke 5 Kilometer. Dann zur A7 Hannover in Richtung Flensburg zwischen Hausbruch und dem Elbtunnel 6 Kilometer. In der Gegenrichtung 3 zwischen Aufschlag und Lenzburg und weiter zwischen Dreieck Nordwest und dem Elbtunnel 8 Kilometer. Auf der B207 Fehmarn Heiligenhafen zwischen Burg und Heiligenhafen Ost 8 Kilometer in beiden Richtungen. Dann haben wir die A7 Flensburg-Hamburg. Achtung damit in beiden Richtungen, Höhe Tarp, Sichtbehinderung, genauso wie auch da auf der Straße zwischen der A7 und Tarp. Da brennt es nämlich. Dann haben wir die A1 Fehmarn Richtung Hamburg zwischen Bad Schwartau und Lübeck-Mäusling. Die rechte Spur dicht wegen Reinigungsarbeiten. Und die rechte Spur ist gesperrt, weil ein Auto liegen geblieben ist auf der A21 Bagdeide Kiel zwischen Wahlstedt und Dalldorf. In Hamburg eine kaputte Ampel, einmal auf der Finkenwerder Straße Höhe Waltershof. Und wir haben Stop and Go auf der B4, B75. Die altbekannten Stellen zum Start in den Feierabend in Hamburg. Geblitzt wird auf der B404 Kiel-Moorsee, Höhe Wellsee in der 70er-Zone. Dann stehen sie in Flensburg Holzkrugweg stadtauswärts, da sind 30 erlaubt. In Neumünster Krokamp, 30er-Zone. In Brunsbüttel eine auf der B5 an der Hochbrücke, 100 sind da erlaubt. Und in Breglum, Drelsdorfer Straße, ortseinwärts am Hotel, auch da 50 erlaubt. 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
3: Gleich mit den Giant Grooves und Slow Dance for a Minute. Wir starten jetzt aber erstmal rein in diesen Donnerstagnachmittag mit Olivia Rodrigo.

0: ganz neu auf der Delta-Playlist, DJ Andrewx und Slow Dance for a Minute an diesem Donnerstagnachmittag. Moin, ich bin Leo und wir quatschen ja heute über eine 89-jährige Frau aus Mexiko, die in dem Alter einfach noch ihren Doktortitel gemacht hat. Es gibt ja diese eine Sache, bei der man immer sagt, ja, mache ich einfach irgendwann. Vielleicht träumt ihr davon, den Jakobsweg zu laufen, mit einem Camper bis ans Nordkap zu fahren, einen Pilotenschein zu machen oder einmal auf der Mainstage beim Hurricane zu stehen. Das kann ja wirklich alles sein. Was steht noch auf eurer Bucketlist? 0431 986 98611. Erzählt mir davon per WhatsApp, Sprachnachricht oder klingelt ganz schnell mal hier bei mir im Studio durch. Dann quatschen wir darüber. So, die meisten reden natürlich immer über Bucketlists, aber es gibt auch Dinge, die man im Leben nicht machen möchte. Also wirklich garantiert niemals eine Blinddarm-OP, ein Fallschirmsprung ohne Fallschirm oder Montagmorgen im Bürgeramt. Das ist wirklich alles überhaupt nichts. Hier kommt unsere Anti-Bucketlist.
1: Platz 5.
2: Auf dem Ballermann sein. Ich war noch nie auf Mallorca. Ich glaube, es hat so viel Schönes zu bieten. Aber Ballermann, das... nee.
1: Platz 4.
3: Also ich würde auf gar keinen Fall die chinesische Mauer ablaufen wollen. In meiner Freizeit laufe ich schon gern mal einen Halbmarathon und mache dafür auch viel Vorbereitung. Aber 22.000 Kilometer ist dann doch ein bisschen lang.
1: Platz 3.
4: Sylt.
1: Platz 2.
5: Das große Backen mit meinen Eltern wäre ja noch ganz okay, aber Temptation Island, never. Da würde ich so tun, als würde ich sie nicht kennen.
1: Platz 1.
6: Ganz klar, Bungee Jumping finde ich für die Wirbelsäule nicht gut und am Ende hat er doch irgendjemand seinen Karabinerhaken nicht festgemacht. Also das ist eine Sache, die brauche ich nicht.

Banden in Richtung Feierabend. Delta am Start mit Leo und wir sind ja euer Konzert- und Festivalsender Nummer 1 hier im Norden. Und deshalb schicken wir euch auch überall hin, wo es so richtig geil ist. 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

16:11 Uhr. Delta ist hier mit Leo und mit einer Meldung von der A21 Kiel in Richtung Bagdeide. Zwischen Wahlstedt und Platzregeberg Nord liegen Reifenteile auf der Straße. Fahrt dementsprechend bitte gerade ganz besonders vorsichtig. Mehr Verkehr gibt's gleich. Vorher hört ihr aber noch Summer auf der Delta Playlist. Das ist Undressed für euch. 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
8: Vorsichtig fahren bitte gerade bei euch auf der A1 Bremen-Hamburg zwischen dem Machnerkreuz und Harburg liegen Sachen auf der Straße. Reifenteile haben wir auf der A21 Kielbarkter Heide zwischen Wahlstedt und Bad Segeberg Nord und dann rüber auf die A23 Heide Hamburg-Höhe Hohenfelde ist ein Bremsklotz auf der Straße. Einen Unfall gab es auf der A25 Geesthacht Hamburg, Höhe Hamburg Südost das Ganze. Und dann haben wir die B205 dabei, Bad Segeberg in Richtung Neumünster, in Neumünster Süden Wohnmobil liegen geblieben. Stop and Go auf der A1 Lübeck Richtung Hamburg zwischen Öhendorf und der Norderelbbrücke 5 Kilometer. Nochmal 5 auf der A7 Hannover in Richtung Flensburg zwischen Hamburg-Hausbruch und dem Elbtunnel und in der Gegenrichtung 8 zwischen dem Dreieck Nordwest und dem Elbtunnel. Im Kreis Steinburg ist der Bückener Weg zwischen Bücken und Hohenlockstedt in beiden Richtungen dicht wegen eines umgestürzten Baums. Und im Kreis Schleswig-Flensburg ist die Straße zwischen der A7 und Tarp in beiden Richtungen dicht. Da brennt es nämlich, deswegen auch Sichtminderung durch Rauch bei euch auf der A7 Flensburg-Hamburg in beiden Richtungen Höhe Tarp. Er stockt auch in Hamburg B4, B75, die üblichen Verdächtigen. Und an der Elbfähre Glückstadt für Scharfen in beiden Richtungen plus 2,5 Stunden. Geblitzt wird auf der B404 Kiel-Moorsee Höhe Wellsee in der 70er. In Flensburg stehen sie auf dem Holzkrutweg, stadtauswärts in der 30er. Und einer in Neumünster, Krokamp, auch da sind dann 30 erlaubt. 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
8: So, und gleich checken wir mal, was gerade so im Netz abgeht. Es geht heute um eine KI, die in letzter Zeit, naja, viel das macht, was sie möchte und am Ende sich sogar noch irgendwo reinhackt. Was da alles genau passiert ist, nach Glockenbach und Tom Walker mit Home. Und hier ist Teddy Swims, Mr. Know-It-All.
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0: KI soll uns ja eigentlich helfen. Mit Mails schreiben, Bilder erstellen oder lästige Aufgaben übernehmen. Jetzt sorgt sie aber aus einem ganz anderen Grund mal wieder für Schlagzeilen. Moin, Delta hier mit Leo. Britische Sicherheitsforscher haben mehrere besonders leistungsstarke KI-Modelle getestet mit absichtlich freigeschaltetem Internetzugang. Dabei ist es ziemlich unheimlich geworden. Eine KI hat versucht, eigenständig eine Sicherheitslücke in öffentlich zugänglicher Software einzubauen. Das hat nicht so ganz geklappt, deshalb hat sie sich laut den Forschern sogar falsche Online-Identitäten angelegt und Phishing-Mails vorbereitet, um Menschen dann zur Freigabe von Codes zu bewegen. Das Ganze ist zwar nur bei einem kontrollierten Test passiert, trotzdem zeigt der Fall, wie weit moderne KI inzwischen schon eigenständig planen und handeln kann. Und, das haben wir wahrscheinlich alle mitbekommen, als wäre das noch nicht genug, hat jetzt auch Meta gesagt, dass die eigene KI schon in die Computersysteme von anderen Unternehmen eingedrungen ist. Der Grund war da offenbar derselbe wie bei den anderen Vorfällen mit OpenAI und Anthropic. Durch eine Fehlkonfiguration hatte die KI Internetzugang, obwohl das gar nicht vorgesehen war. Schaden entstand wohl nicht, trotzdem wächst natürlich auch die Sorge, dass immer leistungsfähige KI-Modelle auch in Zukunft für Cyberangriffe missbraucht werden könnten. Deshalb beraten Unternehmen und Behörden inzwischen auch über strengere Sicherheitstests, bevor diese Systeme dann überhaupt eingesetzt werden. Das Ganze natürlich auch bei euch im Netz riesengroßes Thema.
1: Internetinspektion.
0: Suleiman schreibt zum Beispiel nur so, neuer Marketing-Move, um zu zeigen, wie krass die eigene KI ist. Lisa außerdem, und für mich ist Excel schon ein Hexenwerk. Melissa schreibt, vielleicht sollten wir für KI endlich mal gewisse Gesetze mit Richtlinien und auch Sicherheitsgrenzen machen. Und Julian noch, Terminator hatte damals wohl schon recht.
2: Das Internet ist für uns alle Neuland.

0: One Republic on West Coast auf Delta mit Leon. Entspannten Donnerstagnachmittag euch.
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0: Bevor ihr ihn hört, mit Satisfy landete Jazzy zum allerersten Mal auf Platz 1 der amerikanischen Dance Airplay Charts. Was ein Erfolg. Und aus ihrer Traumsession mit Calvin Harris, hat sie immer gewollt, ist damit auch ein riesengroßer Erfolg geworden. Calvin Harris und Jazzy, zu Recht dieser Erfolg jetzt hier mit Satisfy auf Delta.

0: Heute ja schon so einiges gemacht. Wir sind neuer Nea Delta, wir quatschen immer mit euren Lieblingsartists. Da hat Bibi uns mal erzählt, wie so ein perfekter Tag für sie eigentlich aussieht.
1: The perfect day for me. Der perfekte Tag für mich wäre, erst einen Kaffee, dann mit meinem Hund kuscheln, spazieren gehen, ins Studio gehen, eine Performance machen und dann den Tag beenden.
2: Call it a day.
0: Und die Performance macht sie jetzt bei uns auf der Playlist. Hier ist sie mit Faithless, New Religion.

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6: Viertel vor fünf ist es.
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7: Mit Holger Dilk. Die seit gestern Mittag vermisste Dreijährige aus Preetz ist tot in einem Pool gefunden worden. Ob der Garten zum Haus der Familie gehört, gibt die Polizei aktuell nicht bekannt. Ein Fremdverschulden wird ausgeschlossen. Stefanie Lage von der Polizeidirektion Kiel.
8: Das dreijährige Kind hat einen sehr hohen Behinderungsgrad, ist seh- und auch höreingeschränkt, was natürlich auch die ganze Situation so ein bisschen verschärft hat. Deswegen sind wir auch schon von vornherein mit einem sehr großen Polizeiaufgebot vor Ort gewesen. Es ist auch üblich bei einem solchen Verfahren, dass im Nachgang geschaut wird, ob die Aufsichtspflicht verletzt wurde. Derzeit sprechen aber keine Tatsachen dafür. Aber das ist natürlich trotzdem Gang der Ermittlungen, dass das mit einbezogen wird.
7: Der Naturschutzbund NABU sieht bei der Kreuzfahrt Fortschritte beim Umwelt- und Klimaschutz, zum Beispiel durch Landstrom in den Häfen. Scharf kritisiert wird aber weiterhin der Einsatz von Schweröl. Man würde deutlich hinter seinen Möglichkeiten zurückbleiben, hieß es heute in Hamburg. Am Leipziger Flughafen wird nach dem Drohnenvorfall weiter nach Spuren gesucht. Das haben die Generalstaatsanwaltschaft in Dresden und das Landeskriminalamt mitgeteilt. In der Nacht zu gestern war eine Sprengstoffdrohne in der Nähe eines ukrainischen Frachtflugzeugs entdeckt worden. Nach Informationen der Süddeutschen Zeitung soll eines davon mit Munition beladen gewesen sein. Bundesinnenminister Dobrindt sagte, das Ganze wurde nicht von Amateuren durchgeführt, sondern von fremden Mächten. Der Sicherheitsexperte Nico Lange sagt dem ZDF, dass viel für Russland als Drahtzieher spricht. Im Prozess um den tödlichen Autoanschlag auf eine Münchner Verdi-Demo ist der Täter zu lebenslanger Haft verurteilt worden. Das Gericht stellte außerdem die besondere Schwere der Schuld fest. Eine frühzeitige Entlassung auf Bewährung ist damit so gut wie vom Tisch. Der 25-Jährige hatte eine Mutter und ihr Kind getötet. Wenn die Rentenreform noch dieses Jahr kommen soll, muss die Rente mit 63 abgeschafft werden. Das hat Bundestags-Unionsfraktionschef Frei jetzt nochmal betont und nimmt Bundessozialministerin Baas in die Pflicht. Die müsse einen Entwurf vorlegen, der auch die umstrittene Abschaffung enthält, sagte Frei der Rheinischen Post. Die nächsten Delta-News gibt's in einer Stunde.
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6: Und da schauen wir auf die A1 Bremen Richtung Hamburg. Zwischen dem Maschener Kreuz und Harburg liegen Sachen auf der Straße. Ein Bremsklotz aktuell auf der A23 Heide in Richtung Hamburg Höhe Hohenfelde. Auf der A215 Kieler Münster hat es gekracht Höhe Kiel Mitte. Dadurch jetzt übrigens auch schon 2 Kilometer Stau. Und auf der B205 Bad Segeberg Neumünster in der Münster Süden Wohnmobil stehen geblieben. Dann geht's rüber auf die A1 Stop and Go aktuell. Lübeck Richtung Hamburg zwischen Öhendorf und der Norderelbbrücke 5 Kilometer. A7 Hannover Richtung Flensburg zwischen Hamburg-Hausbruch und dem Elbtunnel 5 Kilometer stockend, in der Gegenrichtung Appendreieck Nordwest vorm Elbtunnel 3 Kilometer. B207 Fehmarn-Heiligenhafen zwischen Burg und Großenbrode 8 Kilometer. Im Kreis Steinburg ist der Böckener Weg zwischen Böcken und Hohenlockstedt in beiden Richtungen dicht, da sind Bäume nämlich runtergekracht. Und dann haben wir einen Brand im Kreis Schleswig-Fensburg, die Straße zwischen der A7 und Tarp in beiden Richtungen dicht, genauso wie auch Rauch auf der A7 Flensburg-Hamburg in beiden Richtungen, Achtung bitte, bei Tarp. Dann haben wir in Hamburg Stop and Go an den altbekannten Stellen natürlich B4, B75, ihr kennt das wahrscheinlich schon, und an der Elbphilharmonie in beiden Richtungen plus 2,5 Stunden. Geblitzt wird auf der A24 Hamburg Richtung Schwerin zwischen Horn und Jenfeld in der 80er, auf der B404 Kiel-Morsee bei Wellsee in der 70er-Zone und an Schensen-Genissau auf der B432 Richtung Bad Segeberg 70 sind da erlaubt. 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
0: Und mit ihr hier. Ariana Grande hat nämlich ein neues Album draußen. Zufälligerweise ist das auch noch unser Album der Woche. Und in den nächsten Song hören wir gleich rein nach Sabrina Carpenter. Und hier ist Flo mit Leak It.
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Endlich ist sie zurück. Hier ist Delta mit Leo. Ariana Grande mit ihrem 8. Album Petal. Der Titel bedeutet ja so viel wie Blütenblatt und das passt auch ganz gut zu Ariana Grande, finde ich. Denn seit Jahren steht sie ja irgendwie unter Dauerbeobachtung. Aussehen, Beziehungen, jede kleine Veränderung, über ihr wird ständig irgendwas dann erzählt. Und genau das greift sie auch auf dem neuen Album auf. Es geht um diesen Druck, der auf ihr lastet, um Selbstzweifel und auch darum, wie es ist, wenn die ganze Welt glaubt, über einen sich eine Meinung machen zu dürfen. Und da will sie auch einfach mal so ein bisschen mit abrechnen. Zum Beispiel auf ihrem Song Never Get Over Me. Der zeigt, finde ich, diesen typischen Ariana Grande Sound schon wieder. Und dass sie da einfach mal so ein ganz, ganz, ganz kleines FU auf alle anderen Meinungen gibt. Hier ist Ariana Grande mit unserem Album der Woche. Wir zeigen euch jeden Tag einen Song von der Platte Never Get Over Me. Jetzt. Und mehr Infos zum Album gibt's natürlich online auf deltaradio.de.

0: ist neu auf Delta, Nico Sanders und Why Don't You Stay. Moin, ich bin Leo.
1: Und gleich kommt Olivia Dean.
0: Fall in love. Vorher quatschen wir aber heute mit euch natürlich auch über Bucketlisten. Fallschirmspringen, ein eigenes Bier brauen, in Japan Karaoke mit Einheimischen singen oder einfach mal einen Marathon schaffen. Irgendwie hat jeder von uns doch so eine ganz kleine verrückte Idee im Kopf, oder? Eine Frau aus Mexiko hat sich mit 89 Jahren zum Beispiel noch ihren allergrößten Traum erfüllt und ist Doktorin geworden. Was ist eure Sache, die noch auf der Bucketlist steht? 0431 986 986 11, erzählt mir davon per WhatsApp-Sprachnachricht.
2: Moin Delta, also ich muss sagen, meine Bucketlist ist, glaube ich, sehr lang. Ich habe echt viele Sachen, die ich noch in meinem Leben machen möchte oder sehen möchte oder was auch immer. Aber was mir so spontan einfällt, ist, dass ich einen Tauchkurs gerne mal machen würde. Oh. Denn ich war schon ein paar Mal schnorcheln und das war immer ein richtig, richtig tolles Erlebnis. Da hatte ich immer sehr viel Spaß dran, habe viele tolle bunte Fische gesehen und so. Ja, das war sehr cool und deswegen, ich glaube, mal so ein Tauchkurs, wo man dann so richtig das lernt, auch mit der Flasche zu tauchen und dann vielleicht auch mal ein bisschen länger und weiter tauchen kann. Da hätte ich, glaube ich, schon echt Bock drauf.
0: 0431 986 986 11. Was steht denn so auf eurer Bucketlist? Und Kollegin Pia, die weiß, wann eigentlich der beste Zeitpunkt ist, dass wir da mal einen Haken auf der Bucketlist machen sollten.
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4: Australienreise nach dem Studium.
5: Vorlesung am Bondi Beach klingt zwar cool, aber viele bereuen später ein ganzes Semester oder wichtige Prüfungen verschoben zu haben. Nach dem Abschluss reist ihr deutlich entspannter.
6: Tattoo mit Partnernamen. Erst nach der Silberhochzeit.
5: Namen gehören zu den häufigsten Motiven, die später wieder entfernt oder überstochen werden. Spart Geld, Schmerzen und das Cover-up mit einem Panther.
6: Vanlife ausprobieren, bevor ihr euch einen Camper kauft.
5: Viele merken erst im Urlaub, dass 4 Quadratmeter zu zweit romantisch aussehen, aber spätestens beim dritten Regentag zur absoluten Belastungsprobe werden.
6: Fallschirmspringen vor dem 90. Geburtstag.
5: Je nach Anbieter gibt es Altersgrenzen oder Gesundheitschecks, das nicht ohne Grund. Wer es machen will, der sollte nicht bis irgendwann dann mal warten.
7: Nee, hier komme ich mir vor wie ein Oma-Paradies.
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Without Me und mit dem Delta-Verkehr. Achtung gerade bitte auf der A23 Heide Richtung Hamburg. Zwischen Horst-Elmshorn und Elmshorn ist eine Metallplatte auf der Straße. Fahrt mir da bitte ganz besonders vorsichtig. Gleich für euch auf unserer Playlist Musik von Taylor Swift. Sie liebt das Eheleben. Wenn Travis sie als seine Frau vorstellt, sagt sie. Außerdem experimentiert sie in der Küche herum, backt für Travis Brot. Nebenbei will sie Italienisch lernen. Mit ihrem Mann versucht sie auch noch, sich das Golfspielen anzutrainieren. Boah, die nutzt ihre Zeit.

0: Fiji gleich in wenigen Sekunden für euch. Sorry, Papi.
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0: 17.15 Uhr, was geht?
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9: Poetry Slam, Kabarett und jede Menge Alltagswahnsinn. Die Kieler Allstars Lesebühne Irgendwas mit Möwen macht mit ihrem Sommerspecial Halt in der Forstbaumschule. Freut euch auf Slam Poetry, Kurzgeschichten und Liedermaching. Alles selbst geschrieben und mit viel Humor auf die Bühne gebracht. Mit dabei sind einige der erfolgreichsten Slam-Poeten des Landes, darunter Landesmeister und bekannte Gesichter aus TV und Kabarett. Ein Abend voller Witz, Kreativität und bester Unterhaltung erwartet euch da auf jeden Fall. Heute Abend ab 19.30 Uhr in der Forstbaumschule in Kiel und der Eintritt, der ist frei. Bühne frei für euren Lieblingssong. Beim Karaoke-Kiosk könnt ihr in entspannter Atmosphäre zeigen, was in euch steckt. Egal ob Pop, Rock oder Schlager, es zählt einfach nur der Spaß. Los geht's um 19 Uhr im Freundlich und Kompetent in Hamburg. Und auch hier ist der Eintritt for free.
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0: Verkehr. Achtung bitte auf der A20, Bad Segeberg Richtung Lübeck zwischen Gischendorf und Mönckhagen sind Sachen auf der Straße. Und eine Metallplatte haben wir auf der A23, Heide Hamburg zwischen Horst Elmshorn und Elmshorn. Dann rüber auf die A1 Lübeck Richtung Hamburg zwischen Öhendorf und der Norderelbbrücke. 5 Kilometer Stop and Go. Das gleiche auf der A7 Hannover Richtung Flensburg zwischen Hamburg-Hausbruch und dem Elbtunnel. In der Gegenrichtung vorm Elbtunnel ab dem Dreieck Nordwest 3 Kilometer Stop and Go. Und auf der A215 Kielner Münster gab es einen Unfall mit einem LKW. Höhe Kiel-Mitte staut sich jetzt auf 2 Kilometern. B207 Fehmarn-Heiligenhafen zwischen Burg und Großenbrode 8 Kilometer Stop and Go. Außerdem haben wir den Bückener Weg im Kreis Steinburg zwischen Bück und Hohenlohe. Block steht in beiden Richtungen dicht, weil da Bäume umgestürzt sind. Und dann haben wir natürlich auch in Hamburg die üblichen Verdächtigen B4, B75. Plant dann ein bisschen mehr Zeit ein, wenn ihr gerade auf dem Weg in Richtung Feierabend seid. An der Elbfähre Glückstadt für Scharfen in beiden Richtungen. Plus 2,5 Stunden. Gute Nerven und gutes Durchhalten. Und geblitzt wird auf der A24 Hamburg-Schwerin zwischen Horn und Jenfeld in der 80er-Zone. Auf der B404 stehen sie Kiel-Moorsee, Höhe Wellsee in der 70er. Dann sind 30 erlaubt in Flensburg-Holzkrugweg statt auswärts. In Breklum stehen sie Drelsdorfer Straße ortseinwärts am Hotel, 50er-Zone. Und auf der B432 Gnissau Richtung Bad Segeberg, da sind 70 erlaubt.
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Und jetzt Topic und Becky G, Sorry Puppy. Also schnell anmelden, denn vielleicht seid ihr ja gleich hier bei mir am Telefon.

0: Na gut, Taylor Swift wird nicht beim Funhouse Festival 2026 dabei sein, aber natürlich trotzdem genug Acts, die das Nordmark Sportfeld hier bei uns in Kiel so richtig abreißen werden. 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Und schon steht ihr hier bei uns auf unserer kleinen Losliste. Mal schauen, ob die nächste Person jetzt hier ans Telefon geht.
1: Hallo?
0: Hallo? Nele, bist du denn dran?
1: Ja.
0: Oh, zu dir wollte ich auch. Kannst du dir vorstellen, wer dich hier anruft, anonym?
1: Ja, das kann ich mir vorstellen. Delta Radio.
0: Ja, das stimmt. Ich bin Leo, hallöchen. Schön, dass du drangegangen bist. Guck mal.
1: Ach ja, endlich. Ich hab so oft verpasst.
0: Wir müssen jetzt mal kurz ein kleines Ranking machen, ne? Es gibt ja bei allen möglichen Festivals immer die Leute, die ganz vorne stehen und welche, die weiter hinten stehen. Deshalb, wir können ja jetzt einfach mal Reihe 1 bis 20 machen. Wo würdest du denn bei Kyla Schalk stehen?
1: Ich würde sagen so Reihe 7.
0: Reihe 7. Okay, wie sieht's aus bei ihm hier? Levin Lian?
1: Reihe 2.
0: Okay, und mein persönlicher Favorite Act tatsächlich, Fredrik?
1: Oh ja, da bin ich in der ersten Reihe.
0: Erste Reihe, okay. Ich habe gesehen, ihr wollt da mit der Gruppe hin und das heißt, viele sind schon da. Jetzt bräuchtest du ja eigentlich nur noch Tickets und ich sag mal so, heute ist dein Glückstag. Die kriegst du!
1: Oh, wie toll! Hoppe,
0: freust du dich auf Fredrik am meisten oder wer ist so dein Highlight?
1: Ja, doch, auf den freue ich mich am meisten.
0: Auch großartig. Ist aber auch einfach wirklich richtig mausige Musik, die der macht. Kann man einfach immer zu relaten, finde ich. Schön.
1: Total.
0: Wir sehen uns auf dem Funhouse Festival und wenn du dann von der Mainstage erste Reihe direkt irgendwie runter bist oder so, kommst du einfach kurz rechts an die Seite. Da ist unser Delta Karaoke Truck und da singen wir dann zusammen nochmal ein schönes Ständchen vielleicht, ne?
1: Oh ja, herrlich.
0: So machen wir das. Disco X on

0: Bernadette und When the Beat Drops Out auf Delta mit Leo. 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
0: Zum 1. August sind ja richtig viele FSJ-Jahrgänge gestartet, weil auch eben ein Abi-Jahrgang aktuell in Schleswig-Holstein fehlt, sind deswegen einige Stellen noch unbesetzt und wir wollen mal checken, was denn so die richtig coolen Sachen sind, die man als FSJ machen kann. Wenn ihr Bock habt auf eine handwerkliche Ausbildung, euch aber vielleicht noch nicht so ganz sicher seid, was da genau das Richtige für euch ist, dann könnt ihr einfach mal ein freiwilliges Handwerksjahr machen. Andrea Schäffler von der Handwerkskammer in Lübeck, erzähl doch mal, wie sieht so ein freiwilliges Jahr im Handwerk aus?
2: Beim freiwilligen Handwerksjahr können Jugendliche ein Jahr lang in 4 unterschiedliche Handwerksberufe reinschnuppern und sie begleiten die Handwerkerinnen und Handwerker dann jeweils für 3 Monate bei der täglichen Arbeit, können sich also im jeweiligen Handwerk ausprobieren. Es geht nicht nur darum, mitzulaufen und zuzuschauen, sondern tatsächlich aktiv zu werden und mitzumachen. Und die Aufgaben fallen natürlich ganz unterschiedlich aus, je nachdem, was der Wunschberuf ist.
0: Es gibt ja über 130 Berufe im Handwerk, das heißt, da ist wirklich eigentlich für alle was mit dabei. Gibt ja manchmal aber auch außergewöhnliche Jobs, hast du schon gesagt, oder?
2: Es gibt auch Nischenberufe, die ausgewählt werden. Dazu gehört zum Beispiel der Orthopädie-Technikmechaniker oder auch der Bootsbauer. Wir hatten auch schon Raumausstatter, also es ist wirklich so die ganze Palette mit dabei. Und wir haben inzwischen auch schon 350 Betriebe, die bei uns registriert sind, also die cool. Einen FHJ durchführen wollen und die quasi auf junge Menschen warten, die Lust darauf haben. Und da können sich die jungen Menschen dann tatsächlich einfach aus der ganzen Palette bedienen.
0: Richtig schöne Sache. Wichtigste Frage, was verdient man denn da beim freiwilligen Handwerksjahr und kann man jetzt jederzeit noch starten oder war die Frist schon rum?
2: Die Jugendlichen erhalten eine Aufwandsentschädigung in Höhe von 450 Euro brutto von den Betrieben und ein Start ins FHJ ist tatsächlich jederzeit möglich, das ganze Jahr über. Es gibt keine Fristen. Das heißt, Jugendliche, die jetzt zum Ausbildungsstart noch keinen Ausbildungsplatz gefunden haben, sind uns im FHJ herzlich willkommen.
0: Das ist doch eine feine Sache. Wenn ihr sagt, das ist was, dann checkt alle Infos zum freiwilligen Handwerksjahr ganz schnell aus auf deltaradio.de. Zusammen sind wir die größte Community im Norden.
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Ray, Osamu Shake, Escapism am Delta-Nachmittag mit Leo. Und mit Musik von Lady Gaga, The Dead Dance. Ihre beste Freundin Lady Starlight, die tritt tatsächlich morgen Nacht bei der Street Parade in Zürich auf. Ist eines der größten Techno-Festivals der Welt. Da ist Lady Gaga manchmal auch mit am Start. Also schnell unter den Zürichsee und Lady Gaga spotten? Wohl eher nicht. Hat schon im Vorfeld da gesagt, dass tatsächlich Lady Gaga nicht mit dabei sein wird dieses Mal. Also an alle Spotter und Paparazzis. Schlechte News. Dafür ist sie jetzt hier aber auf der Delta-Playlist. The Dead Dance gibt's für euch.

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1: 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Baby, don't worry. Wenn ihr euch Leonies Socials anguckt, dann seht ihr da ab und zu auch Dirndl. Sie kommt aus Bayern. Aber es muss doch auch Sachen geben, die im Norden viel besser sind als in Bayern.
2: Schwierig, weil Bayern ist schon echt cool.
1: Ein bisschen Zeit hat Leonie ja auch noch zu überlegen. Ich werde auf jeden Fall mein Bestes geben, alle Geheimnisse

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7: Es ist sofort 17.46 Uhr.
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9: Mit Holger Dilk. Die seit gestern vermisste Bella aus Preetz ist tot. Die Dreijährige wurde am Vormittag leblos in einem Pool in der Nähe ihres Elternhauses gefunden. Das Mädchen war gestern Mittag verschwunden, seitdem lief eine große Suchaktion. Polizeisprecherin Stefanie Lage sagte uns zu den weiteren Ermittlungen.
10: Es ist Usus so, dass bei einem solchen Verfahren das Todesermittlungsverfahren eingeleitet wird. Im Nachgang wird jetzt eine Obduktion des Kindes stattfinden, auch um zu bestätigen, dass es sich um die vermisste Bella handelt. Es ist weiterhin so, dass die Todesursache natürlich durch dieses Todesermittlungsverfahren und auch die Obduktion geklärt werden soll und muss. Und das sind jetzt die nächsten Schritte, die hier vorangetrieben werden.
9: Jonas Meffert ist neuer Kapitän von Holstein Kiel. Er tritt die Nachfolge von Steven Skripski an. Der Mittelfeldspieler ist bereits von 2018 bis 2021 beim Zweitligisten gewesen und kam nach 4,5 Jahren im Januar vom HSV zurück nach Kiel. Um das Flugzeug, bei dem die Sprengstoffdrohne am Leipziger Flughafen gefunden wurde, gibt es offenbar Verwirrung. Unter anderem die Süddeutsche Zeitung berichtet, es habe Munition geladen. Laut Focus wird das aber vom Bundesinnenministerium dementiert. Wer hinter dem mutmaßlichen fehlgeschlagenen Anschlag steckt, ist weiter unklar. Der Vorfall hat außerdem eine Debatte über Maßnahmen zur Abwehr solcher Bedrohungen ausgelöst. Die Grünen fordern beispielsweise klare, geregelte Zuständigkeiten bei den Behörden. Im Prozess um den tödlichen Autoanschlag auf eine Münchner Verdi-Demo ist der Täter zu lebenslanger Haft verurteilt worden. Das Gericht stellte außerdem die besondere Schwere der Schuld fest. Eine frühzeitige Entlassung auf Bewährung ist damit so gut wie vom Tisch. Der 25-Jährige hatte eine Mutter und ihr Kind getötet. In Deutschland sind in diesem Jahr bislang über 260 Menschen bei Badeunfällen ums Leben gekommen. Das sind 15 mehr als im gleichen Vorjahreszeitraum. Vor allem im Juni gab es nach Angaben der Deutschen Lebensrettungsgesellschaft einen dramatischen Anstieg. Die nächsten Delta-News gibt's in einer Stunde.
11: Verkehr. Stop and go im Moment auf der A1 Lübeck in Richtung Hamburg zwischen Oeyendorf und der Norderelbbrücke 5 Kilometer. A7 Hannover in Richtung Flensburg zwischen Hamburg-Hausbruch und dem Elbtunnel 5 Kilometer Stop and go. Und auf der B207 Fehmarn-Heiligenhafen zwischen Burg und Großenbrode 8 Kilometer. Im Kreis Steinburg weiterhin der Bückener Weg dicht zwischen Bücken und Hohenlock steht in beiden Richtungen. Kommt ihr nicht durch, weil da Bäume umgestürzt sind. Außerdem in Hamburg Stop and go auf der B4 Amsingstraße ab der Woltmannstraße und auf der B75 ab der Billhorner Brückenstraße. Dann haben wir an der Elbfähre Glückstadt Wischhafen in beiden Richtungen plus 2,5 Stunden noch und geblitzt wird auf der A24 Hamburg-Schwerin zwischen Horn und Jenfeld in der 80er-Zone. Auf der B404 stehen sie Kiel-Moorsee beim Wellsee, da sind 70 erlaubt. In Breglum, Drelsdorfer Straße, ortseinwärts am Hotel, 50er-Zone ist das. Auf der B432 Knissau Richtung Bad Segeberg in der 70er-Zone und der letzte in Sirksfelder Hauptstraße, da sind 50 erlaubt. 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
11: Kommt gut rein in den letzten Feierabend vom Wochenende. Morgen haben wir schon wieder geschafft um diese Uhrzeit. Dann steht es nämlich schon vor der Tür, das Wochenende. Gleich mit Musik von Tyler und Sarah Larsson. She did it again. Vorher noch Martin Garrix und Ed Sheeran mit Repeat It. Und eine Frau, die, glaube ich, lange Zeit kein Wochenende machen wollte, ist eine 89-Jährige aus Mexiko. Die hat nämlich in dem hohen Alter trotzdem noch einen Doktortitel gemacht. Deshalb unsere Frage heute: Was steht auf eurer Bucketlist ganz oben? Was wollt ihr unbedingt nochmal erleben? Wollt ihr Biersommelier werden, mit Delfinen tauchen oder die Route 66 einfach mal komplett abfahren? 0431 986 98611. Schickt eure Nachricht rüber hier per WhatsApp oder ruft bei mir im Studio durch. Den nächsten Bucketlist-Check machen wir hier dann gleich in

0: mit 89 Jahren einfach nochmal einen kleinen Doktortitel machen. Eine Mexikanerin dachte sich, puh, gar keine Sache. Und hat eben mit fast 90 jetzt promoviert. Glückwunsch an der Stelle. Hier ist Delta mit Leo. So ganz krass muss es ja gar nicht sein, was auf eurer Bucketlist steht. Vielleicht ist es einfach nur eine kleine Reise, ein Briefmarken sammeln oder irgendwelche schönen Erlebnisse, wie beispielsweise mal schön im Schlafwagen nach Italien fahren mit dem Zug. Könnte ja auch sein. Was steht auf eurer Bucketlist noch drauf? 0431 986 986 11. Erzählt mir ja nochmal davon per WhatsApp. Sprachi.
1: Wenn ich so über meine Bucketlist nachdenke, fallen mir da halt direkt Reisen oder sowas ein. Aber so eine Sache, die ich mal wirklich machen möchte, ist irgendwie bei so einer Quiz-Sendung im Fernsehen, also sowas wie Wer wird Millionär oder Gefragt, Gejagt oder so dabei sein. Das finde ich irgendwie ganz cool. Also das wäre so ein Ding, was ich mir gerne noch erfüllen wollen würde.
0: Okay, das ist also ein großer Lebenstraum bei Delta-Hörerin Nicole. Aber es können ja manchmal auch so ganz kleine alltägliche Sachen sein, die sich genauso episch anfühlen. Einmal nach New York fliegen.
2: Einmal die Wäsche direkt zusammenlegen, ohne dass sie 3 Tage auf dem Stuhl wohnt.
0: Polarlichter in Island sehen.
2: Den Kühlschrank öffnen und nichts finden, was abgelaufen ist.
0: Mit Delfinen tauchen.
2: Den Duschvorhang anfassen, ohne dass er am Bein klebt.
0: Einmal den Jakobsweg laufen.
2: Einmal den Weg zum Altglascontainer schaffen, bevor sich 8 Flaschen stapeln.
0: Im Heißluftballon über die Alpen schweben.
2: Alle Socken nach dem Waschen wieder paarweise finden.
0: Einmal den Grand Canyon sehen.
2: Den Wocheneinkauf schaffen, ohne nur kurz zum Supermarkt zu müssen.
0: Einen ganzen Marathon laufen.
2: 3 Stockwerke hochlaufen, ohne oben kurz so tun zu müssen, als würde man die Aussicht genießen.
0: Mit dem Camper durch Norwegen.
2: Einmal das Auto aussaugen, bevor darin ein ganzes eigenes Ökosystem entsteht.

0: Ed Sheeran und Fever Dream auf der Delta Playlist. 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
1: 5:43 Uhr, Delta hier mit Feist. Kommt gut rein in diesen Donnerstag. Mit dabei gleich. Mit dem Titelsong für diese Uhrzeit. My Body Isn't Ready. Passt auf jeden Fall. 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Und das ist bei mir doch sehr, sehr früh. Also um 3:15 Uhr ist definitiv noch kein Body wirklich ready.
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8: Poetry Slam, Kabarett und jede Menge Alltagswahnsinn. Die Kieler Allstars Lesebühne Irgendwas mit Möwen macht mit ihrem Sommerspecial Halt in der Forstbaumschule. Freut euch auf Slam Poetry, Kurzgeschichten und Liedermaching. Alles selbst geschrieben und mit viel Humor auf die Bühne gebracht. Mit dabei sind einige der erfolgreichsten Slam-Poeten des Landes, darunter Landesmeister und bekannte Gesichter aus TV und Kabarett. Ein Abend voller Witz, Kreativität und bester Unterhaltung erwartet euch da auf jeden Fall. Heute Abend ab 19.30 Uhr in der Forstbaumschule in Kiel und der Eintritt, der ist frei. Bühne frei für euren Lieblingssong. Beim Karaoke-Kiosk könnt ihr in entspannter Atmosphäre zeigen, was in euch steckt. Egal ob Pop, Rock oder Schlager, es zählt einfach nur der Spaß. Los geht's um 19 Uhr im Freundlich und Kompetent in Hamburg. Und auch hier ist der Eintritt for free.
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9: Auf der B205 Neumünster Bad Segeberg Vorsicht. Zwischen der Ausfahrt A7 Neumünster Süd und der Altonaer Straße steht in beiden Richtungen ein Pannenauto. Es staut sich auf der A7 Flensburg Richtung Hamburg zwischen dem Dreieck Nordwest und dem Elbtunnel auf 5 Kilometern und in der Gegenrichtung A7 Hannover Richtung Flensburg zwischen Waltershof und dem Elbtunnel auf 2 Kilometern. In Hamburg stockt der Verkehr auf der B4 Amsingstraße zwischen der Woltmannstraße und der B75 Billhorner Röhrendamm. Auf der B75 Heidenkampsweg bis Billhorner Brückenstraße zwischen der Gotenstraße und der B4 Amsingstraße stockt es auch. 8 Kilometer Stau auf der B207 Fehmarn Heiligenhafen zwischen Burg und Großenbode. In Hamburg ist auf der B73 Buxtehuderstraße zwischen der Seehafenbrücke und dem Schlossmühlendamm wegen eines Wasserrohrbruchs in beiden Richtungen nur eine Spur frei. An der Elbfähre Glückstadt Wischhafen gibt es in beiden Richtungen Wartezeiten von bis zu 2 Stunden. Außerdem ist in Hamburg der Dag-Hammarskjöld-Platz zwischen dem Dammtordamm und dem Kongressplatz bis 2 Uhr gesperrt. Geblitzt wird in Sirksfelde auf der Hauptstraße. 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
10: Was haben Bibiza, Bibi Rexa, Roy Bianco und die Abronzati Boys, Topic, Nura, Montez, Jason Derulo, Kamrat, alle Farben, SDP und Materia gemeinsam? Sie sind alle Teil vom Line-Up beim San Remo Festival nächstes Wochenende in Weeze in NRW. Wir schicken euch hin, natürlich auch mit Camping-Tickets, damit ihr nach der langen Fahrt da ordentlich entspannen könnt erstmal und dann danach wird natürlich gefeiert, ist ja ganz klar. Wie ihr an die begehrten Tickets reinkommt, das erzähle ich euch gleich nach Bad Bunny mit DWT Ramas Fotos und hier Summer Homewrecker.
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0: Bad Bunny und DTMF hier auf Delta mit Leo. Man könnte fast beim San Helmo Festival meinen, dass das irgendwie so spanisch angehaucht klingt und da Bad Bunny auch mit dabei ist. Nee, das nicht. Aber tatsächlich einige andere von euren Delta-Lieblingsstars. Zum Beispiel sie hier.
1: Hallo meine Lieben, was geht ab? Hier ist Esther Graf auf Delta Radio.
2: 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Also wurde ich ein
0: Die könnt ihr tatsächlich nächstes Wochenende schon live sehen. Genauso wie ihn hier.
3: 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Viel Spaß.
0: Kennt er ja wahrscheinlich schon von dem richtig geilen Feature gemeinsam mit Icky Mel Galopp. Ja, und dann ist auch er hier noch mit am Start. Hatte tatsächlich jetzt diese Woche erst eine Herz-OP, aber ich sag mal so, Tom Twers zieht einfach durch.
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5: Ja, Baby.
0: Wir sind neuer, näher Delta. Wir haben eure Lieblingsstars natürlich hier immer ganz fix auf Kurzwahl. Ja, und all die könnt ihr tatsächlich auch live sehen beim San Helmo Festival. Nächstes Wochenende müsst ihr einfach nur schnell rüberfahren nach Weeze. Da ist das Ganze in NRW. 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Das heißt, ihr könnt da ganz entspannt dann ankommen und abends ordentlich abgehen. 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So einfach ist das. 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Ich drücke euch die Daumen.

0: Tame Impala und Zenny Dracula hier auf Delta. Wir machen weiter mit Katy Perry. Watch It Burn kriegt er jetzt hier bei uns auf der Playlist. Und im Herzogtum Lauenburg gibt es immer noch mehr Badeverbote wegen Blaualgen. Es gibt auch die Badestelle am Campingplatz im Guduer See jetzt nicht mehr, die ist zu. Die vierte Badestelle mittlerweile im Herzogtum Lauenburg, für die ein Badeverbot ausgesprochen worden ist. Unter anderem ja auch für das Luisenbad im Möllner Schulsee eine Badewarnung. Was sonst los ist bei uns im Norden, in Deutschland und der Welt, hört ihr gleich in unseren Delta News. Die gibt es nämlich immer um 15:45 oder schon jetzt ganz easy in der Delta Plus App zum Nachhören. Könnt ihr jederzeit einschalten und checken, was denn gerade alles so wichtig ist, damit ihr schön up to date seid.
1: 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Katy Perry, Watch It Burn.

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2: Mit Holger Dilk. Das seit gestern Mittag vermisste Mädchen aus Preetz ist tot. Die Leiche der Dreijährigen ist heute Vormittag in einem Pool im Garten eines Privatgrundstücks in der Innenstadt gefunden worden. Die Familie des Kindes wohnt in derselben Straße. Ein Fremdverschulden oder eine Straftat werden ausgeschlossen. Die Todesermittlungen laufen genauso wie die Obduktion. Polizeisprecherin Stefanie Lager.
3: Es gab diverse Absuchen auch auf diesem Grundstück schon, auf dem sich dieser besagte Pool befindet. Auch der Pool ist durchsucht worden am gestrigen Tage, auch mit Unterstützung der Feuerwehr, die vor Ort gewesen ist. Und heute Morgen gegen 9.30 Uhr haben wir dort auf dem Grundstück eben diesen Leichnam aufgefunden.
2: War im Flugzeug neben der Sprengstoffdrohne am Leipziger Flughafen Munition oder nicht? Darüber gibt es scheinbar Verwirrung. Unter anderem die Süddeutsche Zeitung hatte das berichtet. Das Bundesinnenministerium dementiert laut Focus jetzt aber. Wer hinter dem mutmaßlichen

0: gegangen auf den höchsten Stand seit 2003. Fußball-Bundesligist RB Leipzig fährt eine absolute Mega-Ablöse ein. Der französische Nationalspieler Yann Diomande wechselt für mindestens 125 Millionen Euro zu Real Madrid. Der Transfer ist jetzt offiziell bestätigt worden. Die Summe kann durch Boni auf rund 140 Millionen Euro steigen. Die nächsten Delta-News gibt's in einer Stunde.
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2: Auf der A7 Flensburg Richtung Hannover, Achtung, zwischen Othmarschen und Waltershof steht ein Pannenauto. Auf der A21 Bargteheide Richtung Kiel, zwischen Lezen und Schwissel ist ein kaputtes Auto. Auf der A7 gibt es stockenden Verkehr, einmal Hannover Richtung Flensburg, zwischen Waltershof und dem Elbtunnel auf 2 Kilometern und in der Gegenrichtung Flensburg Richtung Hamburg zwischen dem Dreieck Nordwest und dem Elbtunnel auf 5 Kilometern. In Hamburg stockt es auf der B4 Amsingstraße zwischen der Woltmannstraße und der B75 Billhorner Röhrendamm. Außerdem auch auf der B75 vom Heidenkampsweg bis zur Billhorner Brückenstraße zwischen der Gotenstraße und der B4 Amsingstraße. Auf der B207 Fehmarn Heiligenhafen gibt es 8 Kilometer Stau zwischen Burg und Großenbrode. In Hamburg ist auf der B73 Buxtehuderstraße zwischen der Seehafenbrücke und dem Schlossmühlendamm wegen eines Wasserrohrbruchs in beiden Richtungen nur eine Spur frei. Und an der Elbfähre Glückstadt-Wischhafen gibt es in beiden Richtungen Wartezeiten von bis zu 2 Stunden. 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
3: Wenn ich mir morgen früh beim Wecker wieder meine Frühstücksbrötchen hole, dann nehme ich tatsächlich keinen Kassenbon mit. Man kann aber, wenn man ihn braucht, auch einfach den QR-Code da am Kassendisplay scannen. Das geht tatsächlich schon. Also so modern ist mein Wecker hier nebenan von mir. Aber das soll tatsächlich Standard werden in der EU. In ein paar Jahren geht's los, was genau geplant ist. Und noch viel mehr gleich bei mir in FOMO. Nach Mal Smith und hier ist Shakira mit Burner.

0: Der Donnerstag auf Delta mit Miles Smith und Stay If You Wanna Dance. Wir beamen uns jetzt gedanklich nochmal kurz einmal in den Bäcker heute Morgen oder wir wollen einfach mal kurz noch einkaufen gehen. Dann gibt's am Ende die typische Frage, darf's denn Kassenbon sein? Da könnt ihr bald einfach euer Handy zücken.
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0: Das Bundesfinanzministerium plant ab 2028 in Deutschland QR-Code-Kassenbons zum Standard zu machen. Die Geschäfte sollen in Zukunft dann einfach digitale Kassenbons ausgeben. Den Papierbon brauchen wir dann nur noch, wenn man da ausdrücklich nachfragt. Die Idee dahinter, weniger Papiermüll und weniger unnötige Ausdrucke. Denn mal ganz ehrlich, wer benutzt denn noch einen Kassenbon, außer man will irgendwas mal von der Steuer absetzen. Seit der Bonpflicht 2020 landen jeden Tag unzählige Bons direkt im Müll. Und gerade Thermopapier steht wegen bestimmter chemischer Stoffe schon länger in der Kritik. Deshalb in Zukunft der digitale Beleg unkompliziert per QR-Code aufs Handy, ohne dass ihr für jedes Geschäft eine eigene App braucht. Das Finanzministerium geht nämlich davon aus, dass viele Kassensysteme dafür nur per Software einfach mal fix angepasst werden müssen. Eigentlich doch ganz nice, oder?
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0: wenn bei euch im Büro auf einmal aus dem Nichts ein Capybara vorbeischleichen würde, ganz ehrlich, wahrscheinlich würde erstmal niemand mehr arbeiten. Genau das ist jetzt aber in Brasilien passiert.
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0: Ja, da haben nämlich im Parlament nicht Politiker für Aufsehen gesorgt, sondern ein paar extrem entspannte Capybaras. Während sich die Abgeordneten auf eine recht wichtige Abstimmung vorbereitet haben, ist einfach so eine kleine Capybara-Gruppe durchs Eingangsportal des Parlaments spaziert. Ohne Stress und Hektik, einfach so, als hätten sie selbst vielleicht noch einen Termin auf der Tagesordnung. Das Ganze passierte da im Parlament vom Bundesstaat Mato Grosso. Das liegt direkt neben einem großen Wildtierpark. Deshalb sind die tierischen Besucher da gar nicht so selten. Eine Mitarbeiterin hat die Szene natürlich gefilmt und versucht, die Tiere wieder zurück in den Park zu lotsen. Wirklich beeindrucken ließ sich davon aber niemand von den Capybaras, zumindest nicht auf die vier Pfoten. Schäden? Keine. Die sind einfach ganz gemütlich durchs Gebäude getapst und haben sich wahrscheinlich gefragt, warum die Menschen da eigentlich alle so gestresst gucken.
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1: Auf der A21 Bargteheide Richtung Kiel. Vorsicht, zwischen Lezen und Schwissel steht ein kaputtes Auto. 2 Kilometer Stau auf der A1 Lübeck Richtung Hamburg zwischen Moorfleet und dem Dreieck Norderelbe. Es stockt auf der A7 Flensburg Richtung Hamburg zwischen dem Dreieck Nordwest und dem Elbtunnel auf 5 Kilometern. 10 Kilometer Stau auf der B207 Fehmarn Heiligenhafen zwischen Burg und Großenbrode. Auf der B432 Hamburg Richtung Bad Segeberg staut es sich zwischen Lezen und Bad Segeberg Süd auf 2 Kilometern. In Hamburg ist auf der B73 der Buxtehuder Straße zwischen der Seehafenbrücke und dem Schloss Mühlendamm wegen eines Wasserrohrbruchs in beiden Richtungen nur eine Spur frei. An der Elbfähre Glückstadt-Wischhafen kommt es in beiden Richtungen zu Wartezeiten von bis zu 2 Stunden. Der Gorch-Fockwall ist zwischen der Jung-Gius-Straße und dem Holstenwall nach einem Unfall gesperrt. Und der Dark-Hammerschöld-Platz ist zwischen dem Dammtordamm und dem Kongressplatz bis 2 Uhr gesperrt. Geblitzt wird auf der B404 Kiel Richtung Moorsee in Höhe Wellsee. 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
2: Was im Netz abgeht, checken wir gleich bei mir in der Internetinspektion. Und da geht's heute tatsächlich um eine KI, die sich überall durchhackt. Naja, und es ist nicht nur eine. Irgendwie machen das gerade alle. Nach Summer mit My Body Isn't Ready. Und jetzt Fajan und Dalton. Versprich mir, erzähle ich euch mehr.

0: Sie soll uns ja eigentlich helfen. Mit Mails schreiben, Bilder erstellen oder lästige Aufgaben übernehmen. Jetzt sorgt sie aber aus einem ganz anderen Grund mal wieder für Schlagzeilen. Moin, Delta hier mit Leo. Britische Sicherheitsforscher haben mehrere besonders leistungsstarke KI-Modelle getestet mit absichtlich freigeschaltetem Internetzugang. Dabei ist es ziemlich unheimlich geworden. Eine KI hat versucht, eigenständig eine Sicherheitslücke in öffentlich zugänglicher Software einzubauen. Das hat nicht so ganz geklappt, deshalb hat sie sich laut den Forschern sogar falsche Online-Identitäten angelegt und Phishing-Mails vorbereitet, um Menschen dann zur Freigabe von Codes zu bewegen. Das Ganze ist zwar nur bei einem kontrollierten Test passiert, trotzdem zeigt der Fall, wie weit moderne KI inzwischen schon eigenständig planen und handeln kann. Und, das haben wir wahrscheinlich alle mitbekommen, als wäre das noch nicht genug, hat jetzt auch Meta gesagt, dass die eigene KI schon in die Computersysteme von anderen Unternehmen eingedrungen ist. Der Grund war da offenbar derselbe wie bei den anderen Vorfällen mit OpenAI und Anthropic. Durch eine Fehlkonfiguration hatte die KI Internetzugang, obwohl das gar nicht vorgesehen war. Schaden entstand wohl nicht, trotzdem wächst natürlich auch die Sorge, dass immer leistungsfähige KI-Modelle auch in Zukunft für Cyberangriffe missbraucht werden könnten. Deshalb beraten Unternehmen und Behörden inzwischen auch über strengere Sicherheitstests, bevor diese Systeme dann überhaupt eingesetzt werden. Das Ganze natürlich auch bei euch im Netz riesengroßes Thema.
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0: Suleiman schreibt zum Beispiel nur so, neuer Marketing-Move, um zu zeigen, wie krass die eigene KI ist. Lisa außerdem, und für mich ist Excel schon ein Hexenwerk. Melissa schreibt, vielleicht sollten wir für KI endlich mal gewisse Gesetze mit Richtlinien und auch Sicherheitsgrenzen machen. Und Julian noch, Terminator hatte damals wohl schon recht.
2: Das Internet ist für uns alle Neuland.
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0: Katy Perry und Snoop Dogg, California Girls, zum Start in den Donnerstagfeierabend auf Delta. Heute reden wir hier bei mir, moin, ich bin Leo, über Bucketlists, Fallschirmspringen, Polarlichter sehen, endlich die eigene Band gründen, steht alles drauf. Aber brauchen wir diese riesigen Träume überhaupt oder machen die uns nur irgendwie unnötig Stress? Bei mir ist unsere Delta-Bucketlist-Expertin Pia. Sind die denn wirklich sinnvoll oder doch eher unnütz?
1: Tatsächlich brauchen wir mehr Ziele, als wir denken. Die Psychologie zeigt, große Träume geben unserem Leben Orientierung und Motivation. Unser Gehirn mag das Gefühl, auf etwas hinzuarbeiten und nicht erst, wenn wir das Ziel erreicht haben. Schon der Weg dorthin kann uns glücklich und zufrieden machen.
0: Bedeutet also, alle machen sich deshalb eine Bucketlist.
1: Zumindest steckt oft genau das dahinter. Eine Bucketlist erinnert uns daran, was wir wirklich erleben wollen, statt nur zu funktionieren. Sie kann uns helfen, Prioritäten zu setzen und bewusst Zeit für Dinge einzuplanen, die uns wichtig sind. Problematisch wird's aber, wenn daraus eine To-Do-Liste für das perfekte Leben wird. Dann erzeugt sie eher Druck als Vorfreude.
0: Mit Delfin schwimmen und Mount Everest besteigen klingt dann irgendwie nicht so gut. Vielleicht eher kleine Sachen, oder?
1: Unbedingt. Studien zeigen, dass nicht nur die ganz großen Abenteuer unser Wohlbefinden steigern, auch erreichbare Ziele und schöne Erlebnisse zwischendurch sorgen für Motivation. Auf einer Bucketlist darf also genauso gut stehen, Oma öfter besuchen, alleine verreisen oder endlich Gitarre lernen. Kleine Erfolge halten die Motivation sogar oft länger aufrecht als der eine riesige Meilenstein.
0: Haben wir das also auch geklärt. Danke dir, Pia, und wir merken uns, Bucketlist ja, aber nicht als Checklist fürs perfekte

Lavinia und Eli Oaks mit neuer Musik auf der Delta-Playlist Reasons. Ich bin Leo und wünsche euch einen entspannten Donnerstag-Feierabend. Wir hören uns, wenn ihr mögt, morgen wieder tatsächlich dann bei mir im Delta-Musik-Spezial ab 20 vor 8, denn Kollegin Amy hatte nur einen Tag Urlaub und übernimmt morgen wieder den Delta-Nachmittag. Dann natürlich mit unserem Sixpack und den 6 meistgewünschtesten Songs und allem, was sonst so dazu gehört. Ihr wisst, Album der Woche mit dabei und natürlich die perfekte Mut, damit wir gut in Richtung Wochenende starten. Macht's euch nett!

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2: Mit Holger Dilk. Im Fall der vermissten Dreijährigen aus Breetz herrscht seit heute Vormittag traurige Gewissheit. Das Mädchen ist tot in einem Gartenpool entdeckt worden. Cornelius Dräger.
3: Ja, die Ermittlungen und die Obduktion laufen und es gibt noch viele Fragen. Denn der Pool ist beispielsweise bereits gestern ohne Erfolg abgesucht worden. Die Ermittler schließen ein Fremdverschulden und damit eine Straftat aktuell aus. Polizei, Freiwillige Feuerwehr und auch viele Prezer hatten sich an der Suchaktion beteiligt. Auch Spürhunde, ein Hubschrauber und Drohnen waren im Einsatz. Die kleine Bella war Autistin und hatte Seh- und Höreinschränkungen.
2: Der Naturschutzbund NABU sieht bei der Kreuzfahrt Fortschritte beim Umwelt- und Klimaschutz, kritisiert aber weiterhin den Einsatz von Schweröl. Man würde deutlich hinter seinen Möglichkeiten zurückbleiben, heißt es heute in Hamburg. NABU-Referentin Raya Koch sagte uns,
4: es wird weiterhin mit Schweröl gefahren, weil es günstiger ist, aber rein technisch ist ein Umstieg auf Marinediesel einfach möglich. In dem Kontext ist wichtig, dass eigentlich seit 2020 gar nicht mehr mit Schweröl gefahren werden dürfte. Die fahren aber weiterhin, sie fahren auch weiterhin legal und das ist nur möglich, weil sogenannte Scrubber auf den Schiffen installiert sind. Das sind Abgaswäscher und Scrubber verlagern einfach nur ein Klima- und Umweltproblem von der Luft ins Meer.
2: Im Herzogtum Lauenburg gibt es immer mehr Badeverbote wegen Blaualgen. Das Kreisgesundheitsamt hat jetzt auch die Badestelle am Campingplatz am Gudower See geschlossen. Die vierte Badestelle im Kreis, für die ein Badeverbot gilt. Für das Luisenbad im Möllner Schulsee gibt es außerdem eine Badewarnung. In der Nähe von Weißen

0: Steven Skripski an. Der Mittelfeldspieler ist bereits von 2018 bis 2021 beim Zweitligisten gewesen und kam nach 4,5 Jahren im Januar vom HSV zurück nach Kiel. Die nächsten Delta-News gibt's in einer Stunde.
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2: Auf der A21 Bargteheide Richtung Kiel. Vorsicht, zwischen Lezen und Schwissel steht ein Pannenauto. Es stockt auf der A7 Flensburg Richtung Hamburg zwischen dem Dreieck Nordwest und dem Elbtunnel auf 4 Kilometern. 10 Kilometer Stau auf der B207 Fehmarn Heiligenhafen zwischen Burg und Großenbrode. 2 Kilometer Stop-and-Go auf der B432 Hamburg Richtung Bad Segeberg zwischen Lezen und Bad Segeberg Süd. In Hamburg ist auf der B73 Buxtehuderstraße zwischen der Seehafenbrücke und dem Schlossmühlendamm wegen eines Wasserrohrbruchs in beiden Richtungen nur eine Spur frei. An der Elbfähre Glückstadt-Wischhafen kommt es in beiden Richtungen zu Wartezeiten von bis zu 2 Stunden. Der Gorch-Fockwall ist zwischen der Jungbiusstraße und dem Holstenwall nach einem Unfall gesperrt. Und der Dag-Hammarskjöld-Platz ist zwischen dem Dammtordamm und dem Kongressplatz bis 2 Uhr gesperrt. Geblitzt wird in Lohe-Rickelshof-Friedrichswerk und ein Blitzer steht auch auf der B404 Kiel Richtung Moorsee in Höhe Wellsee. 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
2: Mit Holger Dilk. Das seit gestern Mittag vermisste Mädchen aus Preetz ist tot. Die Leiche der Dreijährigen ist heute Vormittag in einem Pool im Garten eines Privatgrundstücks in der Innenstadt gefunden worden. Die Familie des Kindes wohnt in derselben Straße. Ein Fremdverschulden oder eine Straftat werden ausgeschlossen. Die Todesermittlungen laufen genauso wie die Obduktion. Polizeisprecherin Stefanie Lager.
3: Es gab diverse Absuchen auch auf diesem Grundstück schon, auf dem sich dieser besagte Pool befindet. Auch der Pool ist durchsucht worden am gestrigen Tage, auch mit Unterstützung der Feuerwehr, die vor Ort gewesen ist. Und heute Morgen gegen 9.30 Uhr haben wir dort auf dem Grundstück eben diesen Leichnam aufgefunden.
2: In seinem Kreuzfahrt-Ranking 2026 kritisiert der Naturschutzbund NABU, dass die Branche weiter nicht auf klimaneutrale Kraftstoffe umsteigt und bei Schweröl bleibt. Nur 4 von 12 untersuchten Reedereien schließen den Einsatz aus. Es gibt aber auch Lob. NABU-Referentin Raja Koch sagte uns:
4: Positiv hervorzuheben sind die Nutzung von Landstrom. Das heißt, Schiffe, wenn sie im Hafen sind, dass sie eben nicht mehr über die bordeigenen Motoren betrieben werden. Wenn wir noch weiter über positive Entwicklungen reden wollen, dann können wir eben über Energieeffizienz sprechen. Denn es ist durchaus so, dass in den meisten Flotten die Treibhausgasemissionen

0: für die ein Badeverbot gilt. Für das Luisenbad im Möllner Schulsee gibt es außerdem eine Badewarnung. Der Citymarkt in Flensburg bleibt nach einem Feuer noch länger geschlossen, mindestens noch die ganze nächste Woche. Vor gut einer Woche hatten mehrere Kühltruhen in dem Markt gebrannt. Rußrauch und Löschwasser haben großen Schaden angerichtet. Der Markt muss aufwendig gereinigt und saniert werden. Jonas Meffert ist neuer Kapitän von Holstein Kiel. Er tritt die Nachfolge von Steven Skripski an. Der Mittelfeldspieler ist bereits von 2018 bis 2021 beim Zweitligisten gewesen und kam nach 4,5 Jahren im Januar vom HSV zurück nach Kiel. Die nächsten Delta-News gibt's in einer Stunde.
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2: 4 Kilometer stockender Verkehr auf der A7 Flensburg Richtung Hamburg zwischen dem Dreieck Nordwest und dem Elbtunnel. Auf der B207 Fehmarn-Heiligenhafen gibt es zwischen Burg und Großenbrode 10 Kilometer Stau. In Hamburg ist auf der B73 der Buxtehuder Straße zwischen der Seehafenbrücke und dem Schlossmühlendamm wegen eines Wasserrohrbruchs in beiden Richtungen nur eine Spur frei. An der Elbfähre Glückstadt-Wischhafen kommt es in beiden Richtungen zu Wartezeiten von bis zu einer Stunde. Der Gorch-Fockwall ist zwischen der Jungbiusstraße und dem Holstenwall nach einem Unfall gesperrt. Außerdem gibt es am Dag-Hammarskjöld-Platz zwischen dem Dammtordamm und dem Kongressplatz bis 2 Uhr eine Sperrung. Geblitzt wird in Lohe-Rickelshof im Ortsteil Friedrichswerk, auf der B404 Kiel Richtung Moorsee in Höhe Wellsee und ein Blitzer steht auch in Flensburg auf dem Holzkrugweg stadtauswärts. 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
4: Einen wunderschönen guten Abend, lieber Frank.
5: Ahoi, Melle.
4: Ein Best of Chill Out Beach Vibes gibt es heute.
5: Die heutigen 12 Songs sind tatsächlich die besten aus insgesamt 128 Tracks, die wir euch irgendwann in den letzten Jahren vorgestellt haben und die in die Genres Chill Out oder Beach Vibes passen. Das bedeutet, wir bringen euch den Sommer direkt in den Strandkorb. Beach Vibes hier heute die ganze Zeit aus Frankreich, aus Australien, aus Nigeria, aus Hamburg, Kanada, England, Berlin und ganz zum Schluss sogar Beach Vibes aus Norwegen.
4: Wir starten jetzt mit unserer Single der Woche und das ist gleichzeitig auch eine Coverversion.
5: Es geht um die Coverversion von Stolen Dance, dem Klassiker von Monkey Chance aus dem Jahr 2013 in diesem Fall. Bei Plüm handelt es sich um Sarah Costa, DJ und Produzentin aus Frankreich, aus Toulouse, zusammen mit French Girl. Und das ist eine dreiköpfige Band aus Bordeaux. Die hatten schon gecovert, unter anderem Toxic und I Kissed a Girl und haben hier eben zusammen mit Plüm einen Track geschaffen, der ist perfekter Mellow, Deep, Chill-Out, Beach-Club-Sound. Mit ganz feinen und schönen Bläsern ist einfach ideal für sommerliche Beach-Momente.
4: Hier sind Plüm und French Girl mit Stolen Dance.

0: Best of Chill Out Beach Vibes. Darum geht es heute Abend hier in der Buzzbeat Boutique bei Delta. Und das waren gerade Angus und Julia Stone mit Chateau.
1: Den Track haben wir euch im Jahr 2018 vorgestellt. Angus und Julia Stone, das ist das Geschwisterduo, dieses weltberühmte Geschwisterduo aus Australien. Totale Sonnenuntergang-Vibes. Indie trifft auf Elektro, trifft auf so wirklich ganz geschmeidige Chillout-Momente, dabei total groovy. Für mich auch Zeitgeist-Sound, ist immer ganz schwer zu beschreiben, was das ist. Das ist, wenn ein Song irgendwie was ganz einzigartig modern produziertes hat, so ungefähr beschreibe ich das mal. Ein Track, der hat sich bei mir festgefressen in ganz vielen Playlisten, den unterschiedlichsten, von Joggen über Strand, über Cruisen und natürlich auch bei Beach Sounds im Sommer.
0: Und bei so einem Spezial wie einem Chillout Beach Vibes Spezial kann man natürlich erwarten, dass auch ein Afrobeats Track kommt. Und der kommt jetzt.
1: Ja, muss unbedingt. Also da bin ich ganz deiner Meinung. Es war Mai 2024, also über 2 Jahre her, da haben wir euch diesen Track vorgestellt, Everyday von Fireboy DML aus Nigeria, aus Abeokuta. Und das war zu dem Zeitpunkt das 3. Mal, dass wir euch diesen Künstler vorgestellt haben. Für mich bis heute sein bester Track. Ich lege den andauernd auf, egal wo ich auflege. Und wenn noch nicht getanzt wird, ich wage ihn mir tatsächlich nicht so mittendrin zu spielen, aber wenn die Leute schon in so einer guten Übergangsphase sind, langsam aber sicher in Richtung Dancefloor sich zu begeben, dann packe ich den gerne mal aus. Und er hat bei seiner Single Peru, die wir euch übrigens auch hier vorgestellt haben, mit Ed Sheeran ja zusammengearbeitet. Und genau durch diese Zusammenarbeit, da ging es für ihn viral plötzlich ganz weit nach vorne. Das ist hier auch nicht nur Afrobeats, das sind eben auch typische Sommer-, Sonnenschein-, Mellow-Beach-Vibes vom Allerfeinsten. So gut, das Ding ist so, so schön.
0: Das ist Fireboy DML und das ist Everyday. Gibt's jetzt hier in der Buzzbeat Boutique bei Delta.

0: Alicia Keys war das hier in diesem Best of Chill Out Beach Vibes Spezial in der Buzzbeat Boutique bei Delta mit Underdog.
1: Das Original von Underdog ist ja schon überragend. Ich liebe Alicia Keys ohnehin für ihr gesamtes Werk. Und im Original war der Track erschienen Anfang 2020 und sehr schnell danach, nämlich am 27. März, kam genau dieser Remix zusammen mit Chronix und der macht aus dem Original eher so eine Art Reggae-Version. Es ist aber auch R&B gemischt mit Reggae, sehr mellow, sehr groovy und absolut zum Chillen geeignet. Ein ganz toller Song. Ich finde, da will ich Alicia Keys nicht zu nahe treten, dass diese Version beinahe besser ist als das Original. Aber ich liebe beide Versionen.
0: Wir machen weiter hier in der Buzzbeat Boutique bei Delta mit Peaches von Justin Bieber.
1: Hier zusammen mit Daniel Caesar und Givian. Und Peaches ist für mich der Track von Justin Bieber schlechthin, der genau in dieses Genre der heutigen Sendung fällt, nämlich Best of Chill Out Beach Vibes. Der Song, das ist nicht nur ein Pfirsich, der klingt auch so. Das Ganze ist so, so entspannt, so schön. Ein wahnsinnig gut gesungener Song. Justin Bieber ja sowieso aktuell wieder mehr als viral, wieder komplett da. Auch für Leute, die den vielleicht aus einer jüngeren Generation so als irgendwie so einen alten Artist wahrgenommen haben, haben ihn jetzt irgendwie auf der Pfanne. Der Song hier ist für mich fast einer seiner besten. Also ich habe da immer so interne Top 3 im Kopf bei allen KünstlerInnen. Und da ist der hier bei Justin Bieber eigentlich meine Nummer 1.
0: Jeden Montagabend ab 20 vor 8 und Donnerstagabend ab 20 vor 9 gibt's hier bei Delta die Buzzbeat Boutique. Hier ist Peaches von Justin Bieber, Daniel Caesar und Givian.

0: Justin Bieber, Daniel Caesar und Gavin Wanders hier in der Buzzbee Boutique bei Delta mit Peaches in diesem Best of Chill Out Beach Vibes Spezial. Und da kommen wir jetzt hier zu einem 90s Klassiker, würde ich sagen. Summer Jam von The Underdog Project.
1: Aber, und das ist das Entscheidende, in der Unplugged Version. Die gab es damals zunächst für eine ganze Zeit lang nur auf einer, bitte festhalten, Maxi-CD. Da gab es diese Version. Und auf zwei oder drei Chill-Out-Samplern ebenfalls auf CD aus der Zeit. Inzwischen ist der Track aber auch in den Streaming-Diensten verfügbar. Und das Original, das ist ja schon richtig alt. Das stammt aus Juli 2000. Und jetzt hier diese Unplugged-Nummer. Da passiert was ganz Spannendes, wie ich finde. Das ist Mellow Chill-Out Singer-Songwriter, R&B. Aber für mich durch diese Version durchaus eine Brücke rüber zu Acoustic Jazz. Und das schaffen wenige Tracks, das irgendwie so geschickt hinzubekommen, weil Jazz ist immer gerne mal zu verkopft und gerade von den Instrumentierungen und von den Solo-Parts dann auch gerne mal anstrengend. Aber das hier ist die schöne Seite des Jazz in diesem Track.
0: Hier ist Summer Jam von The Underdog Project und Shots in der Buzzbee Boutique bei Delta.

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1: Mit einem Mashup starten wir hier in die zweite halbe Stunde von der Buzz Beat Boutique. Heute ein Best of Chill Out Beach Vibes Spezial. Und das Mashup heißt Something About the Fire. Und vielleicht hat man jetzt schon eine Idee, was hier gemasht wurde.
2: Es geht natürlich um Daft Punk, Something About Us versus Adele, Set Fire to the Rain. Und ich bin ja der Mann der Superlative, aber je länger man auf bestimmte Genres zurückblickt, desto klarer wird irgendwann das Bild. Und so habe ich natürlich irgendwann auch schon mal eine Best-of-Sendung, die besten Mashups aller Zeiten hier in der Sendung Buzzbeat Boutique gemacht. Aber jetzt bin ich inzwischen fast so weit, dass dieser Track es in die Top 3 der besten Mashups aller Zeiten schafft. Das merke ich immer dann, wenn ich den einfach immer wieder und immer wieder einsetze. Und zwar zu unterschiedlichsten Anlässen. Das ist nicht nur musikalisch ein perfekter A&B-Mashup. Das bedeutet, man hat die Instrumentalpassagen von dem einen Track und die Vocals von dem anderen Track. Das ist einfach auch großartig produziert und fühlt sich so geschmeidig an, dass man wirklich, wenn man es nicht wüsste, denkt, das hier ist ein fertiger Song. Gemasht von Carlos Serrano, den ich sonst mit gar keinem anderen Mashup kenne. Und das ist dann gleich ein solches Mashup-Monster.
1: Daft Punk versus Adele, here's Something About the Fire.
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0: Boutique by Delta in diesem Best of Chill Out Beach Vibes Spezial. Und der Song hieß Wassermann.
1: Der Derbste, also Jan Delay aus Hamburg City, der liefert mit diesem Track eigentlich damals in der Sendung 2021, haben wir es hier so moderiert, die Baggersee-Hymne schlechthin. Reggae ist einfach eine seiner Top-Disziplinen. Meinetwegen kann Jan Delay sein nächstes Album als reines Reggae-Album veröffentlichen. Das ist hier so dermaßen gut, so international, auch professionell, dass das mithalten könnte mit den allerbesten Reggae-Produktionen aus Jamaika. Es ist perfekter Pop, ein Track, den ich bis heute sehr, sehr liebe. Und es heißt in dem Song, die Sonne scheint und ich sitze da und guck, wie es funkelt und glitzert. Und das bezieht sich auf das Wasser.
0: Hier ist die Buzzbeat Boutique bei Delta und da machen wir jetzt weiter mit einem Remix in diesem Best of Chill Out Beach Vibes Spezial. Und die Nummer heißt Stop This Flame und ist von Celeste.
1: Es ist immer schwer zu sagen, was ist der beste Song von einem Künstler bis heute. Stop This Flame im Original ist auf jeden Fall eine überragende Soul-Nummer und sie ist auch in England, insbesondere in England, komplett etabliert. Spielt da genauso große Venues wie Ray und Stop This Flame hat sie aber auch nochmal remixen lassen und hier ist es eben der Shy FX Remix, der aus diesem Soul-Original plötzlich eine total auch im Tempo verlangsamte Reggae-Nummer macht. Sie kommt aus England, aus Saul Dean, ist inzwischen 31 Jahre alt und wir haben sie euch das allererste Mal 2018 vorgestellt mit Lately. Ich bin ganz gespannt immer darauf, was sie als nächstes macht. Sie hat ja gerade erst Anfang des Jahres, Ende letzten Jahres, irgendwann in dem Übergang ihr letztes Album veröffentlicht. Und ich bin jetzt schon gespannt auf das nächste, weil sie in einem Interview mal gesagt hat, sie hat keine Lust, sich von Album zu wiederholen, sondern möchte immer eine neue Farbe in den Regenbogen bringen. Und da bin ich sehr gespannt, was das beim nächsten Mal sein wird.
0: Hier ist der Shy FX Remix von Stop This Flame von Celeste in der Buzzbeat Boutique bei Delta.

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0: Ein Best-of Chill-Out Beach Vibes Spezial gibt es heute Abend hier in der Buzzbeat Boutique bei Delta. Und das waren gerade Poolside mit Harvest Moon und somit die zweite Coverversion in dieser Sendung heute.
1: Ich finde nichts langweiliger als Coverversionen, wenn sie so klingen, als wenn man sich auch lieber das Original anhören könnte. Und daher müsst ihr eigentlich unbedingt mal reinhören in das Original Harvest Moon von Neil Young aus dem Jahr 1992. Denn dann bemerkt ihr, wie viel Liebe und Mühe hier in dem Track in dieser Coverversion versteckt ist. Und Poolside aus Los Angeles in den USA haben es eben tatsächlich geschafft, aus dieser Singer-Songwriter-typischen Neil Young-Nummer so ein richtig Indie-Pop-Track zu machen, aber eben mit Chill-Out-Vibes. So entspannt, so schön ist übrigens der Track, der auch von der Band am meisten geklickt ist.
0: Von L.A. schauen wir jetzt nach Berlin und zu Peter Fox. Der hat hier nämlich auch einen Beitrag für dieses Best-of-Chill-Out-Beach-Vibes-Spezial. Der Song heißt Blackbirds Berlin.
1: Hier zusammen mit Bench, das ist Benjamin Azar aus Hamburg. Man kann ja bei Peter Fox fast schon sagen, alles, was er macht, ist entspannt, ist schön, ist geeignet, am Beach gehört. Das Ganze hier ist mellow, Deutschrap, trifft auf Chillout mit Reggae-Vibes, 100% Sommer, Sonne, Sonnenschein hier in der Buzzbeat Boutique. Und von seinem letzten Album, finde ich, ist Blackbirds Berlin auch der Chillout-Track schlechthin.
0: Wir sind Peter Fox und Bench in der Buzzbeat Boutique bei Delta.

0: Ein Best of Chill Out Beach Vibes Spezial gibt es heute Abend hier in der Basel Boutique bei Delta, Peter Fox und Ben Schwanders. Und wir verabschieden uns jetzt mit The One and Only Ed Sheeran.
1: Und dieser Song, den wir euch damals im Jahr 2013 erstmals vorgestellt haben, war damals in der Rubrik Chill Out Track der Woche, passt natürlich genau zu dem heutigen Motto I See Fire. Im Original von Ed Sheeran, so eine klassische Singer-Songwriter-Folk-Nummer. Aber dann plötzlich kommt Kygo, DJ, Produzent, Remixer aus Norwegen, der vorher schon Remixe gemacht hatte für Marvin Gaye, Dolly Parton, Ellie Goulding, also ganz unterschiedliche Genres sich geschnappt hat, um das zu remixen. Und das Besondere und Schöne und sehr Entspannte an diesem Remix ist, dass das mit so asiatischen Momenten verbunden ist. Das ist vielleicht fast der schönste Remix, den Kygo persönlich je veröffentlicht hat. Und daher auch die Zeitlupe zum Schluss, weil es so verträumt, so schön ist. Und daher als meine absolute Lieblingszeitlupe zum Schluss, wenn es um Chill-Out-Momente geht.
0: Hier ist Ed Sheeran zusammen mit Kygo und I See Fire. Die nächste Ausgabe der Baselbeat Boutique gibt's am kommenden Montag. Wie gewohnt ab 20 vor 8 hier auf Delta. 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
1: Mit Philipp Nützig. Noch immer ist unklar, wer hinter der Sprengstoffdrohne am Leipziger Flughafen steckt. Mittlerweile ermittelt die Bundesanwaltschaft in dem Fall. Sie sieht einen möglichen Angriff auf Deutschlands Transport- und Logistikinfrastruktur. Die Drohne war in der Nacht zu Mittwoch gefunden worden, in der Nähe von ukrainischen Frachtflugzeugen. Später gab es dann Medienberichte, wonach Munition in einem der Flieger war. Dazu sagte Sachsens Innenminister Schuster in der ARD:
2: Kann ich nicht bestätigen. Nach unseren Erkenntnissen waren beide Maschinen leer. Wo diese Meldung herkommt, wissen wir nicht, aber ich kann jedenfalls nicht bestätigen, dass irgendeine Beladung vorzufinden war.
1: Der Bund will Unternehmen helfen, die wegen des Niedrigwassers in den Flüssen ihre Transportketten über Wasser umstellen müssen. Verkehrsminister Bilger plant unter anderem Ausnahmen vom Sonntagsfahrverbot für Lkw. Er sagte nach einer Konferenz mit Experten weiter:
3: Wir haben die Autobahn GmbH angewiesen, alles daran zu setzen, Ausweichverkehre nicht zusätzlich durch vermeidbare Baustellen auszubremsen. Auch die Deutsche Bahn war vertreten durch die DB Cargo. Die hat uns zugesichert, die vom Niedrigwasser betroffene Industrie zu unterstützen, mehr Güter auf die Schiene zu bringen.
1: Langfristig sollen sowohl Schiffe als auch Infrastruktur besser an Niedrigwasser angepasst werden. Hitzewellen werden in Deutschland zu einem immer größeren Problem. Deshalb fordern Umwelt- und Sozialverbände einen Hitzegipfel der Bundesregierung. Bund, Länder und Kommunen sollen ihre Maßnahmen besser abstimmen. Außerdem brauche es einen bundesweiten Hitzeaktionsplan und mehr Klimaschutz. Der Mann, der bei einer Verdi-Demo in München eine Mutter und ihr Kind mit einem Auto getötet hat, muss lebenslang hinter Gitter. Das bayerische Oberlandesgericht stellte auch die besondere Schwere der Schuld fest. Er kann nach 15 Jahren voraussichtlich also nicht auf Bewährung raus. Bekommt Deutschland zum ersten Mal eine Frau als Staatsoberhaupt? Auch führende Unionspolitiker sind dafür, dass Bundespräsident Steinmeier eine Nachfolgerin bekommen soll. Unionsfraktionschef Frei sagte den Funke-Zeitungen, er würde sich das wünschen. Die nächsten Delta-News gibt's in einer Stunde.
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4: 10 Kilometer Stau auf der B207 Fehmarn-Heiligenhafen zwischen Burg und Großenbrode. In Hamburg

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1: Was macht ihr eigentlich als erstes, wenn ihr ein Hotelzimmer betretet? Wahrscheinlich dauert es nicht so lange und ihr versucht euch ins Hotel-WLAN einzuloggen, falls ihr es nicht schon in der Lobby erledigt habt. Man macht sich da auch erstmal keinerlei Gedanken, was das alles so für Folgen haben könnte. Microsoft warnt nämlich gerade vor einer Cyberangriff-Kampagne auf Hotel-WLANs. Russische Hacker manipulieren wohl die Netzwerke, um gefälschte Update-Meldungen an Reisende zu schicken und darüber dann Schadsoftware einzuschleusen. Wenn also die Anmeldeseite des Hotels auf einmal ein bisschen merkwürdig aussieht und ihr aufgefordert werdet, Updates zu installieren, bevor ihr das WLAN nutzen könnt, dann solltet ihr auf jeden Fall sehr stutzig werden. Wer falsch klickt, hat quasi schon verloren, denn damit haben die Hacker Zugriff auf Browser, Passwörter, Mikrofon oder auch Webcam. Also Augen auf beim Hotel-WLAN und lieber nicht um jeden Preis versuchen, Datenvolumen zu sparen.
2: Ist mir eigentlich egal, es macht Spaß.
1: Wie oft wurdet ihr eigentlich schon in diesem Sommer von einer Mücke gestochen?
3: 1, 2, 3.
1: Es ist ja irgendwie ein Phänomen, ne? Dass die einen nach einer Sommerparty übersät sind von Stichen, während andere keinen einzigen abbekommen haben. Forscher der Florida International University haben jetzt mal untersucht, warum das so ist. Erstmal kommt es auf die Mückenart an. Es gibt Arten, die stechen tatsächlich lieber Männer als Frauen. Bei anderen Arten ist es genau andersrum. Besonders entscheidend sind aber auf jeden Fall Geruch und Hautbakterien. Bestimmte Duftstoffe finden Mücken extrem anziehend. Wenn ein Mensch aber eher weniger davon abgibt, dann fliegen sie nicht so auf ihn. Genauso sieht es auch bei den Hautbakterien aus. Forscher haben nämlich herausgefunden, dass Menschen, die viele bestimmte Hautbakterien an sich tragen, von Mücken fast schon überfallen werden, andere ebenso gar nicht.
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1: Mit Ina, hi. Jetzt war es die Tage ja wieder so richtig warm. 10 Minuten in der Sonne und ich schmelze schon wieder dahin. Kennt ihr das? Naja, dann rettet man sich halt in den Schatten oder kann was Kaltes trinken. Vielleicht sogar Klima oder Ventilator an, wenn man sowas hat. Aber das können eben nicht alle. Und gerade für wohnungslose Menschen kann eine Hitzewelle richtig gefährlich sein. Die Diakonie-Stiftung Schleswig-Holstein unterstützt die Hitzehilfe jetzt mit 3000 Euro. Davon gibt es zum Beispiel Wasser, Sonnencreme, Sonnenhüte und auch UV-Schutzkleidung. Außerdem sind die Helferinnen und Helfer jetzt verstärkt unterwegs, um Menschen auf der Straße direkt zu erreichen. Und auch ihr seid gefragt, ihr könnt zum Beispiel eine Wasserflasche verschenken oder in einem Café das Auffüllen von einer Flasche ermöglichen. Und wenn jemand bei der Hitze in einer Notsituation ist, ruft bitte sofort die 112. Manchmal ist ein kleiner Handgriff dann viel mehr als einfach nur nett. An heißen Tagen kann er im wahrsten Sinne des Wortes Leben retten.

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1: 5.43 Uhr, Delta hier mit Feist. Kommt gut rein in diesen Donnerstag. Mit dabei gleich. Mit dem Titelsong für diese Uhrzeit. My body isn't ready. 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Und das ist bei mir doch sehr, sehr früh. Also um 3:15 ist definitiv noch kein Body wirklich ready.
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0: KI soll uns ja eigentlich helfen. Mit Mails schreiben, Bilder erstellen oder lästige Aufgaben übernehmen. Jetzt sorgt sie aber aus einem ganz anderen Grund mal wieder für Schlagzeilen. Moin, Delta hier mit Leo. Britische Sicherheitsforscher haben mehrere besonders leistungsstarke KI-Modelle getestet mit absichtlich freigeschaltetem Internetzugang. Dabei ist es ziemlich unheimlich geworden. Eine KI hat versucht, eigenständig eine Sicherheitslücke in öffentlich zugänglicher Software einzubauen. Das hat nicht so ganz geklappt, deshalb hat sie sich laut den Forschern sogar falsche Online-Identitäten angelegt und Phishing-Mails vorbereitet, um Menschen dann zur Freigabe von Codes zu bewegen. Das Ganze ist zwar nur bei einem kontrollierten Test passiert, trotzdem zeigt der Fall, wie weit moderne KI inzwischen schon eigenständig planen und handeln kann. Und, das haben wir wahrscheinlich alle mitbekommen, als wäre das noch nicht genug, hat jetzt auch Meta gesagt, dass die eigene KI schon in die Computersysteme von anderen Unternehmen eingedrungen ist. Der Grund war da offenbar derselbe wie bei den anderen Vorfällen mit OpenAI und Anthropic. Durch eine Fehlkonfiguration hatte die KI Internetzugang, obwohl das gar nicht vorgesehen war. Schaden entstand wohl nicht, trotzdem wächst natürlich auch die Sorge, dass immer leistungsfähige KI-Modelle auch in Zukunft für Cyberangriffe missbraucht werden könnten. Deshalb raten Unternehmen und Behörden inzwischen auch über strengere Sicherheitstests, bevor diese Systeme dann überhaupt eingesetzt werden. Das Ganze natürlich auch bei euch im Netz riesengroßes Thema.
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0: Suleiman schreibt zum Beispiel nur so, neuer Marketing-Move, um zu zeigen, wie krass die eigene KI ist. Lisa außerdem, und für mich ist Excel schon ein Hexenwerk. Melissa schreibt, vielleicht sollten wir für KI endlich mal gewisse Gesetze mit Richtlinien und auch Sicherheitsgrenzen machen. Und Julian noch, Terminator hatte damals wohl schon recht.
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1: Mit Philipp Nützig. Die Sprengstoffdrohne vom Leipziger Flughafen ist jetzt ein Fall für die Bundesanwaltschaft. Die Behörde hat die Ermittlungen übernommen. Nach wie vor ist unklar, wer hinter dem Vorfall steckt. Der Flughafen gilt als Umschlagplatz für militärische Hilfslieferungen an die Ukraine. Auf solche Gefahren durch Drohnen ist Deutschland nicht richtig vorbereitet, sagte Sicherheitsexperte Nico Lange im ZDF.
2: Wir sind in einer sehr ernsten Lage, was diese hybriden Bedrohungen angeht. Und wir haben weder bei Verteidigung noch bei Abschreckung bisher die richtigen Instrumente, um uns dagegen zu wehren.
1: Der Mann, der bei einer Verdi-Demo in München eine Mutter und ihr Kind getötet hat, muss lebenslang hinter Gitter. Das bayerische Oberlandesgericht stellte auch die besondere Schwere der Schuld fest. Colin Mock berichtet.
3: Heißt konkret, er kann voraussichtlich auch nicht nach 15 Jahren auf Bewährung raus. Das Gericht sah es als erwiesen an, dass der 25-Jährige letztes Jahr im Februar mit einem Auto in die Verdi-Demo gefahren ist. Eine Mutter und ihr Kind starben, über 40 weitere Menschen wurden bei dem Anschlag verletzt. Als Motiv sieht die Bundesanwaltschaft religiöse und politische Gründe.
1: Unternehmen, die wegen des Niedrigwassers in den Flüssen vom Wasser auf die Straße oder Schiene ausweichen müssen, kriegen Hilfe vom Bund. Verkehrsminister Bilger will unter anderem das Sonntagsfahrverbot lockern. Langfristig soll investiert werden, um Infrastruktur und Schiffe besser an Niedrigwasser anzupassen. Die Union sackt in Umfragen immer weiter ab. Im neuen ARD-Deutschland-Trend sagen nur noch 21%, dass sie CDU-CSU wählen würden. So schlecht hat die Union seit Jahren nicht abgeschnitten. Die AfD steht mittlerweile bei 28% und baut ihren Vorsprung weiter aus. Reste einer SpaceX-Rakete sind auf dem Mond eingeschlagen. Das haben europäische Wissenschaftler jetzt bestätigt. Es handelt sich dabei um ein etwa 4 Tonnen schweres Trümmerteil, das 1,5 Jahre durchs All geflogen war. Solche Einschläge gelten als Gefahr für eine mögliche Basis auf dem Mond. Die nächsten Delta-News gibt's in einer Stunde.
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4: Auf der B207 Fehmarn-Heiligenhafen staut es sich zwischen Burg und Großenbrode auf 10 Kilometern. In Hamburg ist auf der B73 der Buxtehuder Straße zwischen der Seehafenbrücke und dem Schlossmühlendamm wegen eines Wasserrohrbruchs in beiden Richtungen nur eine Spur frei. Und der Dag-Hammarskjöld-Platz ist zwischen dem Dammtordamm und dem Kongressplatz gesperrt. Geblitzt wird in Lohe-Rickelshof-Friedrichswerk. 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

0: Im stolzen Alter von 89 Jahren einfach nochmal einen Doktortitel machen. Das hat jetzt eine Frau aus Mexiko gemacht und bewiesen, man ist nie zu alt, um sich nochmal Träume oder Wünsche zu verwirklichen. Delta hier mit Feist. Moin. Wenn ihr jetzt mal an eure Bucketlist denkt, kommen wahrscheinlich erstmal die ganz großen Träume. Fallschirmsprung. Einmal Polarlichter sehen oder sowas in der Art. Aber mal ehrlich, es gibt auch im Alltag Ziele, die sich genauso episch anfühlen, oder? Pass mal auf. Leo und Pia, die haben da ein paar rausgesucht.
1: Einmal nach New York fliegen.
2: Einmal die Wäsche direkt zusammenlegen, ohne dass sie 3 Tage auf dem Stuhl wohnt.
1: Polarlichter in Island sehen.
2: Den Kühlschrank öffnen und nichts finden, was abgelaufen ist.
1: Mit Delfinen tauchen.
2: Den Duschvorhang anfassen, ohne dass er am Bein klebt.
1: Einmal den Jakobsweg laufen.
2: Einmal den Weg zum Altglascontainer schaffen, bevor sich 8 Flaschen stapeln.
1: Im Heißluftballon über die Alpen schweben.
2: Alle Socken nach dem Waschen wieder paarweise finden.
1: Einmal den Grand Canyon sehen.
2: Den Wocheneinkauf schaffen, ohne nur kurz zum Supermarkt zu müssen.
1: Einen ganzen Marathon laufen.
2: 3 Stockwerke hochlaufen, ohne oben kurz so tun zu müssen, als würde man die Aussicht genießen.
1: Mit dem Camper durch Norwegen.
2: Einmal das Auto aussaugen, bevor darin ein ganzes eigenes Ökosystem entsteht.

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0: Wenn bei euch im Büro auf einmal aus dem Nichts ein Capybara vorbeischleichen würde, ganz ehrlich, wahrscheinlich würde erstmal niemand mehr arbeiten. Genau das ist jetzt aber in Brasilien passiert.
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0: Ja, da haben nämlich im Parlament nicht Politiker für Aufsehen gesorgt, sondern ein paar extrem entspannte Capybaras. Während sich die Abgeordneten auf eine recht wichtige Abstimmung vorbereitet haben, ist einfach so eine kleine Capybara-Gruppe durchs Eingangsportal des Parlaments spaziert. Ohne Stress und Hektik, einfach so, als hätten sie selbst vielleicht noch einen Termin auf der Tagesordnung. Das Ganze passierte da im Parlament vom Bundesstaat Mato Grosso. Das liegt direkt neben einem großen Wildtierpark. Deshalb sind die tierischen Besucher da gar nicht so selten. Eine Mitarbeiterin hat die Szene natürlich gefilmt und versucht, die Tiere wieder zurück in den Park zu lotsen. Wirklich beeindrucken ließ sich davon aber niemand von den Capybaras, zumindest nicht auf die vier Pfoten. Schäden? Keine. Die sind einfach ganz gemütlich durchs Gebäude getapst und haben sich wahrscheinlich gefragt, warum die Menschen da eigentlich alle so gestresst gucken.
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2: Mit Philipp Nützig. Die Bundesanwaltschaft ermittelt jetzt zu der Sprengstoffdrohne am Leipziger Flughafen. Der Fall ist von besonderer Bedeutung für die Sicherheit, so die Begründung. Die Behörde spricht von einem schwerwiegenden Angriff auf die Transport- und Logistikinfrastruktur. Wer hinter dem Vorfall in Leipzig steckt, ist noch unklar. Einige Experten halten Russland für den Drahtzieher. Die Drohne war in der Nacht zum Mittwoch in der Nähe von ukrainischen Frachtflugzeugen entdeckt worden. In Deutschland sind in diesem Jahr bislang über 260 Menschen bei Badeunfällen ums Leben gekommen. Das sind 15 mehr als im gleichen Vorjahreszeitraum. Vor allem im Juni gab es nach Angaben der Deutschen Lebensrettungsgesellschaft einen dramatischen Anstieg. DLRG-Präsidentin Ute Vogt sagt:
3: Wie im letzten Jahr haben wir auch in diesem Jahr wieder besonders viele junge Menschen zwischen 11 und 30 Jahren. Und der Grund ist oft leichtsinniges Verhalten oder es sind Alkohol oder Drogen im Spiel.
2: Der Bund will Unternehmen helfen, die wegen des Niedrigwassers in den Flüssen ihre Transportketten über Wasser umstellen müssen. Verkehrsminister Bilger plant unter anderem Ausnahmen vom Sonntagsfahrverbot für Lkw. Er sagte nach einer Konferenz mit Experten weiter:
4: Wir haben die Autobahn GmbH angewiesen, alles daran zu setzen, Ausweichverkehre nicht zusätzlich durch vermeidbare Baustellen auszubremsen. Auch die Deutsche Bahn war vertreten durch die DB Cargo. Die hat uns zugesichert, die vom Niedrigwasser betroffene Industrie zu unterstützen, mehr Güter auf die Schiene zu bringen.
2: Langfristig sollen sowohl Schiffe als auch Infrastruktur besser an Niedrigwasser angepasst werden. Der Mann, der bei einer Verdi-Demo in München eine Mutter und ihr Kind mit einem Auto getötet hat, muss lebenslang hinter Gitter. Das bayerische Oberlandesgericht stellte auch die besondere Schwere der Schuld fest. Er kann nach 15 Jahren voraussichtlich also nicht auf Bewährung raus. Fußball-Bundesliga ist RB Leipzig, fährt eine absolute Mega-Ablöse ein. Jan Diomande wechselt für mindestens 125 Millionen Euro zu Real Madrid. Der Transfer ist jetzt offiziell bestätigt. Die Summe kann durch Boni auf rund 140 Millionen Euro steigen. Die nächsten Delta-News gibt's in einer Stunde.
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5: 10 Kilometer Stau auf der B207 Fehmarn-Heiligenhafen zwischen Burg und Großenbrode. In Hamburg ist auf der B73 Buxtehuder Straße zwischen der Seehafenbrücke und dem Schloss Mühlendamm wegen eines Wasserrohrbruchs in beiden Richtungen nur eine Spur frei. Und der Dag-Hammarskjöld-Platz ist zwischen dem Dammtordamm und dem Kongressplatz gesperrt. 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
1: Deutschpop, Indie und Rap, alles an einem Abend. Wilde Herzen bringt die Songs aus eurer Lieblingsplaylist in die Schaubude in Kiel. Freut euch auf Tracks von Kraftklub, Zartmann, Provinz, Paula Hartmann, Nina Chuba, Edwin Rosen, Ritalin und vielen, viel mehr. Dazu gibt's wilde Vibes, jede Menge Mitsing-Momente und eine Partynacht für alle, die deutsche Mucke feiern. Los geht's heute Abend um 23.59 Uhr in der Schaubude in Kiel und Tickets bekommt ihr für 12 Euro. Filmabend unter freiem Himmel. Im Village in Hamburg läuft wieder das Open-Air-Kino. Da könnt ihr euch auf handgemachtes Popcorn freuen, Nachos mit Käsesoße und passende Drinks. Gezeigt werden ausgewählte Filmperlen auf der Hauswand gegenüber. Ihr müsst nur eure Decke mitbringen, Stühle und Tische stehen bereit. Das Ganze startet heute um 21.15 Uhr und dabei sein könnt ihr für lau.
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5: Mit Philipp Nützig. Noch immer ist unklar, wer hinter der Sprengstoffdrohne am Leipziger Flughafen steckt. Mittlerweile ermittelt die Bundesanwaltschaft in dem Fall. Sie sieht einen möglichen Angriff auf Deutschlands Transport- und Logistikinfrastruktur. Die Drohne war in der Nacht zu Mittwoch gefunden worden, in der Nähe von ukrainischen Frachtflugzeugen. Später gab es dann Medienberichte, wonach Munition in einem der Flieger war. Dazu sagte Sachsens Innenminister Schuster in der ARD:
6: Kann ich nicht bestätigen. Nach unseren Erkenntnissen waren beide Maschinen leer. Wo diese Meldung herkommt, wissen wir nicht, aber ich kann jedenfalls nicht bestätigen, dass irgendeine Beladung vorzufinden war.
5: Der Mann, der bei einer Verdi-Demo in München eine Mutter und ihr Kind getötet hat, muss lebenslang hinter Gitter. Das bayerische Oberlandesgericht stellte auch die besondere Schwere der Schuld fest. Colin Mock berichtet.
7: Heißt konkret, er kann voraussichtlich auch nicht nach 15 Jahren auf Bewährung raus. Das Gericht sah es als erwiesen an, dass der 25-Jährige letztes Jahr im Februar mit einem Auto in die Verdi-Demo gefahren ist. Eine Mutter und ihr Kind starben, über 40 weitere Menschen wurden bei dem Anschlag verletzt. Als Motiv sieht die Bundesanwaltschaft religiöse und politische Gründe.
5: Der Bund will Unternehmen helfen, die wegen des Niedrigwassers in den Flüssen ihre Transportketten über Wasser umstellen müssen. Verkehrsminister Bilger plant unter anderem Ausnahmen vom Sonntagsfahrverbot für Lkw. Langfristig sollen sowohl Schiffe als auch Infrastruktur besser an Niedrigwasser angepasst werden. Die Union sackt in Umfragen immer weiter ab. Im neuen ARD-Deutschland-Trend sagen nur noch 21%, dass sie CDU-CSU wählen würden. So schlecht hat die Union seit Jahren nicht abgeschnitten. Die AfD steht mittlerweile bei 28% und baut ihren Vorsprung weiter aus. Bekommt Deutschland zum ersten Mal eine Frau als Staatsoberhaupt? Auch führende Unionspolitiker sind dafür, dass Bundespräsident Steinmeier eine Nachfolgerin bekommen soll. Unionsfraktionschef Frei sagte den Funke-Zeitungen, er würde sich das wünschen. Die nächsten Delta-News gibt's in einer Stunde.
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8: 10 Kilometer Stau auf der B207 Fehmarn-Heiligenhafen zwischen Burg und Großenbrode. In Hamburg ist auf der B73 Buxtehuder Straße zwischen der Seehafenbrücke und dem Schloss Mühlendamm wegen eines Wasserrohrbruchs in beiden Richtungen nur eine Spur frei. Und dort ist der Dag-Hammarskjöld-Platz zwischen dem Dammtordamm und dem Kongressplatz gesperrt. 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
1: Was macht ihr eigentlich als erstes, wenn ihr ein Hotelzimmer betretet? Wahrscheinlich dauert es nicht so lange und ihr versucht euch ins Hotel-WLAN einzuloggen, falls ihr es nicht schon in der Lobby erledigt habt. Man macht sich da auch erstmal keinerlei Gedanken, was das alles so für Folgen haben könnte. Microsoft warnt nämlich gerade vor einer Cyberangriff-Kampagne auf Hotel-WLANs. Russische Hacker manipulieren wohl die Netzwerke, um gefälschte Update-Meldungen an Reisende zu schicken und darüber dann Schadsoftware einzuschleusen. Wenn also die Anmeldeseite des Hotels auf einmal ein bisschen merkwürdig aussieht und ihr aufgefordert werdet, Updates zu installieren, bevor ihr das WLAN nutzen könnt, dann solltet ihr auf jeden Fall sehr stutzig werden. Wer falsch klickt, hat quasi schon verloren, denn damit haben die Hacker Zugriff auf Browser, Passwörter, Mikrofon oder auch Webcam. Also Augen auf beim Hotel-WLAN und lieber nicht um jeden Preis versuchen, Datenvolumen zu sparen.
2: Ist mir eigentlich egal, es macht Spaß.
1: Wie oft wurdet ihr eigentlich schon in diesem Sommer von einer Mücke gestochen?
3: 1, 2, 3.
1: Es ist ja irgendwie ein Phänomen, ne? Dass die einen nach einer Sommerparty übersät sind von Stichen, während andere keinen einzigen abbekommen haben. Forscher der Florida International University haben jetzt mal untersucht, warum das so ist. Erstmal kommt es auf die Mückenart an. Es gibt Arten, die stechen tatsächlich lieber Männer als Frauen. Bei anderen Arten ist es genau andersrum. Besonders entscheidend sind aber auf jeden Fall Geruch und Hautbakterien. Bestimmte Duftstoffe finden Mücken extrem anziehend. Wenn ein Mensch aber eher weniger davon abgibt, dann fliegen sie nicht so auf ihn. Genauso sieht es auch bei den Hautbakterien aus. Forscher haben nämlich herausgefunden, dass Menschen, die viele bestimmte Hautbakterien an sich tragen, von Mücken fast schon überfallen werden, andere ebenso gar nicht.
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0: KI soll uns ja eigentlich helfen. Mit Mails schreiben, Bilder erstellen oder lästige Aufgaben übernehmen. Jetzt sorgt sie aber aus einem ganz anderen Grund mal wieder für Schlagzeilen. Moin, Delta hier mit Leo. Britische Sicherheitsforscher haben mehrere besonders leistungsstarke KI-Modelle getestet mit absichtlich freigeschaltetem Internetzugang. Dabei ist es ziemlich unheimlich geworden. Eine KI hat versucht, eigenständig eine Sicherheitslücke in öffentlich zugänglicher Software einzubauen. Das hat nicht so ganz geklappt, deshalb hat sie sich laut den Forschern sogar falsche Online-Identitäten angelegt und Phishing-Mails vorbereitet, um Menschen dann zur Freigabe von Codes zu bewegen. Das Ganze ist zwar nur bei einem kontrollierten Test passiert, trotzdem zeigt der Fall, wie weit moderne KI inzwischen schon eigenständig planen und handeln kann. Und, das haben wir wahrscheinlich alle mitbekommen, als wäre das noch nicht genug, hat jetzt auch Meta gesagt, dass die eigene KI schon in die Computersysteme von anderen Unternehmen eingedrungen ist. Der Grund war da offenbar derselbe wie bei den anderen Vorfällen mit OpenAI und Anthropic. Durch eine Fehlkonfiguration hatte die KI Internetzugang, obwohl das gar nicht vorgesehen war. Schaden entstand wohl nicht, trotzdem wächst natürlich auch die Sorge, dass immer leistungsfähige KI-Modelle auch in Zukunft für Cyberangriffe missbraucht werden könnten. Deshalb raten Unternehmen und Behörden inzwischen auch über strengere Sicherheitstests, bevor diese Systeme dann überhaupt eingesetzt werden. Das Ganze natürlich auch bei euch im Netz, riesengroßes Thema.
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0: Suleiman schreibt zum Beispiel nur so, neuer Marketing-Move, um zu zeigen, wie krass die eigene KI ist. Lisa außerdem, und für mich ist Excel schon ein Hexenwerk. Melissa schreibt, vielleicht sollten wir für KI endlich mal gewisse Gesetze mit Richtlinien und auch Sicherheitsgrenzen machen. Und Julian noch, Terminator hatte damals wohl schon recht.
2: Das Internet ist für uns alle Neuland.
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3: Aha.

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4: Mit Philipp Nützig. Die Sprengstoffdrohne vom Leipziger Flughafen ist jetzt ein Fall für die Bundesanwaltschaft. Die Behörde hat die Ermittlungen übernommen. Nach wie vor ist unklar, wer hinter dem Vorfall steckt. Der Flughafen gilt als Umschlagplatz für militärische Hilfslieferungen an die Ukraine. Auf solche Gefahren durch Drohnen ist Deutschland nicht richtig vorbereitet, sagte Sicherheitsexperte Nico Lange im ZDF.
5: Wir sind in einer sehr ernsten Lage, was diese hybriden Bedrohungen angeht. Und wir haben weder bei Verteidigung noch bei Abschreckung bisher die richtigen Instrumente, um uns dagegen zu wehren.
4: Auch eine KI vom Facebook-Konzern Meta hat sich jetzt selbstständig gemacht. Das Modell hat sich unbeabsichtigt Zugang zum Internet verschafft und ist in ein fremdes Unternehmen eingedrungen. Als Ursache wird eine Fehlkonfiguration genannt. Gerade erst war ein ähnlicher Fall bei Anthropic bekannt geworden. Dort hatte die KI sogar gefälschte Mails an Menschen geschickt. Bislang haben die ungeplanten Attacken keine Schäden angerichtet, allerdings auch nicht gerade für Vertrauen in Sachen KI gesorgt. Unternehmen, die wegen des Niedrigwassers in den Flüssen vom Wasser auf die Straße oder Schiene ausweichen müssen, kriegen Hilfe vom Bund. Verkehrsminister Bilger will unter anderem das Sonntagsfahrverbot lockern. Langfristig soll investiert werden, um Infrastruktur und Schiffe besser an Niedrigwasser anzupassen. Im Prozess um den tödlichen Autoanschlag auf eine Münchner Verdi-Demo ist der Täter zu lebenslanger Haft verurteilt worden. Das Gericht stellte außerdem die besondere Schwere der Schuld fest. Eine frühzeitige Entlassung auf Bewährung ist damit so gut wie vom Tisch. Der 25-Jährige hatte eine Mutter und ihr Kind getötet. Fußball-Bundesligist RB Leipzig fährt eine absolute Mega-Ablöse ein. Jan Diomande wechselt für mindestens 125 Millionen Euro zu Real Madrid. Der Transfer ist jetzt offiziell bestätigt. Die Summe kann durch Boni auf rund 140 Millionen Euro steigen. Die nächsten Delta-News gibt's in einer Stunde.
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6: In Hamburg ist auf der B73 Buxtehuder Straße zwischen der Seehafenbrücke und dem Schloss Mühlendamm wegen eines Wasserrohrbruchs in beiden Richtungen nur eine Spur frei. 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

0: Im stolzen Alter von 89 Jahren einfach nochmal einen Doktortitel machen. Das hat jetzt eine Frau aus Mexiko gemacht und bewiesen, man ist nie zu alt, um sich nochmal Träume oder Wünsche zu verwirklichen. Delta hier mit Feist. Moin. Wenn ihr jetzt mal an eure Bucketlist denkt, kommen wahrscheinlich erstmal die ganz großen Träume. Fallschirmsprung. Einmal Polarlichter sehen oder sowas in der Art. Aber mal ehrlich, es gibt auch im Alltag Ziele, die sich genauso episch anfühlen, oder? Pass mal auf. Leo und Pia, die haben da ein paar rausgesucht.
1: Einmal nach New York fliegen.
2: Einmal die Wäsche direkt zusammenlegen, ohne dass sie 3 Tage auf dem Stuhl wohnt.
1: Polarlichter in Island sehen.
2: Den Kühlschrank öffnen und nichts finden, was abgelaufen ist.
1: Mit Delfinen tauchen.
2: Den Duschvorhang anfassen, ohne dass er am Bein klebt.
1: Einmal den Jakobsweg laufen.
2: Einmal den Weg zum Altglascontainer schaffen, bevor sich 8 Flaschen stapeln.
1: Im Heißluftballon über die Alpen schweben.
2: Alle Socken nach dem Waschen wieder paarweise finden.
1: Einmal den Grand Canyon sehen.
2: Den Wocheneinkauf schaffen, ohne nur kurz zum Supermarkt zu müssen.
1: Einen ganzen Marathon laufen.
2: 3 Stockwerke hochlaufen, ohne oben kurz so tun zu müssen, als würde man die Aussicht genießen.
1: Mit dem Camper durch Norwegen.
2: Einmal das Auto aussaugen, bevor darin ein ganzes eigenes Ökosystem entsteht.